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1: Am Mikrofon Sebastian Rosenauer. Es ist 3 Uhr. Am Abend startet das erste Semifinale beim Eurovision Song Contest in Wien. Für die ganze Stadt ist der ESC ein wichtiger Tourismusmotor. Trotzdem hat es in den vergangenen Tagen Berichte gegeben, dass die Hotelauslastung im Mai niedriger sei als in den Vorjahren. Das stimmt nicht, sagt der Chef des Wien-Tourismus Norbert Kettner am Abend in der ZIP 2.
2: Wir sind derzeit bei 75% Auslastung. Was heißt das von der Einordnung her? Wir haben eine Jahresauslastung von 71% über das gesamte Jahr. Das ist die beste Hotelauslastung aller österreichischen Bundesländer, weil wir eben ganz Jahrestourismus haben. Also da sind wir schon drüber. Aber wir haben auch immer davor gewarnt vor einer Goldgräberstimmung. Also ich kann mich erinnern, kurz nachdem Wien sozusagen nominiert worden ist oder das gewonnen hat, gab es halt auch Betten in Schlafsälen, die um 1.000 Euro angeboten worden sind, wo wir schon gesagt haben, das wird nicht funktionieren.
1: Sagt Chef des Wien-Tourismus Norbert Kettner in der ZIP 2. Das Handy von Christian Pilnacek steht heute im Zentrum des U-Ausschusses. Es geht wieder einmal um die Frage, warum das Smartphone des ehemaligen Justizsektionschefs nicht als Beweismittel beschlagnahmt worden ist. Niklas Lercher.
3: Vor allem eine Frage dürfte sich heute und morgen im Pilnacek-U-Ausschuss wie ein roter Faden durchziehen. Warum haben die Ermittlungsbehörden das Smartphone an Caroline List, die Witwe des Ex-Justizsektionschefs, weitergegeben, statt es sicherzustellen? List hat das Handy dann ja nach eigenen Angaben mit einem Bunsenbrenner zerstört. Zwischenzeitlich hat die Wirtschafts- und Korruptionsstaatsanwaltschaft deshalb sogar ermittelt gegen die Ermittlungsbehörden selbst. Das Verfahren wurde aber eingestellt. Einer der betroffenen Polizisten kommt heute als Auskunftsperson zu Wort. Vergangene Woche hatte bereits sein Kollege das polizeiliche Vorgehen verteidigt. Ebenfalls geladen ist eine Staatsanwältin der WKStA. Morgen sind dann zwei Staatsanwältinnen der Staatsanwaltschaft Krems an der Reihe, jener Behörde, der man den Fall nach den laut gewordenen Vorwürfen entzogen hatte.
1: Und weil sie Sex in der Business Class gehabt haben, sind zwei Fluggäste aus Argentinien kurzfristig festgenommen worden. Die 60-jährige Frau und der verheiratete 55-jährige Mann dürften sich erst auf dem 7-stündigen Flug kennengelernt haben. Das Bordpersonal hat sie auf frischer Tat ertappt und nach der Landung die Polizei verständigt. Die beiden dürften eine Geldstrafe bekommen. Und jetzt zum Wetter mit Nicola Biermeier.
4: Das Wetter hat umgestellt. Nach einigen frühsommerlichen Tagen ist es heute frisch, auf den Bergen winterlich und sehr windig. Der Wind aus West bis Nordwest bläst lebhaft bis stark, auf den Bergen auch stürmisch und es ziehen ein paar Regenschauer durch, die meisten bis Mittag in den Alpen und im Süden. Ab 800 bis 1300 Meter Höhe schneit es. Am Nachmittag gibt es von Westen her ein paar Sonnenfenster, mehr als 5 bis 14 Grad werden es aber kaum. Morgen zeitweise sonnig, teils noch windig, aber nicht mehr ganz so kalt mit 11 bis 18 Grad.
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1: Im Studio Sebastian Rosenauer, es ist 4 Uhr. Wer seine Klimaanlage oder seine Wärmepumpe warten lässt, sollte sich vor betrügerischen Anbietern in Acht nehmen. Viele Österreicherinnen und Österreicher lassen jetzt im Frühling ihre Anlagen überprüfen und das wird offenbar gezielt ausgenutzt. Martina Großfurtner.
2: Die Wirtschaftskammer warnt vor unseriösen Angeboten. Innungsmeister Robert Breitschopf, was fällt da drunter?
3: Alles, wo der Preis im Vordergrund steht. Und wenn wir heute einen Preis angeboten bekommen von 90 oder 100 oder 150 Euro, dann ist das zu hinterfragen. Seriöse Firmen werden keine Lockpreise nach außen tragen.
2: Ist der Handwerker bereits vor Ort, sollte man außerdem darauf achten, sich nicht unter Druck setzen zu lassen. Unseriöse Anbieter würden oft auf Barzahlung bestehen oder bei relativ neuen Geräten schwere Schäden feststellen. Dann solle man einfach sagen, dass nicht genug Bargeld im Haus sei, so Breitschopf.
3: Wenn die merken, hier gibt es nichts zu holen, dann hören die relativ schnell auf.
2: Breitschopf empfiehlt, einmal im Jahr die Anlagen von einem Fachbetrieb überprüfen zu lassen.
1: Das Schloss Mirabell in Salzburg leuchtet heute blau anlässlich des internationalen MECFS-Tages. Damit will die Stadt ein Zeichen setzen für mehr Bewusstsein und Solidarität mit Betroffenen. In Österreich leiden mehr als 70.000 Menschen unter MECFS. Die neurologische Krankheit ist auch als chronischer Erschöpfungszustand bekannt. In einem Monat, am 11. Juni, wird die Fußball-Weltmeisterschaft in Mexico City mit dem Spiel Mexiko gegen Südkorea eröffnet. Zum ersten Mal seit 1998 ist Österreich wieder dabei und die Erwartungen sind hoch, Wolfgang Eichinger.
4: Ja, und die Hoffnungen, die Erwartungen und vor allem die Euphorie, die hält Österreichs 67-jähriger Teamchef Ralf Rangnick hoch.
5: Das ist, glaube ich, im Moment auch zu spüren. Das tut dem Land gut, das tut den Einwohnern Österreichs gut.
4: Die Gruppenphase beinhaltet zwar Weltmeister Argentinien, aber auch Jordanien und Algerien, also eher unbekannte Gegner.
5: Hat den Vorteil, dass auch die anderen Länder uns noch nicht so gut kennen, wir sie umgekehrt auch nicht. Und da sehe ich schon auch nochmal eine Chance für uns, dass wir dafür das ein oder andere Überraschungsmoment sorgen.
4: Ralf Rangnick und sein Team haben viel vor. Es ist ja die erste Weltmeisterschaft für Österreich seit 28 Jahren.
5: Für mich ist es auch die erste Weltmeisterschaft überhaupt, so wie für meine Spieler. Keiner meiner Spieler hat bisher schon an einer Weltmeisterschaft teilgenommen. Und genauso besonders wollen wir da auch jedes Spiel angehen.
4: Am 27. Mai beginnt die Vorbereitung mit einem Trainingslager in Wien. Das erste Spiel gegen Jordanien, dann drei Wochen später, am 17. Juni in San Francisco.
1: Und die Wetteraussichten hat jetzt Nicola Biermeier.
6: Sehr windig, frisch und wechselhaft ist das heute. Der Wind aus West bis Nordwest bläst lebhaft bis stark, verbreitet mit Böen um 50 Kilometer pro Stunde. Auf den Bergen sind auch Sturmböen möglich. Vorerst ist es meist noch trüb mit einigen Regenschauern, vor allem in den Alpen und im Süden. Schon ab 800 bis 1300 Meter Höhe schneit es. Am Nachmittag gibt es nur noch einzelne Schauer und auch etwas Sonne. Es bleibt sehr frisch bei maximal 5 bis 14 Grad, ganz passend heuer zum ersten Eishaken. Heiligen Pankratius.
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1: Am Mikrofon ist Anselm Peer. Frankreich geht schärfer gegen eine mögliche Verbreitung des Hunter-Virus vor und verhängt strengere Quarantänemaßnahmen für Kontaktpersonen. Bei einer Französin ist das Virus ausgebrochen. Sie befindet sich in Paris auf der Intensivstation, berichtet Cornelia Primosch.
2: Unter höchsten Sicherheitsvorkehrungen wird Frankreichs erste Hunter-Virus-Patientin im Pariser Spital Bichat versorgt. Nach anfänglichen Symptomen hatte sich der Zustand der etwa 60 Jahre alten Frau rasch verschlechtert. Sie konnte auf der Intensivstation stabilisiert werden. Sie war gemeinsam mit 4 anderen Kreuzfahrtteilnehmern aus Teneriffa nach Paris gebracht worden. Sie müssen bis auf Weiteres im Krankenhaus bleiben, sagt Gesundheitsministerin Stephanie Rist. Für sie gilt mindestens 15 Tage Quarantäne im Spital Bichat. Strenger überwacht werden nun auch jene 22 Personen, die auf Flugreisen in der Nähe von Erkrankten waren. Die Regierung in Paris hält täglich 2 Krisenräte ab.
1: Der Handelsverband kritisiert die geplante Paketabgabe. Ab Oktober will die Regierung von großen Versandhändlern 2 Euro pro Paket einheben. Neben den großen Anbietern seien aber auch tausende Kleinbetriebe betroffen, die ihre Produkte über Anbieter wie Amazon verschicken, kritisiert Handelsverbandsobmann Rainer Will. Er spricht von einem Österreich-Aufschlag. Chinesische Billigplattformen würden weiterhin nicht fair besteuert. Nur wenige Stunden nach dem Ende einer brüchigen 3-tägigen Waffenruhe hat Russland die Ukraine erneut massiv angegriffen. Die ukrainische Luftwaffe hat in der Nacht zahlreiche russische Drohnenangriffe gemeldet auf die Hauptstadt Kiew und weitere Städte wie Saporischnja, Dnipro, Kharkiv und Cherson. Auch in der Nord- und Südukraine gab es wieder Explosionen. Der Pilnatschek-Untersuchungsausschuss wird heute und morgen fortgesetzt. Im Fokus stehen dabei wieder mögliche Fehler bei den Ermittlungen. Etwa die Frage, warum die Ermittlungsbehörden das Smartphone des einst mächtigen, verstorbenen Justizsektionschefs an seine Witwe weitergegeben haben, statt es sicherzustellen. Sie hat das Handy ja dann nach eigenen Angaben mit einem Bunsenbrenner zerstört. In der Wiener Stadthalle geht am Abend das erste Halbfinale des Eurovision Song Contest über die Bühne. 15 Länder treten heute um 10 Tickets für das Finale am Samstag an. Das waren die Nachrichten mit
3: Anselm Peer, und jetzt geht's zum Wetter und Conny Krenz.
4: Ja, dichte Wolken bringen heute überall zumindest zeitweise etwas Regen. Schneefallgrenze, die sinkt vorübergehend bis knapp unter 1000 Meter Höhe. Etwas Sonne gibt's aber erst ab dem späten Nachmittag von Westen her. In vielen Regionen weht heute lebhafter, auf den Bergen oder im Bergland teils starker Nordwestwind und die Höchstwerte liegen zwischen 6 und 15 Grad. Morgen am Mittwoch schon wieder sonniger und milder. Es gibt eine trockene Mischung aus Sonne und Wolken. In der Früh morgen kalt, es besteht sogar Frostgefahr. Nachmittagswerte liegen zwischen 12 und 18 Grad.
3: Ich probiere es noch einmal, jetzt ist es ein bisschen besser.
4: Ja.
3: Nein,
4: du bist da ein bisschen angeschlagen,
3: ja, ein
4: gell?
3: Bisschen.
4: Gute Nachrichten gibt es von unseren Straßen, da kommen sie derzeit überall ohne Probleme voran. Wir hoffen, es bleibt dabei und wünschen gute und sichere Fahrt.
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0: 10 nach 5 am Dienstag. Klingt gar nicht so gut heute nicht, gell?
1: Was ist passiert?
0: Ich weiß nicht, ich glaube, ich bin...
1: Ich habe ja schon diagnostiziert, ich glaube, du hast eine Kehlkopfentzündung.
0: Nein, das glaube ich nicht.
1: Ich weiß.
0: Ich bin zwischen den beiden Jungs gelegen.
1: Ja, und die haben beide eine Kehlkopfentzündung.
0: Nein, die sind einfach nur ein bisschen kränklich, wie halt so kleine Kids sind. Mhm. Wir versuchen heute ein bisschen durchzukommen. Der 12. Mai ist, Conny.
1: Muss ich einmal mehr reden. Auch
0: bitte.
1: Fein eigentlich.
0: Tu es.
1: Fange mal an, abnehmender Mond heute in den Fischen. Putzen geht heute super bei dem Mond. Und Schmutz löst sich nämlich bei dem Fisch im Mond leichter als sonst. Und außerdem heute ein ausgesprochen guter Fasttag. Dann heute der zweite Eisheilige, Pankratius. Außerdem haben
0: deswegen
1: Namenstag.
0: Wahrscheinlich.
1: Na klar, das kann sein.
0: Das genau. Kann sein, die Eisheiligen sind.
1: Die sind schuld. Ja. Johanna und Achilles haben heute auch Namenstag. Und heute der internationale Tag der Pflege.

0: Du machst es super.
1: Super gemacht, gell?
0: Wir werden damit ein bisschen husten und Tee, keine Sorge. Oder ich würde mir gerne einen Tipp schicken.
1: Ja, für den Thomas Tipps, was kann er machen, dass die Stimme sofort wieder funktioniert?
0: Ich kann halt nicht antworten.
1: Unter 03 46 90, aber ich...
0: Super.

0: vor 21 einen wunderschönen... Ui, Sie merken, die Stimme, sie kämpft. Kannst du bitte, ich liebe diesen nächsten Song, ich würde ihn gerne anmoderieren. Kannst du ihn in den Wochenende? Da wird der Howard Carpendale.
1: Für dich?
0: Na, mit dir.
1: Mit dir?
0: Verschwende ich.
1: Meine Zeit.
0: Am liebsten.
1: Am liebsten. Sehr gut.
0: Jetzt habe ich erst wieder zu viel reinwesen. Wir versuchen, meine Stimme noch ein bisschen gerade zu bekommen. Ich weiß, es klingt, wenn man zuhört, ganz grauslig.
1: Deshalb, man leidet mit
0: dir. Ja, das ist ganz gemein. Bis gleich. Wir versuchen mehr.

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0: Gleich 5.30 Uhr, guten Morgen.
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2: Heute wird der internationale Tag der Pflege begangen. In der Steiermark leben etwa 70.000 pflegebedürftige Menschen zu Hause. 14.000 werden in Heimen betreut. Laut dem Sozialministerium werden im Jahr 7.000 zusätzliche Pflegekräfte benötigt. Der Ruf nach mehr Unterstützung, der wird immer lauter. Ein Grazer Projekt, bei dem pflegende Angehörige angestellt werden, steht laut Stadt jetzt vor dem Aus, weil das Land die Finanzierung einstellt. Die ÖMTC-Flugrettung und die Planei Hochwurzenbahnen arbeiten künftig zusammen. Und zwar, wenn es um alpine Hubschrauber- und Seilbahneinsätze geht. Einerseits soll der Transport von Schneekanonen und weiteren Lasten von den ÖMTC-Hubschraubern übernommen werden. Andererseits wird es gezielte Bergeübungen und Schulungen für den Winterbetrieb geben. Nach einem Verkehrsunfall in Graz am Samstagabend sucht die Polizei jetzt Zeugen. Auf Höhe Eisernes Tor wechselte ein Auto auf den linken Fahrstreifen. Um einen Zusammenstoß zu verhindern, bremste ein 22 Jahre alter Mann mit seinem Moped stark ab und wich aus. Er stürzte und prallte gegen ein parkendes Auto. Er und sein 24 Jahre alter Sozius-Mitfahrender wurden bei dem Unfall verletzt. Die Polizei sucht nach dem Lenker eines dunklen SUV, der den Unfall verursacht haben dürfte, ohne anzuhalten. Um Hinweise wird gebeten. Die Wetteraussichten hat jetzt Conny Grenz für Sie.
3: Dichte Wolken bringen heute überall zeitweise etwas Regen. Die Schneefallgrenze, die sinkt vorübergehend bis knapp unter 1000 Meter Höhe. Etwas Sonne gibt es wahrscheinlich, aber erst ab dem späteren Nachmittag von Westen her. Dazu kommt heute in vielen Regionen lebhafter im Bergland teils starker Nordwestwind. Höchstwerte heute von Nord nach Süd 6 bis 15 Grad. Morgen am Mittwoch wird es sonniger und milder. Es gibt eine Mischung aus Sonne, Wolken und in der Früh morgen kalt. Stellenweise besteht sogar Frostgefahr. Tagsüber dann 12 bis 18 Grad. 5.31 Uhr, damit weiter zum Radio Steiermark Verkehrsservice. Und da gibt es gute Nachrichten von unseren Straßen. Sie kommen derzeit überall ohne Probleme voran. Stern 300, unsere Kurzwahl für Ihre Verkehrsmeldungen.
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1: Beim Eurovision Song Contest in Wien wird's spannend. Ab heute geht es in die Entscheidung. Österreich ist mit Sänger Cosmo als Gastgeber fix für das Finale qualifiziert. Zuhören und mitfiebern ist das eine, selber singen und die Gemeinschaft erleben das andere. Schließlich wird dabei nämlich ein Kuschelhormon ausgeschüttet, weiß Olivier Dantin, Superintendent der Evangelischen Kirche für Salzburg und Tirol.
2: Mit dem heutigen ersten Semifinale beginnt in Wien nun endlich der Eurovision Song Contest. Seit Tagen stimmen sich die Fans ein, indem sie auf den Straßen gemeinsam singen. Dieses gemeinsame Singen ist vielen Menschen auch unabhängig von diesem Event wichtig. Tausende Chöre gibt es in Österreich mit ganz unterschiedlichem Charakter, Zusammensetzung und Qualität. Kinderchöre, Kirchenchöre, Chöre mit ambitionierten Laien und hochprofessionelle Chöre. Auch was gesungen wird, ist sehr unterschiedlich. Volkslieder, alte und moderne Kirchenlieder, Gospels und Spirituals und auch anspruchsvolle Werke klassischer Musik. Bei all den Unterschieden haben alle Chöre wichtige Gemeinsamkeiten. Das Singen in einer Gruppe verbindet auf eine besondere Weise. Wer im Chor singt, muss auf die anderen im Chor achten. Man muss aufeinander hören und stellt sich auf einen gemeinsamen Rhythmus ein. Das gemeinsame Singen sorgt überdies für Wohlbefinden. Dafür gibt es auch genügend medizinische Hinweise. Das sogenannte Kuschelhormon Oxytocin wird ausgeschüttet, Stress- und Aggressionshormone werden hingegen abgebaut. Ein Wohlgefühl am Ende einer auch sehr anstrengenden Chorprobe ist das logische Ergebnis, von dem viele Chorsänger erzählen. Was mich aber besonders fasziniert ist, wie ich als einzelner Chorsänger Teil eines ganz besonderen Klangerlebnisses werde. Da öffnet sich schon mal der Himmel mit seinen Klängen.

0: 6 vor 6. So gut war die Stimme noch nie.
1: Jetzt wird es langsamer, jetzt ist Rettung in Sicht.
0: Ja, Maria Fellner ist on the way.
1: Ja.
0: Aber trotzdem, Conny, wollen wir ganz kurz zum Wetter schauen.
1: Ja, und vor allem zu den Eisheiligen. Gestern ja der erste, Mamertus. Bis Freitag geht es jetzt weiter mit den Eisheiligen. Wir haben Sie gefragt, wissen Sie, wie alle heißen?
2: Ich habe gestern schon nicht gewusst.
3: In Hortrein, da ist die Nase so viel besauf.
4: Wie heißen die Eisheiligen?
5: Oh, das weiß ich nicht. Melchior, Balthasar, ich weiß ja.
6: Pankratius, Bonifatius.
7: Die Eisheiligen heißen
8: Bonifaz, Pongratz, Servatz
9: und Zufert, die Pons 3.
10: Servatius, Pankratius, ja, Bonifatius, richtig.
11: Die letzte ist die Sophie, das weiß ich, gell?
3: Genau, jetzt haben wir's.
1: Am Freitag die Sophie, heute Bonifatius und der bringt Schnee. Schneefallgrenze sinkt nämlich in der Obersteiermark bis knapp unter 1000 Meter. Dazu gibt es am Vormittag Regen, am späteren Nachmittag etwas Sonne.
0: Beim Wort Schnee hat sich anscheinend meine Stimme so geschreckt, dass sie sagt, jetzt bleibe ich gleich an, ich will wieder nach Hause. In dem Fall, vielleicht hören wir uns ja in den nächsten Tagen wieder.
1: Gute Besserung, Thomas.
0: Ich würde mich freuen. Und Mario, bitte nicht zu schnell fahren jetzt. Also du musst jetzt nicht komplett anrasen.
1: Es ist schon spät wahrscheinlich dafür.
0: Das stimmt. Schönen Dienstag.

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1: Am Mikrofon ist Anselm Peer. Guten Morgen. Der Bilnacek-Untersuchungsausschuss wird heute und morgen fortgesetzt. Im Fokus stehen dabei erneut mögliche Fehler bei den Ermittlungen rund um den Tod des Ex-Justiz-Sektionschefs. Als Auskunftspersonen sind diese Woche ein Polizist und drei Staatsanwältinnen geladen. Es geht wieder einmal um die Frage, warum das Handy von Bilnacek nicht als Beweismittel beschlagnahmt worden ist. Niklas Lacher berichtet.
2: Vor allem eine Frage dürfte sich heute und morgen im Pilnacek-U-Ausschuss wie ein roter Faden durchziehen. Warum haben die Ermittlungsbehörden das Smartphone an Caroline List, die Witwe des Ex-Justiz-Sektionschefs, weitergegeben, statt es sicherzustellen? List hat das Handy dann ja nach eigenen Angaben mit einem Bunsenbrenner zerstört. Zwischenzeitlich hat die Wirtschafts- und Korruptionsstaatsanwaltschaft deshalb sogar ermittelt gegen die Ermittlungsbehörden selbst. Das Verfahren wurde aber eingestellt. Einer der betroffenen Polizisten kommt heute als Auskunftsperson zu Wort. Vergangene Woche hatte bereits sein Kollege das polizeiliche Vorgehen verteidigt. Ebenfalls geladen ist eine Staatsanwältin der WKStA. Morgen sind dann zwei Staatsanwältinnen der Staatsanwaltschaft Krems an der Reihe, jener Behörde, der man den Fall nach den laut gewordenen Vorwürfen entzogen hatte.
1: Die Bundesregierung meldet Fortschritte im Kampf gegen russische Spionage. Russische Vertretungen in Wien haben einige Spionageantennen abgebaut, die gegen NATO-Staaten und internationale Organisationen gerichtet waren, sagt Außenministerin Beate Mandl-Reisinger.
3: Wir haben volle Aufklärung verlangt über diese Antennen und unsere Dienste versichern, dass Antennen von russischer Seite abgebaut wurden.
1: Das geplante Spionagegesetz soll russische Spionage weiter einschränken. In Großbritannien steigt nach dem Wahldebakel der Druck auf Premier Keir Starmer. Mehr als 70 Abgeordnete seiner Labour-Partei fordern jetzt schon seinen Rücktritt. Er lehnt das weiterhin ab. Der neue Wiener Erzbischof Josef Grünwiedl ist gerade auf Antrittsbesuch im Vatikan. Gestern hatte er dort eine Privataudienz beim Papst. Aus Rom berichtet Cornelia Wospernik.
4: Ins Detail gehen kann er nicht, denn für solche Gespräche gilt Verschwiegenheit. Josef Grünwiedl erzählt aber, dass das mehr gewesen sei als ein diplomatischer Termin. Er sei sehr beeindruckt vom Papst, der ein guter Zuhörer sei und gezielt nachfrage.
5: Also es war eine sehr interessante und sehr herzliche Begegnung.
4: Konkret wollte Leo mehr über die Lage der Kirche in Wien und in Österreich wissen. Gab es da auch Aufträge an den Erzbischof?
5: Wünsche oder Aufträge hat er mir nicht mitgegeben.
4: Er, so Grünwiedl, wünsche sich vom Papst, dass er seinen Friedenskurs fortsetze. Ende Juni kommt der Wiener Erzbischof noch einmal nach Rom, um das Pallium zu halten. Die Stola, die der Papst selbst trägt und Metropoliten überreicht.
1: Österreichs derzeit beste Tennisspielerin Anastasia Potapova ist in Rom im Achtelfinale gescheitert. Sie musste sich der Weltranglisten-Fünften Jessica Pegula aus den USA nach 2 Sätzen geschlagen geben. Das waren die Nachrichten mit Anselm Peer.
6: Und damit zum Wetter.
1: Jetzt zum Wetter.
6: Und Conny Grenz, genau, richtig.
7: Dichte Wolken gibt es heute in der Steiermark, die bringen überall zeitweise Regen. Schneefallgrenze sinkt vorübergehend bis knapp unter 1000 Meter Höhe. Etwas Sonne gibt es heute auch, allerdings erst am späten Nachmittag, da lockert es von Westen her auf. In vielen Regionen weht heute lebhafter im Bergland teils starker Nordwestwind und die Höchstwerte von Nord nach Süd 6 bis 15 Grad. Morgen am Mittwoch gibt es dann einen Mix aus Sonne, in der Früh kalt, stellenweise besteht sogar Frostgefahr, tagsüber dann 12 bis 18 Grad.
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7: Mit guten Nachrichten von unseren Straßen, da kommen Sie derzeit überall ohne Probleme voran, aber es gibt ein Problem bei den Grazlinien und zwar, da ist eine Straßenbahn kaputt, die steht am Dietrichsteinplatz, jetzt wendet die Linie 3 von Andritz kommend am Jakominiplatz und zwischen dem Jakominiplatz und der Krenngasse ist ein Schienenersatzverkehr eingerichtet.

0: Schönen Dienstag. Es ist 10 nach 6.
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2: Ja, heute geht's los, das erste Semifinale beim Song Contest in Wien ab 21 Uhr. Und eine wirklich tragende Rolle dabei hat Christoph Peil, der ist Steirer, und als Volunteer mit dabei und hilft aus. Und Thomas, du hast mit ihm gesprochen, wie du noch eine Stimme hattest.
0: Genau, gestern. Und das macht er.
3: Also ich bin bei den Backstage-Hosts eingeteilt, genauer gesagt im Produktionssupport. Ich werde jetzt im Laufe der ganzen Showwoche helfen, im Soundroom, im In-Ear-Monitoring-Room die Künstler und die Tänzer und die Musiker zu verkabeln, auch wieder zu entkabeln, wenn sie mit ihrer Performance fertig sind. Und unterstütze genau in dem Bereich.
0: Das heißt, es könnte auch beim Entkabeln ein bisschen länger dauern, weil der ein oder andere Künstler oder die eine oder andere Künstlerin doch ein bisschen aufwendigeres Kostüm hat, oder?
3: Genau, also dafür haben wir aber die ganze letzte Woche, die letzten zwei Wochen geprobt und haben die Rehearsals gehabt, damit das während der Show innerhalb der 3 Minuten reibungslos abläuft.
0: Da geht es dann richtig rund, quasi wie in der Formel 1 beim Boxen und Stopp sozusagen.
3: Genau so ist es.
0: Sehr cool. Wie ist die Stimmung so?
3: Also unter den Volunteers, die ich zumindest kennengelernt habe, ist eine spitzenmäßige Stimmung. Alle freuen sich drauf, jetzt, dass die Showwoche kommt. Bei uns im Soundroom war es bis jetzt eher ruhiger. Man hat da bei den Delegationen sehr wohl gemerkt, eine Mischung aus Anspannung und Vorfreude. Manche nur fokussiert auf ihrem Sessel gewesen und haben sich das Einverkabeln über sich ergehen lassen. Die anderen haben angefangen zu musizieren, sich stimmlich einzusingen. Also man merkt eine Mischung aus Spannung und Vorfreude.
0: Gibt es einen oder eine Favoritin, wo du sagst, ja, die sind extrem sympathisch, ob es jetzt gesanglich passt oder nicht, aber wo sagst du, die war jetzt nett, die Person?
3: Also was bei uns im Soundroom sehr, sehr nett war immer, ist, wenn zum Beispiel die Tara aus Bulgarien vorbeigekommen ist zum Proben. Die war immer happy drauf und hat gleich mit allen ein bisschen gesungen. Luke Mom New Computer aus Großbritannien ist auch immer lustig gewesen, wenn er bei uns

0: Da hat er einen Schmäh nach dem anderen ausgekauft. Also man kann mit den Künstlern natürlich auch Spaß haben.
1: Sehr, sehr cool. Ja, dann verkabel gescheit und viel Spaß. Danke in dem Fall für die Zeit. Alles Gute und ja, hoffentlich hören wir jeden einzelnen Künstler. Wenn ja, dann hast du alles richtig gemacht.
0: Wenn man alle hört, dann habe ich meine Aufgabe anscheinend richtig gemacht.
2: Hört man mich noch?
3: Ja, aber es wird nicht besser im Moment.
2: Und das Gute, Mario Fellner ist auf dem Weg, wenn er dann einmal ankommt. Die Geschichte dazu ist auch sensationell. Bitte bleiben.

0: 6.18 Uhr. Sie merken die Stimme, sie wird nicht besser. Aber
1: die Rettung ist da. Mario ist angekommen, aber auch dazu gibt es wirklich eine sensationelle Geschichte, weil es war alles nicht so einfach heute in der Früh.
2: Guten Morgen.
0: Ich stehe auf, denke mal so, gestern haben der Mario und ich uns ja noch gesehen, wir waren gemeinsam auf einer Veranstaltung, keine Sorge, ich habe da nicht umeinander geschrien oder sonstiges, einfach nur normal
2: getratscht. Das war der Wahnsinn, wirklich. Wir sind zusammen hingefahren, am Abend auf einmal.
1: Stimme.
0: Weg. Ja, schon langsam sicher wird sie weniger, es war nicht so schlimm.
2: Ganz komisch.
0: Heute in der Frühwoche auf, denke ich mir, okay, komisch, meine typischen Zuckerler, wird nicht besser. Wir rufen Mario an, er ruft mich vor 20 Minuten an, so geht, wo bist denn? Und jetzt kommt deine Geschichte, bitte.
1: Also, dazu muss ich kurz sagen, der Mario muss
2: sagen. Das ist mir noch nie in meinem ganzen Leben überhaupt passiert. Ich fahre dann los mit meinem Auto und ich kenne mein Auto, aber ich bin schon so auf dem Reservetankbereich gefahren, gell? Und denke mir wirklich, nein, es geht sich fix aus. Fahr ins Studio, weißt, der Thomas hat gestimmt, da brennt der Hut und auf einmal direkt beim Kreisverkehr nehmen wir Murpark, Tank leer. Auto nicht mehr angesprungen, Warnblinkanlage ein, Richtung Gehsteig gelenkt.
0: Und normalerweise, wenn er mich anruft und ich sage, er sagt mir, okay, steig aus, komm auf, aber ich kann stehen.
2: Ich hab's das mir ja eh nicht geglaubt.
1: Wir haben es nicht geglaubt. Der Mario ruft an und sagt, das ist Benzin ausgegangen und wir, ja genau, komm einer jetzt. Na, kommt nicht.
2: Ich stehe dort, die Busse fahren vorbei, schauen mich an, lauf rüber zu dieser Tankstelle dort. Kanister gekauft, angefüllt, mit einem vollen Kanister, wieder zurück zum Auto gelaufen, bin waschen aus. Tankt es dort rein, das ist ja gar nicht so einfach mit dem Kanister, weil da ist ja ein Schutz in dem Auto drinnen auch noch. Und dann stehe ich halt, gell? Dann kommen halt die Leute vorbei, du kannst da nicht parken, gell? Danke, ich weiß. Jetzt geht's wieder.
0: Und jetzt ist er da, ich hau mich ins Bett.
2: Alles Gute, gute Besserung, Thomas.
0: Viel Spaß.
1: Gute Besserung.
0: Mit Mario. Mit

0: Genau mit dieser Energie, mit der Energie von Laura Pausini, starten wir hinein in den Dienstagmorgen auf Radio Steiermark, jetzt 6.30 Uhr.
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2: Der heutige Tag steht im Zeichen der Pflege. Es ist der internationale Tag der Pflege, um die Arbeit von Pflegekräften zu würdigen. In der Steiermark lebt nur ein geringer Teil in Pflegeheimen. Das sind knapp 14.000 Menschen. Die meisten Pflegebedürftigen werden, das sind 70.000, werden zu Hause betreut, sehr oft auch von Angehörigen. Der Ruf nach mehr Unterstützung, der ebbt nicht ab. Ein Pilotprojekt, das pflegende Angehörige in Graz anstellt, steht jetzt aber aus finanziellen Gründen vor dem Aus, Bettina Zeyertz.
3: Ein Projekt im Burgenland hat es vorgemacht, Graz ist nachgezogen. Im Nachbarbundesland sind seit 2019 mehr als 700 betreuende Angehörige angestellt worden. In Graz startete man 2024, um pflegende Angehörige finanziell abzusichern.
4: Und wir hatten 100 Interessenten, die sich einmal sofort gemeldet haben. Also man sieht, der Bedarf und die Nachfrage war groß,
3: sagt Norma Rieder, Leiterin der Pflegedrehscheibe. Trotz großem Interesse konnten nur 15 Plätze finanziert werden und das nur in Graz. Dieses Projekt sei jetzt aber zum Scheitern verurteilt, weil die Finanzierung durch das Land mit Ende des Jahres ausläuft. Unklar sei auch, wie es in Graz nach den Wahlen weitergehe. So werden diese 15 Personen voraussichtlich von der Personalleasingfirma die Kündigung erhalten. Norma Rieder sieht in diesem Modell eine wesentliche Entlastung der Pflegeheime.
4: Wir haben einen Pflegekräftemangel am Markt und wir haben hier Freiwillige mit den Angehörigen, die bereit sind, die Pflege und Betreuung zu übernehmen. Und gleichzeitig können die Angehörigen für sich Versicherungszeiten erwerben. Das sind ja
3: Laut Sozialministerium werden pro Jahr 7.000 zusätzliche Pflegekräfte benötigt. Ein Volksbegehren, SOS Pflege, wurde vom Steirer Klaus Katzianka ins Leben gerufen. Man bräuchte 100.000 Unterschriften, dass die Forderungen im Parlament behandelt würden.
5: Betreffen tut's uns alle Pflegebedürftige, das gesamte Pflegepersonal. Und aus dem Grund würde ich alle Menschen eindringlich ersuchen, über IT Austria dieses Pflegevolksbegehren SOS Pflege zu unterzeichnen.
3: Bis jetzt habe man erst 12.000 Unterschriften.
2: Bei einer Gasexplosion auf einem Firmenareal in Leoben vergangene Woche ist jetzt ein Arbeiter aus Oberösterreich im Krankenhaus an seinen schweren Verletzungen gestorben. Die Explosion ereignete sich im Bereich von Baucontainern. Mehrere Bauarbeiter standen zu diesem Zeitpunkt in der Nähe, um Maschinen und Baumaterial wegzuräumen. Eine undichte Überwurfmutter an einem Gasdruckregler hat die folgenschwere Explosion ausgelöst. An der Augenklinik am Universitätsklinikum Graz können künftig deutlich mehr Augenoperationen durchgeführt werden. Nach 20 Monaten Bauzeit sind hier Aus- und Umbau abgeschlossen. Durch drei zusätzliche Eingriffsräume sollen die Wartezeiten bei Eingriffen bei Makuladegeneration oder bei grauem Star deutlich reduziert werden. Details hat Uli Enzinger.
6: Mit der Erweiterung des Ambulanzbereiches und der Schaffung von drei neuen Eingriffsräumen wird auf die zunehmende Zahl an Augenoperationen durch den demografischen Wandel reagiert. So steht Patientinnen und Patienten mit Makuladegeneration, die zur Erblindung führen kann, künftig ein eigenes IVOM-Behandlungszentrum zur Verfügung. Für die Patienten bedeutet das kürzere Wege und schnellere Behandlung, sagt der Vorstand der Augenklinik Andreas Wedrich.
7: Zeit ist hier ein prägender Faktor. Und wir haben jetzt letztes Jahr 28.000 Eingriffe gemacht mit Überstunden. Und diese Erweiterung hier wird erlauben, dass wir eine, wie heißt es, auch noch höhere Zahl wirklich zeitgerecht behandeln können.
6: Zusätzlich soll ein tagesklinisches Katarakt-OP-Zentrum etabliert werden, also mehr Eingriffe ambulant stattfinden. Nach der Finanzierung von mehr als 3.000 graue Star-OPs durch niedergelassene Ärzte durch das Land soll die Wartezeit auf diese OP zumindest weiter halbiert werden.
7: Damit ist natürlich jetzt im Vergleich 5.000, 5.500 im jetzigen Setting, im Vergleich dann zu 8.500 oder möglicherweise mehr, wird natürlich eine deutliche Reduktion der Wartezeit bringen können.
6: 6,3 Millionen Euro wurden in Umbau und Erweiterung investiert. 20 Monate lang wurde während des laufenden Betriebes umgebaut, erklärt der ärztliche Direktor des LKH Uniklinikums Wolfgang Köhle.
8: Während des Umbaus war es nicht möglich, die Operationen im Obergeschoss durchzuführen. Und das war die Herausforderung, die Operationen woanders durchführen zu lassen.
6: Die ersten Patienten sollen Anfang Juni im neuen Ambulanztrakt der Augenklinik operiert werden.
2: Und damit in die Radio Steiermark Wetterredaktion zu Conny Kretz.
9: Dichte Wolken ziehen heute durch die Steiermark, die bringen überall zeitweise Regen. Im Süden können heute auch tagsüber Gewitter dabei sein und außerdem wird es winterlich. Schneefallgrenze, die sinkt vorübergehend bis knapp unter 1000 Meter Höhe. Etwas Sonne gibt es dann wahrscheinlich erst ab dem späteren Nachmittag von Westen her. Dazu wird es heute windig, im Bergland weht teils starker Nordwestwind und die Höchstwerte von Nord nach Süd 6 bis 15 Grad. Aktuell hat es 3 Grad in der Ramsau, Mariazell meldet 5, Zeltwig 8, in Fürstenfeld, Leibniz und Graz 11 Grad und 12 Grad jetzt in Köflach. Morgen am Mittwoch gibt es dann einen Mix aus Sonne und Wolken. In der Früh ist es kalt, in der Obersteiermark gibt es leichten Morgenfrost und tagsüber dann 12 bis 18 Grad.
0: 6.36 Uhr, wir bringen Sie gut durch den Morgen. Conny, wie schaut's aus auf den steirischen Straßen?
9: Ja, da gibt es gute Nachrichten von unseren Straßen. Sie kommen derzeit überall ohne Probleme voran. Stern 300, unsere Kurzwahl für Ihre Verkehrsmeldungen.
0: Dann machen wir weiter mit Musik, oder Conny?
9: Ja, unbedingt.
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1: Schönen guten Morgen. Radio Steiermark hören zahlt sich auf alle Fälle aus. Nicht nur, weil wir die allerbeste Musik haben, sondern wir haben auch wirklich noch was anderes
2: für Sie. Was Besonderes. Wir haben Handballtickets für das Handball-Länderspiel im Raiffeisen Sportpark am 13.05. Und da spielt Österreich im WM-Playoff gegen Polen.
1: Also alle Handballinteressierten dranbleiben. Nach Boris Bukowski erfahren Sie, wie Sie diese Handballkarten bekommen können. Jetzt wieder zurück zur versprochenen besten Musik.

0: 6.43 Uhr. Handballfans, aufgepasst. Wir haben etwas für Sie. Conny, was gibt's da jetzt auf Radio Steiermark?
1: Wir haben jetzt zwei Tickets für Sie, und zwar für das Handball-Länderspiel im Sportpark am 13.05. im Raiffeisen-Sportpark. Und da spielt Österreich im WM-Playoff gegen Polen.
0: Also da geht's wirklich um was. Die Handballfans wissen da ganz genau, um was es da geht. Das ist was ganz was Besonderes. Aber wir können die jetzt nicht einfach so hergeben, diese Tickets. Es gibt ein kleines Quiz. Mit der ganz spannenden Frage. Wer ist der Handballer? Wir zählen jetzt Namen auf und Sie müssen raten bzw. herausfinden, wer der Handballer ist. Conny.
1: Richard Wagner, Tobias Wagner, Wagner Love oder Tobias Moretti?
0: Also, wer von den vier ist der Handballer? 0316 46 90, jetzt anrufen.

0: 6.52 Uhr. Wir, Radio Steiermark, schicken Sie zum Handball-WM-Playoff mit einer einzigen wichtigen Quizfrage für die Handballfans. Achtung, aufgepasst! Wer ist der Handballer?
1: Richard Wagner, Tobias Wagner, Wagner Love oder Tobias Moretti?
0: Schönen guten Morgen, da hat gerade jemand angerufen. Radio Steiermark ist da. Wer ist der Handballer? Hallo?
2: Hallo, das ist der Tobi Wagner.
0: Ja. Absolut richtig, Gratulation!
2: Sehr cool.
0: Sie sind Handball-Expertin oder wie kommen Sie auf das?
2: Eine Handballmutter.
0: Ah, wirklich?
2: Eine ehemalige, ja.
0: Das heißt, der Sohn hat gespielt, oder wie? Oder spielt?
2: Ja, hat gespielt, genau, die Tochter auch.
0: Das heißt, für euch zahlt sich das eigentlich wirklich aus, Radio Steiermark zu hören als Handballfans. WM-Playoff gegen Polen ist eine coole Geschichte, oder?
2: Das ist echt eine coole Geschichte, ja.
0: Na gut, dann freut es mich, dass wir Ihren Dienstagmorgen so versüßen haben können.
2: Ja, das ist sehr nett. Das ist wirklich ein Versüßen.
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0: Gleich habe ich was für Sie. Und zwar die beste Musik zum Aufstehen. Chris Isaak mit dabei. Der Osborne-Kutti darf natürlich auch nicht fehlen in der nächsten Stunde und genauso, jetzt aber die Nachrichten.
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2: Am Mikrofon ist Anselm Peer. Guten Morgen. Die Bundesregierung meldet Fortschritte im Kampf gegen russische Spionage. Russische Vertretungen in Wien haben einige Spionageantennen abgebaut, die gegen NATO-Staaten und internationale Organisationen gerichtet waren. Stefan Kappacher berichtet.
3: Österreich schaue nicht mehr weg, wenn es um Spionage auf seinem Territorium geht, sagt NEOS-Chefin Beate Meindl-Reisinger.
4: Das haben wir auch unmissverständlich den Russen klargemacht. Wir haben volle Aufklärung verlangt über diese Antennen. Und unsere Dienste versichern, dass Antennen von russischer Seite abgebaut wurden.
3: Konkret sollen 3 von rund 20 Antennenanlagen weg sein, sowie 3 russische Diplomaten, die Anfang Mai wegen Spionage ausgewiesen worden sind. Der Geheimdienstexperte Thomas Riegler bescheinigt der Außenministerin einen symbolischen Erfolg.
5: Es ist vor allem mehr als Botschaft zu verstehen, dass also Österreich vermehrt jetzt auf diese roten Linien pocht, nicht mehr alles toleriert wird, was vielleicht in der Vergangenheit der Fall gewesen wäre.
3: Dabei helfen soll auch das neue Spionagegesetz. Wie es heißt, wird es bald in Begutachtung gehen.
2: Kurz nach dem Ende der 3-tägigen Waffenruhe hat Russland die Ukraine erneut massiv angegriffen. Kiew und viele andere Städte haben in der Nacht zahlreiche russische Drohnenangriffe gemeldet. Wer bei großen Online-Händlern bestellt, soll ab Oktober 2 Euro pro Paket zahlen müssen. Mit der Paketsteuer will die Regierung die Steuersenkung für Grundnahrungsmittel gegenfinanzieren. Scharfe Kritik kommt vom Handelsverband.
6: Wir sehen die Paketsteuer als verfehlt an, weil sie nicht die Drittstaatenhändler wie Temun Shein trifft, sondern heimische und europäische Händler und zahlen dort zum Schluss der Konsument.
2: Sagt Handelsverbandsobmann Rainer Will. In der Wiener Stadthalle geht am Abend das erste Halbfinale des Eurovision Song Contest über die Bühne. Besonders gute Gewinnchancen haben Songs, die Gänsehaut auslösen. Das hat ein Forschungsteam der Uni Wien herausgefunden und aktuelle ESC-Songs auf den Gänsehautfaktor untersucht. Tobias Mayer aus unserer Wissenschaftsredaktion, was ist denn da herausgekommen?
7: Ja, es sind genau die Songs, die auch in den Wettquoten als Favoriten gehandelt werden. Finnland, Frankreich oder Dänemark zum Beispiel. Bei diesen Songs hatten Versuchspersonen wesentlich öfter Gänsehaut als bei anderen.
2: Und die haben ihnen dann auch besser gefallen, oder?
7: Ganz genau, denn wenn jemand Gänsehaut beim Hören verspürt, wird der Glücksbotenstoff Dopamin im Gehirn ausgesendet. Uns gefallen diese Songs dann automatisch besser, ob wir wollen oder nicht.
2: Und der österreichische ESC-Song? Hören wir kurz rein.
8: Der Türsteher sagt mit einem Lachen:
9: Sie brauchen einen Tanzschein, da muss ich streng sein, weil ohne Tanzschein lass ich sie nicht rein.
2: Kosmos Tanzschein, wie schaut da laut den Forschern mit Gänsehaut aus?
7: Ja, leider eher schlecht. Die Versuchspersonen hatten fast gar keine Gänsehaut bei Österreichs Beitrag. Aber Tanzschein eignet sich besonders gut als Ohrwurm, sagen die Musikwissenschaftler. Auch nicht schlecht.
2: Ja, das Ohrwurmpotenzial ist auf jeden Fall nicht zu unterschätzen. Danke, Tobias. Das waren die Nachrichten mit Anselm Peer. Und jetzt
0: das Wetter. Schönen guten Morgen. Gänsehaut pur jetzt.
10: Das sorgt für Gänsehaut, das Wetter heute. Genau, es wird nämlich ein turbulenter Tag, kalt, stürmisch und zum Teil winterlich. Die Frühwerte in den Landeshauptstädten liegen aktuell zwischen 4 Grad in Bregenz und 12 Grad in Eisenstadt. In der Steiermark gibt es dichte Wolken, zeitweise wird es regnen. Im Süden können heute auch Gewitter dabei sein. In der Obersteiermark, vor allem im Norden, da sinkt die Schneefallgrenze vorübergehend bis knapp unter 1000 Meter Höhe. Etwas Sonne gibt's, aber erst am späteren Nachmittag. Von Westen her wird es da ein bisschen auflockern. Tagsüber windig, auch in der Steiermark. Im Bergland weht teils starker Nordwestwind und die Höchstwerte heute von Nord nach Süd 6 bis 15 Grad. Morgen am Mittwoch gibt es einen Mix aus Sonne und Wolken. In der Früh morgen kalt, in der Obersteiermark gibt es leichten Morgenfrost. Tagsüber dann 12 bis 18 Grad.
0: 7.04 Uhr, das Radio Steiermark Verkehrsservice. Frühverkehr, ja, Probleme?
10: Viel los auf den Straßen, aber keine Probleme gibt es Gott sei Dank aktuell keine. Wir hoffen, es bleibt dabei. Stern 300, unsere Kurzwahl für Ihre Verkehrsmeldungen.
0: Gute Fahrt.
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0: Also, wenn wir beide Dienst haben, Conny, gell? Mhm. da ist halt Gänsehaut angesagt.
10: Ja, auf jeden Fall.
0: Und Gänsehaut ist auch angesagt bei dem Musikprogramm auf Radio Steiermark. Achtung. It's a kind of magic. Ja? Conny?
10: Kommt schon, schon. Geht schon los.
0: Spürst schon. Spüren Sie es auch schon. Guten Morgen.

0: Und dieses Feuerwerk, das zünden wir für heute, das zünden wir heute genau für Sie, für alle Menschen, die in der Pflege arbeiten. Schönen guten Morgen. Heute ist der 12. Mai, nicht nur ein Dienstag, sondern auch gleichzeitig Tag der Pflegeberufe.
1: Ja, und wir feiern deshalb heute ein Berufsfeld, wie es vielseitiger nicht sein könnte.
2: Das Schöne ist einfach mit den Menschen zum Arbeiten und seine Dankbarkeit. Das sieht man nicht immer.
3: Ja, lustig, fröhlich, alle miteinander sehr tanzen.
0: Sarah, was ist da das Schöne für dich? Warum taugt er das?
4: Geile Musik.
5: Sarah, du machst sogar ihren Rollstuhl stehen, wenn sie mittanzen kann.
0: Sie haben da jetzt Musik gehört im Hintergrund. Das war eine Party, eine ganz spezielle Party. Denn heute am Tag der Pflege zeigen wir Ihnen Pflegekaraoke.
1: Ja, und der Musiker Christian Gruber von den Aufgeigern lebt für die Menschen in

0: der Pflege und vor allem für jene in sämtlichen Pflegeeinrichtungen, die da betreut werden.
1: Ich fahre eigentlich jeden Tag in die Pflegeheime, die ganze Steiermark habe oder fast die ganze Steiermark habe und mache von Montag bis Freitag einfach die Senioren und auch Mosaikwerkstätten einfach alle glücklich mit Liedern, was sie kennen, und da gibt es halt immer Party und da darf ja mal jeder sein Star sein, von der Helene Fischer bis zum Cavalier, und ich mache die musikalische Pflege in die Heime, genau.
2: Ich sag's dir, wie es ist, Conny, ich war da gestern bei dieser Pflegeparty einmal dabei. Und das war der Wahnsinn. Da triffst wirklich auf Leute, die du so schnell nicht mehr vergisst. Vorne allererste Reihe, direkt neben Christian Gruber und seiner Harmonika, die Hanna, Musik in der Hand, Mikrofon in der Hand, Musik im Hintergrund, und die hat richtig Gas gegeben.
3: Du hast das ja super gemacht.
4: Danke vielmals.
2: Bist du so begeisterte Sängerin?
4: Ich bin absolut Schlagersängerin, ja. Und ich habe sehr viele Konzerten, habe sehr viele Fans. Ja, aber die Autogramme, das dauert noch, gell? Also nicht überstürzen, ich brauche ein bisschen Zeit, ja?
5: Diese Herausforderung, wo wir uns jeden Tag auf was Neues einlassen dürfen, und wenn wir mit Musik anfangen und wir können dann miteinander tanzen, die sogar aus dem Rollstuhl teilweise aufstehen und eben mitfeiern mit uns, das ist das Wunderschöne.
2: Sagt die Leiterin der Pflegeeinrichtung Mosaik in Deutschlandsberg, Gisela Kerschbaumer.
0: Ja, und an dieser Stelle noch einmal Bravo und ein riesengroßes Dankeschön an alle Menschen, die sich täglich reinknien in der Pflege.
2: Wir machen jetzt musikalische Pflege eben auch auf Radio Steiermark. Großartiger Beruf. Bravo, bravo, bravo. Könnte man jeden Tag feiern, den Tag der
0: das
2: Pflege
0: stimmt.
2: Eigentlich. Gell? Heute ganz besonders. Alles Gute, schönen Dienstag. Oh.

0: Chris Isaak auf Radio Steiermark. 7.22 Uhr am Dienstag. Da haben sie gestern noch gewerkelt, die Schülerinnen und Schüler, in der Steiermark. Mathematura überstanden. Wie war's?
1: So manchmal habe ich mir da schon gedacht, das habe ich noch nie gesehen. Was ist das?
2: Ja, Mathe habe ich schon sehr gern.
1: Schrecklich. In der Früh gleich mal mit einem Schlechtsein aufgewacht tatsächlich. Aber jetzt hinterher fühlt man sich auf jeden Fall erleichtert und endlich froh, dass es vorbei ist.
3: Kostentheorie ist für mich am schlimmsten gewesen, glaube ich.
1: Ich hoffe auf 17 Punkte auf jeden Fall.
0: Ich glaube, alle, die da mit dabei waren bei der Matura, werden heute einmal ganz normal gewaltig ausschlafen. Aber wenn sie Spanisch gewählt haben, die Kinder, dann geht's heute noch einmal los. Alles Gute! Und damit das Ganze besser funktioniert, habe ich Folgendes auf Radio Steiermark für Sie. Kleines musikalisches Angebot. Da geht die Spanisch-Matura gleich 10-mal leichter von der Hand. Mucho éxito!

Oh yeah, nach dem Song von Ricky Martin, da kann er selbst jemand, der nicht Spanisch gelernt hat, heute bei der Spanisch-Matura abliefern. Versprochen! Schönen guten Morgen, 7.26 Uhr.

0: 7.30 Uhr.
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2: Im Bezirk Mura ist ein Radfahrer am Abend in einen Verkehrsunfall verwickelt gewesen und dabei ums Leben gekommen. Er wurde von einem Auto erfasst. Die Umstände sind noch mysteriös. Der Unfalllenker und der Radfahrer haben sich gekannt und auch den Abend zuvor verbracht, berichtet Katrin Erhardt.
3: Die beiden Männer verbringen den gestrigen Abend gemeinsam in einem Wohnhaus. Gegen 23 Uhr verlässt der 65 Jahre alte Mann das Haus und fährt mit seinem Elektrofahrrad davon. Gleich danach macht sich auch sein 36 Jahre alter Bekannter mit seinem PKW auf den Heimweg. Im Ortsteil Krakau-Hintermühlen holt der Autofahrer den Radfahrer ein und stößt ihn mit seinem PKW nieder. Der 65-Jährige wird vom E-Bike geschleudert, der Autolenker alarmiert sofort die Rettung. Einsatzkräfte versuchen, den Radfahrer wieder zu beleben, er stirbt aber noch an der Unfallstelle. Die Leiche soll nun laut Polizei obduziert werden. Beim Autolenker ergibt ein Alkotest eine schwere Alkoholisierung. Er wird wegen fahrlässiger Tötung angezeigt. Die Polizei ermittelt nun, in welchem Verhältnis die beiden Männer zueinander standen und ob sich in dem Haus, in dem sich die beiden vor dem Unfall aufhielten, noch weitere Personen befanden.
2: An der Augenklinik am LKH Graz können künftig deutlich mehr Augenoperationen durchgeführt werden. Nach 20 Monaten Bauzeit sind Aus- und Umbau der Klinik abgeschlossen. Durch 3 zusätzliche Eingriffsräume sollen die Wartezeiten auf Eingriffe bei Makuladegeneration oder bei grauem Star deutlich reduziert werden. 6,3 Millionen Euro wurden in Umbau und Erweiterung investiert. Der Umbau erfolgte während des laufenden Betriebes. Heute wird der Internationale Tag der Pflege begangen, um die Arbeit von Pflegekräften zu würdigen. In der Steiermark lebt nur ein geringer Teil in Pflegeheimen, das sind knapp 14.000 Menschen. Die meisten, nämlich 70.000, werden zu Hause betreut, oft auch von pflegenden Angehörigen. Der Ruf nach mehr Unterstützung, der ebbt nicht ab. Ein Pilotprojekt, das pflegende Angehörige in Graz anstellt, steht jetzt vor dem Aus. Bettina Zeyerts berichtet.
4: Ein Projekt im Burgenland hat es vorgemacht, Graz ist nachgezogen. Im Nachbarbundesland sind seit 2019 mehr als 700 betreuende Angehörige angestellt worden. In Graz startete man 2024, um pflegende Angehörige finanziell abzusichern.
5: Und wir hatten 100 Interessenten, die sich einmal sofort gemeldet haben. Also man sieht, der Bedarf und die Nachfrage war groß,
4: sagt Norma Rieder, Leiterin der Pflegedrehscheibe. Trotz großem Interesse konnten nur 15 Plätze finanziert werden und das nur in Graz. Dieses Projekt sei jetzt aber zum Scheitern verurteilt, weil die Finanzierung durch das Land mit Ende des Jahres ausläuft. Unklar sei auch, wie es in Graz nach den Wahlen weitergehe. So werden diese 15 Personen voraussichtlich von der Personalleasingfirma die Kündigung erhalten. Norma Rieder sieht in diesem Modell eine wesentliche Entlastung der Pflegeheime.
5: Wir haben einen Pflegekräftemangel am Markt und wir haben hier Freiwillige mit den Angehörigen, die bereit sind, die Pflege und Betreuung zu übernehmen. Und gleichzeitig können die Angehörigen für sich Versicherungszeiten erwerben. Das sind ja zwei Fliegen auf einen Schlag.
4: Laut Sozialministerium werden pro Jahr 7.000 zusätzliche Pflegekräfte benötigt. Ein Volksbegehren, SOS Pflege, wurde vom Steirer Klaus Katzianka ins Leben gerufen. Man bräuchte 100.000 Unterschriften, dass die Forderungen im Parlament behandelt würden.
6: Betreffen tut es uns alle, Pflegebedürftige, das gesamte Pflegepersonal. Und aus dem Grund würde ich alle Menschen eindringlich ersuchen, über IT Austria dieses Pflegevolksbegehren SOS Pflege zu unterzeichnen.
4: Bis jetzt habe man erst 12.000 Unterschriften.
2: Am 28. Juni wählt Graz einen neuen Gemeinderat. Gestern Abend haben sich die Spitzenkandidatinnen der KPÖ, Bürgermeisterin Elke K., der Grünen, Vizebürgermeisterin Judith Schwendner und der SPÖ Doris Campus in Graz bei einer Pressekonferenz einig gezeigt, eine weitere Legislaturperiode zusammenarbeiten zu wollen. Für SPÖ-Klubobfrau Doris Campus ist das aber nur dann vorstellbar, wenn die Sozialdemokraten genug Stimmen erhalten, um aus eigener Kraft einen Stadtsenatssitz zu erreichen. Die Wettersichten jetzt von Conny Grenz.
0: Ein turbulenter Tag wird es heute. Es gibt dichte Wolken, zeitweise etwas Regen, der ist überall möglich. Im Süden sind tagsüber auch Gewitter dabei und Schnee fällt. Schneefallgrenze sinkt nämlich vorübergehend in der nördlichen Oberstarmark knapp unter 1000 Meter Höhe. Etwas Sonne gibt es dann im Laufe des Nachmittags, eher am späteren Nachmittag, da wird es ein bisschen auflockern. Dazu windig heute, im Bergland weht teils starker Nordwestwind und die Höchstwerte von Nord nach Süd 6 bis 15 Grad. Morgen schon wieder deutlich ruhig. Es gibt einen Mix aus Sonne und Wolken. In der Früh morgen kalt, in der Oberstarmark gibt es leichten Morgenfrost. Tagsüber dann 12 bis 18 Grad.
7: Man kann also kurz sagen, die Eisheiligen, die sind pünktlich quasi.
0: Ganz genau.
7: Ganz genau. Und damit sie pünktlich in die Arbeit kommen, das Radio Steiermark Verkehrsservice.
0: Da dauert es allerdings 10 Minuten länger, und zwar auf der A9 der Pyrn-Autobahn ab Wunschow in Fahrtrichtung Graz. Und 10 Minuten länger brauchen Sie auch in Graz, aktuell auf der St. Peter Hauptstraße, der Blüdemann und der Merangasse jeweils stadteinwärts.
7: Immer positiv sehen, 10 Minuten mehr Zeit, um die beste Musik auf Radio Steiermark zu genießen.
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0: Diese Woche geht's richtig rund.
1: Der 70. Song Contest in Wien auf Radio Steiermark.
2: Ja, und heute Abend geht's los. Das erste Semifinale ab 21 Uhr im ORF zu sehen.
0: In der Stadthalle ist alles angerichtet für eine bunte, spektakuläre und abwechslungsreiche Live-Show.
2: Und musikalisch erwartet uns heute ein sehr starkes Semifinale, Marin Belakovic.
3: Weil die zwei Favoriten auf den Gesamtsieg, die sind heute schon dabei. Finnland mit Superstar-Geigerin Linda Lampenius und Sänger Peter Parkkonen und dem Lirkinheitin, dem Flammenwerfer mit Dramatik und Violinenparts. Und der Fanfavorit ist Griechenland. Wahrscheinlich einer der schrägsten Beiträge von heuer, Ferto von Sänger Akilas mit Katzenohren als Markenzeichen und einem Kritiksong über das Leben im Überfluss. San Marino will mit einem Promi punkten. Den Hit singt Superstar und nimmt auch 80er Superstar Boy George ein paar Sekunden mit auf die Bühne. Chancen fürs Weiterkommen gleich null laut den Wettquoten, ähnlich wie bei der bekannten estnischen Girlband Vanilla Ninja. Besser schaut's da für Kroatien aus, trotz Schreigesang. Mainstream-Pop auf Französisch gibt's bei Israel. Und in den ESC Dance Club geht's mit Schweden. Elektro mit Mundschutz von Felicia, aber wieder was sehr Frisches aus Schweden. Gute Chancen für den Finaleinzug. Zittern dagegen müssen Belgien, Portugal oder auch die Polen, aber die singen ohnehin vom Beten.
0: Conny, jetzt habe ich irgendwie alles gehört, aber irgendwer hat gefällt.
2: Österreich.
0: Ist richtig.
2: Cosmo, den hören wir am Donnerstag.
0: Da bin ich wieder beruhigt. Danke, Conny.

7.49 Uhr. Wir lassen die Energie hoch hier auf Radio Steiermark. Absolutely everybody. Weltklasse-Song.

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4: Am Mikrofon ist Anselm Peer. Guten Morgen. Die Regierung will ab Oktober 2 Euro für jedes Paket einheben, das von großen Online-Händlern verschickt wird. Mit der Paketsteuer soll die Steuersenkung für Grundnahrungsmittel gegenfinanziert werden. Der Handel kritisiert diese geplante Abgabe scharf, berichtet Volker Obermeier.
5: Der Handelsverband spricht von einem Österreich-Aufschlag. Ab Ende September werden, so der Plan, 2 Euro pro Sendung für Zustellungen im Inland fällig, wenn Unternehmen Pakete an Endverbraucher senden. Neben den großen Anbietern seien auch Tausende Kleinbetriebe betroffen, die Plattformen wie zum Beispiel Amazon nutzen, sagt Obmann Rainer Will. Außerdem würden chinesische Billigplattformen weiterhin nicht fair besteuert.
6: Wir sehen die Paketsteuer verfehlt an, weil sie nicht die Drittstaatenhändler wie Temun, Shein trifft, sondern heimische und europäische Händler und zahlen dort zum Schluss der Konsument.
5: Ausnahmen von der Abgabe soll es etwa geben, wenn Waren in einem Geschäft bestellt oder abgeholt werden. Die 2-Euro-Paketabgabe soll pro Jahr 280 Millionen Euro bringen.
4: Im Parlament wird der Untersuchungsausschuss zum Tod des früheren Justizsektionschefs Christian Pilnacek fortgesetzt. Niklas Lercher aus unserer Innenpolitik-Redaktion, was ist denn da heute und morgen zu erwarten?
7: Im Urausschuss dürfte sich wieder viel um Pilnaceks Handy drehen. Und die Frage, warum die Ermittlungsbehörden das Smartphone an Caroline List, die Witwe des Ex-Justizsektionschefs, weitergegeben haben, statt es sicherzustellen. List hat das Handy dann ja nach eigenen Angaben mit einem Bunsenbrenner zerstört. Zwischenzeitlich hat die WKStA, also die Wirtschafts- und Korruptionsstaatsanwaltschaft, deshalb sogar ermittelt, wegen möglichen Amtsmissbrauchs gegen die Ermittlungsbehörden selbst. Das Verfahren wurde aber eingestellt.
4: Die EU will mehr wichtige Medikamente selbst produzieren. Die Finanzierung der Medizinproduktion mit öffentlichen Mitteln soll vereinfacht werden. Darauf haben sich das EU-Parlament und die EU-Staaten grundsätzlich geeinigt. Das soll Lieferengpässe in Zukunft verhindern. Europa ist bei vielen Arzneiwirkstoffen stark von China und Indien abhängig. In vielen Haushalten steht derzeit die Wartung von Klimaanlagen oder Wärmepumpen an. Da warnt die Wirtschaftskammer jetzt vor unseriösen Lockangeboten mit zu niedrigen Preisen. Wenn ein Installateur dann plötzlich viel mehr verlangt als vereinbart, sollte man nicht sofort zahlen, sagt Innungsmeister Robert Breitschopf.
8: Wenn man einen Installateur in der Wohnung hat und auf einmal stellt sich heraus, da ist so viel kaputt, da benötigt man ein neues Gerät. Sich hier mal nicht unter Druck setzen lassen. Wenn Sie das Gefühl haben, Sie kommen in eine ganz unangenehme Situation, dann sagen Sie, ich kann das nicht alleine entscheiden. Das muss die Familie entscheiden, das muss der Vermieter entscheiden. Ich habe auch gar kein Bargeld. Wenn die merken, hier gibt es nichts zu holen, dann hören die relativ schnell auf.
4: Der Innungsmeister empfiehlt, die Anlagen einmal im Jahr von einem Fachbetrieb überprüfen zu lassen. Das waren die Nachrichten mit Anselm Peer.
9: Und damit zum Wetter und Conny Kränz.
10: Ja, noch heute gibt es viel Wetter in der Steiermark. Es gibt dichte Wolken, die bringen überall zeitweise Regen. In der nördlichen Obersteiermark kann es bis knapp unter 1000 Meter Höhe auch schneien. Im Süden könnten sich tagsüber Gewitter dazu mischen. Sonnenschein hat schwer. Ein paar Sonnenstrahlen gibt es dann aber am späteren Nachmittag. Es wird windig, im Bergland weht zum Teil starker Nordwestwind. Und die Höchstwerte heute eher bescheiden, nur 6 bis maximal 15 Grad. Morgen am Mittwoch gibt es dann einen Mix aus Sonne und Wolken. Morgen in der Früh kalt, in der Obersteiermark. Steiermark gibt es Morgenfrost, tagsüber dann 12 bis 18 Grad.
9: 3:08, das Radio Steiermark Verkehrsservice. Wir haben die Verkehrskameras im Blick, damit sie sicher in die Arbeit kommen.
10: Und da brauchen Sie jetzt 15 Minuten länger auf Ihrem Weg nach Graz, und zwar auf der A9 der Pyrener Autobahn ab Wunschuh. 10 Minuten länger dauert es in Graz auf der St. Peter Hauptstraße der Blüdemann und der Merangasse statt einwärts. Dann auf der Maria-Troster-Straße statt einwärts vor der Baustelle bei der Hilmteichstraße und auf der B67 der Grazer Straße von Karlsdorf bis zum Feldkirchen-Kreisverkehr.
9: Gute Fahrt!
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9: Conny Kränz ist natürlich auch schon brav aufgestanden heute. 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
10: Schönen guten Morgen.
9: Guten Morgen. Hört, also es zahlt sich aus zuzuhören, denn wir schicken sie zum Handball, zum WM-Playoff.
10: Österreich gegen Polen. Wir haben da jetzt noch 2 Tickets für Sie.
9: Ganz genau. Handballfans, aufgepasst. Sie werden gleich jubeln. Wie Sie zu den Tickets kommen, das erfahren Sie gleich. Nach der allerbesten Musik. Wir starten hinein. Bugs Fizz. Guten Morgen.
10: Guten Morgen.

0: 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Wir schicken Sie zum Handball-WM-Playoff-Spiel. Österreich gegen Polen. Das Ganze findet am 13. Mai statt im Raiffeisen Sportpark. Und damit Sie dort ein bisschen mitarbeiten müssen mit uns gemeinsam,
1: ja,
0: gell?
1: Ja, haben wir eine kleine Aufgabe für Sie.
0: Ganz genau. Eine Quizfrage, ein sehr schweres Quiz. Aufgepasst. Die Frage lautet, wer ist der Handballer?
1: Ist es Christopher Trimmel, Sebastian Frimmel, Jimmy Kimmel oder Sebastian Vettel?
0: 0316 46 90. Jetzt haben Sie Zeit.
1: Wer ist es?
0: Handballer.
1: Ist es Christopher Trimmel, Sebastian Frimmel, Jimmy Kimmel oder Sebastian Vettel?
0: 0316 46 90. Jetzt haben Sie Zeit.
1: Wer ist es?

Wer ist der Handballer? Sebastian Frimmel, Christopher Trimmel, Jimmy Kimmel oder Sebastian Vettel? Einen Song noch Zeit zum Anrufen 0316 46 90.

0: 8.17 Uhr. Radio Steiermark läuft. Mit Radio Steiermark zum Handball-WM-Playoff. Wer ist der Handballer? Unsere heutige Quizfrage, eventuell jetzt beantwortet. Guten Morgen.
1: Ja, guten Morgen, das ist Andreas Koller.
0: Grüß Gott. Und Christopher Trimmel, Sebastian Frimmel, Jimmy Kimmel oder Sebastian Vettel?
2: Was glauben Sie?
1: Natürlich Sebastian Frimmel.
0: Gratulation! Alles, alles Gute! Sehr gut. Sie sind Handball-Fan?
1: Ja, es ist einfach die Spannung bei diesem Sport, es ist immer spannend. Also es gibt fast keine Phase in dem Handballsport.
0: Das heißt, die Tickets gehen in welche Region in der Steiermark?
1: Richtung Steins,
0: sehr gut. Dann viel Spaß, alles, alles Gute. In dem Fall auf die Österreicher.
1: Ja, natürlich.
0: Schönen Tag, schönen Dienstag. Danke fürs Einschalten.
2: Danke. Tschüss, danke.
0: Spätestens nach 9 haben alle Handballfans noch einmal die Möglichkeit, Tickets zu bekommen für das Spiel. Schönen guten Morgen am Dienstag.

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3: 8.22 Uhr. Guten Morgen. Radio Steiermark läuft. Achtung, gestern war ja schon der erste Eisheilige dran, nämlich
4: Mamertus.
3: Bis Freitag geht's jetzt weiter. Wichtige Frage: Wissen Sie, wie die alle heißen?
5: Ich habe gestern schon nicht gewusst.
6: Warte mal, du hast die Nase so viel besauft.
3: Wie heißen die Eisheiligen?
7: Oh, das weiß ich nicht. Melchior, Balthasar, ich weiß ja.
8: Pankratius, Bonifatius.
9: Die Eisheiligen heißen
10: Bonifatius, Pongratz, Servatius.
11: Und Zufel, die Pons 3.
12: Servatius, Pankratius, ja. Bonifatius, richtig.
8: Die letzte ist die Sophie, das weiß ich, gell?
6: Genau, jetzt haben wir's.
4: Ja, fast.
3: Was haben wir heute, Conny?
4: Heute haben wir Bonifatius und der bringt Schnee in die Steiermark. Im Norden der Obersteiermark schneit es heute nämlich tagsüber bis knapp unter 1000 Meter Höhe und auch sonst sehr unbeständig. Es gibt Regen, es kann im Süden auch Gewitter geben, es gibt zum Teil starken Nordwestwind, wirklich alles dabei und recht kühl, 6 bis maximal 15 Grad.
3: Also die Eisheiligen sind absolut pünktlich und für mich der Wahnsinn war der Kollege mit dem Balthasar.
4: Hat er was verwechselt?
3: Hat er was verwechselt?
4: Kann passieren.
3: Falsches Datum.

0: Always the Sun auf Radio Steiermark. Die Sonne haben wir heute im Herzen. Wettertechnisch 8.30 Uhr. Jetzt die Nachrichten aus der Steiermark für Sie.
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2: An der Augenklinik am LKA Graz können künftig deutlich mehr Augenoperationen gemacht werden. 20 Monate lang wurde die Abteilung um- und ausgebaut. 3 neue Eingriffsräume wurden errichtet. Die Folge: kürzere Wartezeiten, etwa beim grauen Star oder bei Makuladegeneration, berichtet Uli Enzinger.
3: Mit der Erweiterung des Ambulanzbereiches und der Schaffung von 3 neuen Eingriffsräumen wird auf die zunehmende Zahl an Augenoperationen durch den demografischen Wandel reagiert. So steht Patientinnen und Patienten mit Makuladegeneration, die zur Erblindung führen kann, künftig ein eigenes IWOM-Behandlungszentrum zur Verfügung. Für die Patienten bedeutet das kürzere Wege und schnellere Behandlung, sagt der Vorstand der Augenklinik Andreas Wedrich.
4: Zeit ist hier ein prägender Faktor. Und wir haben jetzt letztes Jahr 28.000 Eingriffe gemacht mit Überstunden. Und diese Erweiterung hier wird erlauben, dass wir eine möglicherweise auch noch höhere Zahl wirklich zeitgerecht behandeln können.
3: Zusätzlich soll ein tagesklinisches Katarakt-OP-Zentrum etabliert werden, also mehr Eingriffe ambulant stattfinden. Nach der Finanzierung von mehr als 3.000 graue Star-OPs durch niedergelassene Ärzte durch das Land soll die Wartezeit auf diese OP zumindest weiter halbiert werden.
4: Damit ist natürlich jetzt im Vergleich 5.500 im jetzigen Setting, im Vergleich dann zu 8.500 oder möglicherweise mehr, wird natürlich eine deutliche Reduktion der Wartezeit bringen können.
3: 6,3 Millionen Euro wurden in Umbau und Erweiterung investiert. 20 Monate lang wurde während des laufenden Betriebes umgebaut, erklärt der ärztliche Direktor des LKH Uniklinikums Wolfgang Köhle.
5: Während des Umbaus war es nicht möglich, die Operationen im Obergeschoss durchzuführen. Und das war die Herausforderung, die Operationen woanders durchführen zu lassen.
3: Die ersten Patienten sollen Anfang Juni im neuen Ambulanztrakt der Augenklinik operiert werden.
2: Im Bezirk Mura ist am Abend ein Radfahrer bei einem Verkehrsunfall tödlich verunglückt. Der Mann war mit seinem Elektrofahrrad gegen 23 Uhr in Krakau-Mühlen unterwegs, als er von einem PKW erfasst und niedergestoßen wurde. Rettungskräfte versuchten, den 65-Jährigen an der Unfallstelle wiederzubeleben. Die Versuche blieben jedoch erfolglos. Ein Alkoholtest beim Autofahrer ergab laut Polizei eine schwere Alkoholisierung. Bei den polizeilichen Ermittlungen sind aber noch einige Fragen offen, denn fest steht, die beiden Männer kannten sich, haben vor dem Unfall den Abend gemeinsam in einem Wohnhaus in Krakau-Mühlen verbracht. Jetzt wird erhoben, ob sich weitere Personen in diesem Haus aufgehalten haben. Heute ist Internationaler Tag der Pflege. In der Steiermark werden etwa 70.000 pflegebedürftige Menschen zu Hause betreut und das sehr oft von Angehörigen. In Graz gibt es seit 2 Jahren ein Pilotprojekt, bei dem pflegende Angehörige angestellt sind, um diese finanziell und sozial abzusichern. Das Interesse an diesem Pilotprojekt sei enorm, finanziert werden können aber nur 15 Plätze und ab Sommer ist die Finanzierung dann ohnehin nicht mehr gegeben. Deshalb hofft Pflegestadtrat Robert Grotzer von der KPÖ auf finanzielle Unterstützung durch das Land.
6: Mit dem Projekt Einstellung pflegende Angehörige können wir Menschen begleiten und unterstützen, die da sind für Angehörige, die beispielsweise Demenzerkrankungen haben, die an Multipler Sklerose erkrankt sind oder die andere Formen der Pflegebedürftigkeit haben. Es gibt einen großen Bedarf dazu und deswegen ist es uns auch ein Anliegen, dass aus diesem Grazer Pilotprojekt auch ein steiermarkweites Projekt wird, das Menschen begleitet und unterstützt. Deswegen sind wir dazu auch in Gesprächen mit dem Land Steiermark.
2: Sollten diese Gespräche erfolglos bleiben und das Land keine finanzielle Unterstützung geben, müssten diese 15 angestellten Angehörigen gekündigt werden, sagt Norma Rieder von der Grazer Pflegedrehscheibe. Und jetzt die Wetteraussicht mit Conny Grenz.
7: Dichte Wolken ziehen heute durch die Steiermark und die bringen überall zeitweise Regen. Im Süden können heute tagsüber auch Gewitter dabei sein und in der Obersteiermark, vor allem in der nördlichen Obersteiermark, auch Schneefall. Da kann es nämlich bis knapp unter 1000 Meter Höhe schneien. Etwas Sonne gibt es heute am späteren Nachmittag. Da wird es vor allem von Westen her auflockern. Dazu windig heute im ganzen Land. Im Bergland weht teils starker Nordwestwind. Und die Höchstwerte bescheiden. Heute nur 6 bis 15 Grad. Am mildesten wird es im Süden. Morgen Mittwoch gibt es einen Mix aus Sonne und Wolken. In der Früh kalt, in der Obersteiermark gibt es leichten Morgenfrost, tagsüber dann 12 bis 18 Grad.
0: 8.35 Uhr, das Radio Steiermark Verkehrsservice, Frühverkehr, Conny.
7: Ja, noch immer viel los, 10 Minuten länger brauchen Sie derzeit auf der St. Peter Hauptstraße, der Blüdemann und der Marangasse jeweils stadteinwärts und dann auch noch auf der Maria-Troster-Straße stadteinwärts vor der Baustelle bei der Hilmteichstraße.
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0: Conny, guten Morgen.
7: Schönen guten Morgen.
0: Gestern war ja Zentralmatura angesagt, das Fach?
7: Mathematik.
0: Richtig. Boah. Ich habe einen ersten Live-Bericht aus der Bevölkerung.
8: Der war ganz super. Ich habe es geschafft, aber schwer, aber doch.
0: Jetzt klingt ja schon mal gut, oder? Ja. Wir drücken die Daumen. Heute nämlich am Programm
7: Spanisch-Matura.
0: Alles Gute.
9: Guten Morgen, Grottenberg.
10: Guten Morgen, Grüßens.
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7: Schönen guten Morgen.
0: Guten Morgen am Dienstag.
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Da kann es noch so bewölkt sein. Mit dieser Musik, mit diesem Musikmix auf Radio Steiermark, da wird jeder Tag einfach großartig. Wolfer Lambros, 8.39 Uhr, schönen Dienstag.

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3: Naja, es geht gleich voll zur Sache. Die beiden Top-Favoriten sind am Start. Linda Lampinius und Pete Parkkonen aus Finnland werden seit Wochen sowohl von den Fans als auch von den Wettbüros als die klaren Gewinner des heurigen Bewerbs gehandelt. 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Dennoch muss man in der Halle mit Buhrufen und Protesten rechnen. 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

0: Heute ist der 12. Mai. Was war das für ein Morgen? Der geht in die Geschichte ein. Was ist passiert? Hören Sie genau zu.
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3: Es war alles nicht so einfach heute in der Früh. Was ist passiert?
4: Ich probiere es noch einmal jetzt rein.
3: Du bist halt ein bisschen angeschlagen,
4: ja, gell? Ja. Aber Mario Fellner ist on the way.
0: Ja. Vor ins Studio war es, der Thomas hat gestimmt und auf einmal Tank leer.
3: Mario ist angekommen, die Rettung ist da.
0: Das war der Wahnsinn.
5: Ja, lustig, fröhlich, alle miteinander sehr tanzen.
0: Heute am Tag der Pflege zeigen wir Ihnen Pflegekaraoke.
6: Eine geile Musik.
7: Du kannst sogar Ihren Rollstuhl stehen, wenn sie mittanzen kann.
0: Großartiger Beruf. Bravo, bravo, bravo.
3: Bravo und ein riesengroßes Dankeschön an alle Menschen, die sich täglich reinknien in der Pflege.
0: Achtung, gestern war ja schon der erste Eisheilige dran. Bis Freitag geht's jetzt weiter. Wissen Sie, wie die alle heißen?
6: Ich habe gestern schon nicht gewusst.
8: Du hast die Nase so viel besauft.
0: Wie heißen die Eisheiligen?
9: Oh, das weiß ich nicht. Melchior, Balthasar, ich weiß ja.
3: Heute haben wir Bonifatius und der bringt Schnee in die Steiermark.
4: Beim Wort Schnee hat sich anscheinend meine Stimme so geschreckt, dass ich sage, ich will wieder nach Hause.
0: Da ist halt Gänsehaut angesagt.
3: Ja, auf jeden Fall.
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0: Danke, war lustig. Eva Pöttler ist jetzt schon bereit und freut sich auf Sie. Wir hören uns morgen wieder. Viel Spaß.
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1: Am Mikrofon ist Anselm Peer. Der Druck auf den britischen Premierminister Keir Starmer steigt. Nach den desaströsen Ergebnissen seiner Labour-Partei bei den Regionalwahlen fordern immer mehr einen Wechsel an der Spitze. Ansgar Gerstmann berichtet.
2: Innenministerin Shabana Mahmood soll dem Premier geraten haben, einen Zeitplan für seinen Rücktritt vorzulegen. Das berichtet die BBC. Laut dem Guardian verlangt auch Außenministerin Yvette Cooper vor der heutigen Kabinettssitzung, dass der Regierungschef seinen Sessel räumt. Damit sind sie nicht alleine. 70 der rund 400 sozialdemokratischen Abgeordneten haben ebenfalls kein Vertrauen mehr in Keir Starmer. Labour hatte bei den Kommunalwahlen hunderte Sitze verloren.
3: And I take responsibility.
2: Gestern gab sich der Regierungschef bei seiner mit Spannung erwarteten Krisenrede noch kämpferisch, wies Rücktrittsforderungen zurück.
3: We will be better.
2: Medien berichten jedoch, dass er derzeit seine Möglichkeiten abwägt.
1: Die Fronten im Ringen um ein Ende des Iran-Kriegs verhärten sich weiter. US-Präsident Trump bezeichnet die Antwort des Iran auf den US-Vorschlag für eine Friedenslösung wörtlich als Müll. Die Waffenruhe hänge jetzt nur mehr an einem seidenen Faden, sagt Trump. Der Iran warnt die USA seinerseits vor neuen Angriffen und droht für diesen Fall mit Vergeltung. Das iranische Militär sei auf alle Eventualitäten vorbereitet, heißt es. Der Terrorprozess rund um die abgesagten Taylor Swift-Konzerte wird in diesen Minuten in Wiener Neustadt fortgesetzt. Der Hauptangeklagte Behram A. hat sich zum Prozessauftakt schuldig bekannt. Seine Befragung wird heute fortgesetzt. Stefan Schwarzwald-Zeiler berichtet.
4: Er habe als großer Krieger vor Gott dastehen wollen, sagt Behram A. zum Prozessauftakt. Es habe ihm gefallen, Aufmerksamkeit zu bekommen. Deshalb habe er vor 2 Jahren einen Anschlag bei einem der Konzerte verüben wollen. Zuerst mit einer Schusswaffe, dann mit einer Bombe. Weil das aber nicht funktioniert hat, sei er schließlich auf Messer gekommen. Doch einen Tag vor Beginn der Konzerte ist der heute 21-Jährige nach einem Hinweis eines ausländischen Geheimdienstes von der Polizei festgenommen worden. Dass er seinen Bekannten Hassan E. zu einem Anschlag in Mekka im Frühjahr 2024 bestärkt haben soll, bei dem 5 Menschen zum Teil schwer verletzt worden sind, bestreitet Behram A. Genauso wie der Zweitangeklagte, der dazu heute erstmals befragt wird. Den Aussagen ihrer Anwälte zufolge hätte Hassan E. den Anschlag sowieso durchgeführt.
1: Heute steigt das erste Halbfinale des 70. Eurovision Song Contest in der Wiener Stadthalle. Ab 21 Uhr kämpfen 15 Länder um 10 Finaltickets für Samstag, darunter Topfavoriten wie Finnland, Griechenland und Israel. Wegen des Wetterumschwungs rechnen die Veranstalter des Eurovision Village vor dem Wiener Rathaus mit deutlich weniger Besucherandrang. Das waren die Nachrichten mit Anselm Peer. Und jetzt zum Wetter.
5: Vorerst kann es im Großteil Österreichs regnen und auf 1200 bis 700 Meter schneien. Größere Regenmengen kommen heute im Süden zusammen, auch Gewitter gehen nieder. Im Lauf des Nachmittags dann von Westen her Sonne, aber auch weitere Regen-, Schnee- oder Graupelschauer. Dazu starker bis stürmischer Wind aus West bis Nordwest und maximal 5 bis 14 Grad. Morgen immer wieder sonnig, in der Früh aber gebietsweise frostig. Und zu Christi Himmelfahrt von Westen her der nächste Schub an Regen. Soweit das Wetter mit Gunda Schuller.
6: 10:04, hier ist das Radio Steiermark Verkehrsservice. 10 Minuten länger dauert es in Graz, auf der 10 Minuten länger in Graz auf der St. Peter Hauptstraße, der Blüdemanngasse und der Merangasse stadteinwärts im Frühverkehr. Viele sind da heute mit dem Auto unterwegs, weil ja Regen angesagt ist. Wir wünschen eine gute Fahrt mit Radio Steiermark.
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6: Ja, der lieben Mutter haben Sie vielleicht auch wunderschöne Blumen geschenkt am Sonntag. Vielleicht auch einen opulenten Blumenstrauß. Aber was kann man tun, dass der möglichst lange so schön bleibt? Da gibt es schon ein paar Schmähs, mitunter auch Hausmitteln, dass man ein bisschen was ins Wasser hineinbröselt. Was, sagt der Gärtner, hilft wirklich? Wir haben nachgefragt. Die Antworten gleich bei uns.

0: Der Dienstagvormittag mit Radio Steiermark ist das. So lange ist der Muttertag, der Sonntag, noch nicht her. Und vielleicht ist Ihr Muttertagsstrauß noch so ein richtig schönes florales Kunstwerk. Aber mit der Zeit leidet er schon ein bisschen. Wie schafft man es denn, dass die Schnittblumen, die man zum Muttertag bekommen hat, möglichst lange frisch und schön bleiben, der Strauß? Gärtner Johannes Käfer.
1: In erster Linie ist es wichtig, dass der Blumenstrauß in einem sauberen Wasser drinnen ist. Mit dieser Schnittblumennahrung, die man vom Gärtner oder Floristen mitbekommen hat, hält das Wasser wirklich länger, bleibt länger frisch und somit auch die Blumen. Wenn man das Wasser wechseln muss, würde ich wirklich schauen, vielleicht, dass man so eine Schnittblumennahrung wieder dazu gibt. Nehmen Sie ein bisschen Abstand von Zucker und solchen Hausmitteln. Das beschleunigt oft, wenn schon ein bisschen Bakterien im Wasser sind, das Verderben der Stiele. Das funktioniert wirklich nur, wenn das Wasser sehr, sehr frisch ist oder beim ersten Mal einwässern.
0: Macht es auch etwas aus, wo man die Blumen hinstellt?
1: Je kühler die Umgebung ist, je besser halten sich die Schnittblumen. Das macht natürlich sehr, sehr viel aus. So der Platz am Fensterbrett, wo die Sonne dann möglicherweise noch drauf scheint, das verkürzt die Lebensdauer enorm. Das halbiert die Lebensdauer. Wenn man dann natürlich in die Arbeit geht, wenn man weggeht von zu Hause oder nachts, wenn den Blumenstrauß ohne dies niemand sehen kann, dann ist ein kühler Platz im Vorhaus oder wo auch immer es kühl ist, natürlich ein besserer Platz für die Blumen. Das erhöht die Lebensdauer sehr, sehr wesentlich.
0: Wenn wir schon bei der Lebensdauer sind, wie lange kann so ein Muttertagsblumenstrauß halten?
1: Also im allerbesten Fall 2 Wochen, das ist auch die Anforderung generell an Schnittblumen, 14 bis 16 Tage, das finde ich ein bisschen hochgegriffen, aber so in der Regel sind schon auf jeden Fall 8 bis 10 Tage, wo so ein Strauß sehr ansehnlich und frisch bleibt.
0: Dankeschön, Gärtner Johannes Käfer.
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Radio Staumagister, 10 Minuten noch bis 9:30. Sie war ja eigentlich die Niederösterreicherin bei den Seern, aber war ein Fixpunkt in der Band, Astrid Württemberger. Sie ist dreifache Mama von 3 Töchtern und zeigt auch, dass man weiterhin bei den Dancing Stars gute Figur machen kann, auch selbst wenn man schon 3 Kinder hat, und singt auch heute noch darüber, wie schön es ist, ganz einfach sexy zu sein.

4 Minuten dauert es noch bis zu den nächsten Radio Steiermark Nachrichten. Um halb und nach halb gibt es bei uns wieder eine Yoga-Übung, die uns heute besonders aktiviert und fordert. Wahrscheinlich gar nicht so schlecht an so einem wechselhaften und trüben Dienstag in der Steiermark.

0: Es ist 9.30 Uhr.
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2: Der heutige internationale Tag der Pflege rückt auch das Thema Ernährung in den Pflegeheimen in den Mittelpunkt. Dazu gibt es ein Forschungsprojekt der Medizinischen Universität Graz. Gemeinsam mit Bewohnern und Pflegeheimpersonal wird ein praxisnaher Leitfaden für gesunde Ernährung in den Pflegeeinrichtungen entwickelt. In Interviews und Befragungen wurden Bedürfnisse, Qualität und Vielfalt von Lebensmitteln, eine angemessene Umgebung für das Essen oder auch die Zubereitung erhoben. Die konkreten Ergebnisse werden noch im Mai präsentiert. Nach der Gasexplosion vorige Woche auf einem Firmenareal in Leoben ist jetzt einer der verletzten Arbeiter im Krankenhaus an seinen schweren Verletzungen gestorben. Die Explosion ereignete sich im Bereich von Baucontainern. Mehrere Bauarbeiter standen zu diesem Zeitpunkt in der Nähe, um Maschinen und Baumaterial wegzuräumen. Eine undichte Überwurfmutter an einem Gasdruckregler hat die folgenschwere Explosion in dem Betrieb ausgelöst. An der Augenklinik am LKH Graz können künftig deutlich mehr Augenoperationen wie grauer Star oder Makuladegeneration durchgeführt werden. Die Abteilung wurde um- und ausgebaut, 3 zusätzliche Eingriffsräume wurden errichtet, die Wartezeiten für die OPs sind jetzt verkürzt, 6,3 Millionen Euro wurden investiert, 20 Monate wurde während des laufenden Betriebes umgebaut. Die Wetteraussichten. In weiten Teilen der Steiermark ziehen heute tagsüber einige Regenschauer durch. Schnee fällt bis knapp unter 1000 Meter Höhe. Am Nachmittag kann es dann von Westen her ein wenig sonnig auflockern. Es ist windig und kühl bei maximal 6 Grad im Norden und bis zu 15 Grad im Süden und Südosten der Steiermark. Morgen in der Früh teils frostig, tagsüber dann zeitweise sonnig, etwas milder, 12 bis maximal 18 Grad.
0: 9:50 Uhr, hier ist noch das Radio Steiermark Verkehrsservice. Da sind uns keine Verkehrsbehinderungen gemeldet worden. Unter Stern 300 erreichen Sie uns kostenlos. Eva Pöttler wünscht eine gute Fahrt.
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1: Ja, das feucht-kühle Wetter setzt uns heute vielfach doch ziemlich zu, so energietechnisch. Da kann die heutige Übung helfen, wieder ein bisschen Schwung in den Tag zu bringen. Sie ist aber fordernd.
2: Namaste und schönen Vormittag. Also heute haben wir eine sehr fordernde Übung. Das ist die Stuhlhaltung oder man nennt sie auch Blitz. Und zwar wieder gut verwurzeln, am besten Beine immer hüftbreit, weil dann bin ich echt am stabilsten. Dann schaue ich wieder, dass ich mich gut aufrichte. Wir haben unsere Berghaltung ja noch im Kopf. Wir wissen, okay, wir sind hier stabil. Atmen ein, bringen die Hände mal nach oben, vorne über den Kopf. Auch hier wieder Schultern nicht so sehr nach oben ziehen. Und mit der Ausatmung setzen wir uns einfach mal zurück, so als ob wir uns in einen Sessel setzen würden.
3: Und da wird schon anstrengend.
2: Ja, genau, da wird schon anstrengend und da kann man natürlich sich spielen, wie weit man runtergeht. Was da zu beachten ist, erstens, wenn das mit den Händen zu viel ist, dann die Hände einfach ein bisschen nach vorne bringen, aber den unteren Rücken auch wieder hier lang lassen. Nabel zur Wirbelsäule ziehen ist immer so ein Zauberwort oder Schambein zum Nabel. Und dann merken wir schon, das geht in die Beine. Und dann kontrollieren wir noch einmal, schauen wir vielleicht nach unten zu den Knien, sind die Knie über den Zehen, dann ist das zu viel. Schieben wir noch einmal ein bisschen zurück, die Knie hinter die Zehen. Und da bleiben wir auch. 5, 7 Atemzüge, jetzt haben wir eh schon ein paar erledigt. Also das ist ganz gut. Und dann wieder mit der nächsten Ausatmung, also nach diesen 5 bis 7 Atemzügen, einfach die Beine wieder strecken. Arme nach unten bringen und nochmal kurz entspannen.
1: Conny Kreins und Evelyn Fischer haben es wieder vorgemacht.
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4: Christoph Berg mit den Global Crinern also auch mit dabei. Ja, und heute das große Semifinale. Vielleicht haben Sie auf Radio Steiermark Tickets gewonnen oder wo welche ergattert. Die Erfahrung von gestern hat gezeigt, da gab es ja schon die erste heiße Probe, wenn Sie so wollen, dass immer wieder Leute auch mit Taschen kommen. Das ist leider nicht erlaubt und ja, Regenjacken gehen schon. Aber bitte bedenken Sie, sollten Sie Karten haben, es gilt eine sogenannte No-Bag-Policy. Das heißt, Taschen jeglicher Art dürfen nicht mitgenommen werden in die Wiener Stadthalle. Natürlich gibt es Schließfächer, wo diese gut versperrt werden können. Jacken dürfen in der Halle getragen werden, aber dickere Jacken und weiteres Gewand müssen bei der Garderobe abgegeben werden, dass Sie vorbereitet sind, gerade heute auch, wo es regnet und Sie vielleicht ein Ringjankerl mit haben. Mr. Song Contest jetzt bei uns zweimal gewonnen, einmal den Siegertitel geschrieben. Ja, das ist Johnny Logan, Sie wissen sowieso, mit seiner neuen Heaven's Closed.

0: Grace Jones mit La Vie Rose. Nach 10 bei uns, Musik aus den 60ern. Von Loving Spoonful, Musik aus dem Burgenland von Krautfleckerl. Und auch Tina Turner ist dabei. Das alles im Mix.
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2: Am Mikrofon ist Anselm Peer. Im Bilnacek-Untersuchungsausschuss stehen heute und morgen wieder mögliche Ermittlungsfehler rund um den Tod des einst mächtigen Justizsektionschefs im Mittelpunkt. Aus dem Parlament berichtet Niklas Lercher.
3: Vor allem eine Frage dürfte sich heute und morgen im Pilnacek-U-Ausschuss wie ein roter Faden durchziehen. Warum haben die Ermittlungsbehörden das Smartphone an Caroline List, die Witwe des Ex-Justizsektionschefs, weitergegeben, statt es sicherzustellen? List hat das Handy dann ja nach eigenen Angaben mit einem Bunsenbrenner zerstört. Zwischenzeitlich hat die Wirtschafts- und Korruptionsstaatsanwaltschaft deshalb sogar ermittelt gegen die Ermittlungsbehörden selbst. Das Verfahren wurde aber eingestellt. Einer der betroffenen Polizisten kommt heute als Auskunftsperson zu Wort. Vergangene Woche hatte bereits sein Kollege das polizeiliche Vorgehen verteidigt. Ebenfalls geladen ist eine Staatsanwältin der WKStA. Morgen sind dann zwei Staatsanwältinnen der Staatsanwaltschaft Krems an der Reihe, jener Behörde, der man den Fall nach den laut gewordenen Vorwürfen entzogen hatte.
2: Die israelische Armee hat in der Nacht erneut Ziele im Süden des Libanon bombardiert, trotz der geltenden Waffenruhe. Libanesische Medien berichten von 6 Toten und mehreren Verletzten. Der Krieg zwischen den USA und dem Iran wirkt sich immer gravierender auf die Weltwirtschaft aus. Die gestörten Lieferwege treffen auch österreichische Elektronikunternehmen, berichtet Christoph Kienast.
4: Das Unternehmen Abatec aus der oberösterreichischen Gemeinde Regau ist eines der Betroffenen. 12 bis 14 Wochen Lieferzeit hat man bei Leiterplatten normalerweise. Aktuell wartet man schon doppelt so lange. Diese Leiterplatten braucht man aber für praktisch alle elektronischen Produkte. Der Branchensprecher der Elektrotechniker in Oberösterreich, Stefan Preishuber.
5: Also eigentlich ist man zu 100% vom Ausland abhängig. Wenn ich jetzt einen Fernseher schaue, es gibt eigentlich keinen mehr, der die Komponenten tatsächlich zu 100% in Europa fertigen kann, beziehungsweise gibt es in Europa auch keinen Fernsehproduzenten mehr.
4: Die Elektrotechnikunternehmen rechnen damit, dass die Nachfrage nach Reparaturen deutlich steigen wird. Denn wenn ein neues Produkt nicht sofort geliefert werden kann, könnten sich viele Reparaturen plötzlich wieder rechnen.
2: Der Klimawandel steuert in diesem Jahr auf einen neuen Höhepunkt zu. Laut der Klimaforschungsgruppe WWA ist bei Waldbränden weltweit allein zwischen Jänner und April so viel Land zerstört worden wie nie zuvor in diesem Zeitraum. Insgesamt mehr als 1,5 Millionen Quadratkilometer. Das ist ungefähr 4-mal so groß wie Deutschland. Italien dürfte bis Ende des Jahres Griechenland als Euroland mit der höchsten Schuldenquote ablösen. Das geht aus Prognosen der italienischen Regierung und des Internationalen Währungsfonds hervor. Demnach steigt Italiens Staatsverschuldung weiter auf rund 140% der Wirtschaftsleistung, während sie in Griechenland deutlich zurückgehen soll. Das waren die Nachrichten mit Anselm Peer. Und jetzt zum Wetter.
6: Vorerst kann es im Großteil Österreichs regnen und auf 1200 bis 700 Meter schneien. Größere Regenmengen kommen heute im Süden zusammen, auch Gewitter gehen nieder. Im Lauf des Nachmittags dann von Westen her Sonne, aber auch weitere Regen-, Schnee- oder Graupelschauer. Dazu starker bis stürmischer Wind aus West bis Nordwest und maximal 5 bis 14 Grad. Morgen immer wieder sonnig, in der Früh aber gebietsweise frostig. Und zu Christi Himmelfahrt von Westen her der nächste Schub an Regen. Soweit das Wetter mit Gunda Schuller.
0: 4 Minuten nach 10, hier ist das Radio Steiermark Verkehrsservice, S35 Brucker Schnellstraße. Zwischen Mixnitz und dem Knotenbruck in beiden Richtungen gibt es jetzt eine Sperre. Im Tunnel Kirchdorf steht ein PKW im Vollbrand. Ausweichen können Sie nur großräumig über den mautpflichtigen Kleinalmtunnel. Also Sperre der S35 der Brucker Schnellstraße zwischen Mixnitz und dem Knotenbruck in beiden Richtungen. Es brennt hier ein Fahrzeug im Tunnel Kirchdorf. A2 Südautobahn zwischen Steinberg und Modrach. Der Herzogbergtunnel ist ebenfalls gesperrt in beiden Richtungen. Hier steht ein defektes Fahrzeug im Tunnel. Der Streckendienst der ASFINAG ist bereits auf der Zufahrt. Unter Stern 300 erreichen Sie uns kostenlos in der Verkehrsredaktion. Wir wünschen eine gute und sichere Fahrt.
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0: Morgen am Abend sind Sie da vielleicht in Graz und sind obendrein vielleicht ein riesiger Handballfan? Vielleicht haben Sie ja in der Früh schon verzweifelt probiert durchzukommen. Jetzt nach 10 gibt es wieder die Chance auf heiß begehrte Tickets, nämlich einmal zwei Tickets habe ich für das Handball-Länderspiel im Raiffeisen Sportpark in Graz. Morgen am Mittwoch für Sie um 18 Uhr geht es da los, nämlich unser Nationalteam spielt gegen Polen. Ein bisschen Handballwissen müssen Sie schon mitbringen und etwas Zeit. In der nächsten halben Stunde spielen wir um die Tickets.

das WM-Playoff-Spiel Österreich gegen Polen um 18 Uhr. Ein bisschen ein Handballfan sollten Sie aber schon sein und wenn Sie die richtige Antwort wissen, gleich anrufen unter 0316 46 90. Denn wir wollen wissen, wer ist denn der Handballer von diesen 1, 2, 3, 4 Herren, die ich Ihnen jetzt vorlese. Ist es Volker Piszczek, Mario Kunasek, Nikolaus Ovczarek oder Lukas Hutecek? Also Volker Piszczek, Mario Kunasek, Nikolaus Ovczarek oder Lukas Hutecek. Wenn Sie es wissen und gerne morgen mit dabei sein möchten, jetzt schnell anrufen unter 0316 46 90. Wer ist der Handballer?

Wer ist der Handballer? Haben wir heute in der Früh schon gespielt auf Radio Steiermark und jetzt haben Sie die nächste Chance, einmal zwei Tickets zu gewinnen, und zwar morgen im Raiffeisen Sportpark in Graz geht's hier rund.

0: Hadi Stammig ist da, ja. Wer ist der Handballer, fragen Sie sich noch immer. Wir haben ja ausgespielt einmal zwei Tickets für das Handball-Länderspiel. Morgen in Graz im Raiffeisen Sportpark. Um 18 Uhr spielt Österreich gegen Polen. Und bei mir jetzt in der Leitung Christian Merzendorfer aus Krieglach, gell? Hallo, grüß Gott.
1: Ja, Merzendorfer Christian, hallo.
0: Wer ist der Handballer, Herr Merzendorfer? Volker Bistek, Mario Kunasek, Nikolaus Ovčarek oder Lukas Hutecek? Was sagen Sie?
1: Der Lukas Hutecek.
0: Das ist goldrichtig. Haben Sie von dem schon einmal gehört?
1: Ja, natürlich. Ich verfolge Handball sowieso.
0: Der hat ja 2025 21 Tore in 6 Spielen bei der Weltmeisterschaft für uns geschossen.
1: Mhm.
0: Ja, den kennt man. Er hat Ihnen Glück gebracht, der Lukas Hutecek. Ich gratuliere, Sie sind morgen dabei im Raiffeisen Sportpark.
1: Ja, da freue ich mich. Dankeschön.
0: Wen nehmen Sie denn mit?
1: Ja, ich muss einen Bruder oder ich weiß noch nicht genau.
0: Seid ihr Handballerfamilie sowieso lauter Fans?
1: Ja, ja. Schon sportbegeistert, ja.
0: Viel Spaß wünsche ich auf alle Fälle dann im Raiffeisen Sportpark und heute noch einen schönen Tag, gell?
1: Ja, danke schön, ebenfalls.
0: Danke, Baba, auf Wiederhören. Ja, der Volker Bistek ist natürlich der Moderator, Mario Kunasek, unser Landeshauptmann, und der Nikolaus Ovčarek, bekannter Schauspieler.

0: Es ist 10.30 Uhr.
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2: Im Bezirk Murau ist am Abend ein Radfahrer von einem Auto erfasst und tödlich verletzt worden. Der Mann war mit seinem Elektrofahrrad gegen 23 Uhr in Krakau-Hintermühlen unterwegs, als er von einem PKW erfasst und niedergestoßen wurde. Er starb noch an der Unfallstelle. Ein Test beim Autofahrer ergab laut Polizei eine schwere Alkoholisierung. Bei den polizeilichen Ermittlungen sind noch viele Fragen offen. Fest steht, dass die beiden Männer sich kannten und vor dem Unfall gemeinsam den Abend in einem Wohnhaus verbracht haben. Am 28. Juni wählt Graz einen neuen Gemeinderat und die Koalitionsparteien KPÖ, Grüne und SPÖ haben gestern Abend bei einem Medientermin bekannt gegeben, dass sie sich vorstellen können, eine weitere Periode zusammenzuarbeiten. Die SPÖ schränkt dies aber ein, nur wenn man aus eigener Kraft einen Sitz im Stadtsenat erreiche, sei eine Teilnahme an der Koalition denkbar. Am heutigen Tag der Pflege heißt es von der Pflegedrehscheibe, dass das Grazer Modell, wonach pflegende Angehörige angestellt werden können, wohl keine Zukunft hat. Es fehle Geld vom Land, heißt es. Doch auch die Stadt wolle die Finanzierung nicht fortsetzen. SPÖ-Spitzenkandidatin Doris Campus übt dazu Kritik an Koalitionspartner KPÖ. Wenn man Geld für Grundstückskäufe habe, dann müsse auch das Geld für das Pflegemodell da sein, so Campus, die eine Garantie zum Ausbau des Modells abgibt. Aktuell gibt es 15 finanzierte Plätze. Für diese 15 Plätze gab es allerdings mehr als 100 Bewerbungen, heißt es. Wir schauen zum Wetter und in weiten Teilen der Steiermark regnet es aktuell. In höheren Lagen gibt es auch Schneefall. Die Sonne zeigt sich aktuell nirgends. Das sollte sich im Laufe des Nachmittags aber ändern. Von Westen her lockert es dann auf und dann gibt es auch den ein oder anderen Sonnenstrahl heute. Am wärmsten aktuell ist es in Bad Radkersburg bei 12 Grad. Mehr als 14 werden es heute auch nicht werden. Morgen Mittwoch gibt es dann deutlich mehr Sonnenschein. Die Temperaturen bleiben aber bei maximal 18 Grad recht niedrig.
0: 10.32 Uhr hier ist das Radio Steiermark Verkehrsservice. Wir schauen gleich wieder auf die S35, die Brucker Schnellstraße. In beiden Richtungen gibt es ja weiterhin die Sperre zwischen Mixnitz und dem Knoten Bruck. Die Feuerwehr hat im Tunnel Kirchdorf gerade ein brennendes Fahrzeug gelöscht. Sie können über die parallel verlaufende Straße durch Kirchdorf ausweichen. Lkw müssen aber weiterhin großräumig am besten über die A9 und durch den mautpflichtigen Kleinalmtunnel ausweichen. Und A2 Südautobahn zwischen Steinberg und Modriach. Der Herzogbergtunnel bleibt auch weiter in beiden Richtungen gesperrt. Grund ist auch hier ein Unfall im Tunnel. Das ist jetzt die aktuellste Information. Richtung Wien wird der nachfolgende Verkehr jetzt schon vor dem Kalcherkogeltunnel angehalten. Es staut sich. Unter Stern 300 erreichen Sie uns kostenlos in der Verkehrsredaktion. Wir wünschen eine gute Fahrt.
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0: etwas Rockmusik für einen relativ durchwachsenen Dienstagvormittag zumindest. Wettermäßig, da träumt man sich doch gerne vielleicht nach Italien. Und das hat Ingeborg Hofbauer, Autorin aus Birkfeld, bereist. Jetzt bei uns ist ja Frau Dio Steiermark. Einen schönen Vormittag.
1: Ja, hallo, Frau Böttner.
0: Es geht von Birkfeld nach Italien, denn Sie haben Ihr zweites Buch geschrieben. Italien Spritz nennt sich das Ganze. Da steht ein Cocktail aus grün-weiß-roten Reisegeschichten. Sie sind ja selbst immer wieder unterwegs, auch mit dem Freddy. Wer ist denn der Freddy?
1: Der Freddy ist mein Boots, mein Camper, der von meinem Sohn immer wieder umgebaut wird, wenn ich mich auf Reisen begebe. Und Freddy heißt er deshalb, wie ich ihn das erste Mal startete, kam aus den Lautsprechern Don't Stop Me Now von Queen und Freddie Mercury und der Freddy.
0: Wo geht's denn genau hin dieses Mal nach Italien?
1: Ja, also diese Reise beginnt wieder im Norden, im Friaul, wobei ich immer Orte suche, die eher unbekannt sind. Dann ist ein großer Rom-Teil dabei. Ich war 3 Wochen in Rom. Und im Mai letzten Jahres bin ich dann 4 Wochen die Ostküste entlang bis zum Stiefelabsatz, bis nach Matera runter.
0: Sie machen auch Gusto auf dieses Reiseabenteuer und das Buch morgen daheim in Birkfeld und am Wochenende. Wo präsentieren Sie denn das Buch in dieser Woche?
1: Ich präsentiere es morgen in Birkfeld um 19 Uhr im Café Wirtshaus Schlagers. Das wird eine moderierte Lesung. Da gibt es auch ein Aperitivo, also einen Spritz und vielleicht ein paar Snacks. Und dann geht es weiter am Samstag in Graz um 10 Uhr Vormittag in der Buchhandlung Moravamosa.
0: Sie haben schon angesprochen, natürlich der italienische Spritz gehört dazu, die wunderbare Landschaft, aber auch natürlich die Musik. Die kommt, glaube ich, auch nicht zu kurz im Buch.
1: Ich habe so eine Playlist von italienischen Ohrwürmern, die Musica Leggera heißt das, und ich habe wirklich bei jedem Kapitel einen Musiktipp dabei.
0: Naja, dann hätten wir jetzt auch die Chance auf Radio Steiermark etwas zu spielen. Was darf ich Ihnen denn da spielen?
1: Weil der Song Contest aktuell ist, würde ich sagen, einen Gewinner des Sanremo Musikfestivals seinerzeit, das war Domenico Modugno. Ich war in seiner Geburtsstadt in Apulien und dann natürlich Volare. Volare di Pinto Blu, di Pinto di Blu, das ist einfach ein wunderbarer Song, der genau passt.

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1: Heute das erste Semifinale, aber schon vorher geht's rund für Schülerinnen und Schüler aus dem Park Bad Radkersburg. Die sind heute auch mit dabei beim Eurovision Song Contest in Wien, und zwar bei der Song Contest Afternoon Pre-Show. Beim Wettbewerb United by Music, so ist ja auch das Motto des Song Contests, haben sie nämlich beim Bewerb des Bildungsministeriums und des ORF gewonnen und waren Steiermark-Sieger und sind deswegen heute in Wien.
2: Ja, dadurch, dass wir alle sehr große Musikfans sind, finden wir das schon sehr cool, dass wir dort hinfahren dürfen, auch zum ESC, weil das ist ja bekanntlich einer der größten Musik-Events weltweit.
3: Wir haben halt ein eigenes Unterrichtsfach, das heißt Songwriting und Music Production. Und wir haben uns da so als Ziel gesetzt, einfach ein neues Musikvideo da hauptsächlich zu erstellen für das Lied Where's My Husband.
4: Wir haben 2-3 Wochen quasi an dem Projekt intensiv gearbeitet, und da hat man eine Idee gebracht, die gut umsetzbar ist und auch gut beim Publikum ankommt. Das heißt, einfache Szenen, aber Szenen, die trotzdem gut ausschauen.
1: Ja, und heute werden sie eben auch gut ausschauen auf der großen ESC-Showbühne in Wien. Schülerinnen und Schüler aus Bad Radkersburg sind also die Gewinner der ORF-Challenge und sind beim sogenannten Side-Event heute in Wien dabei. Wir drücken die Daumen, dass das ganz, ganz großes Kino wird. Und übers große Kino oder auch übers kleinere, wenn es jetzt um einen Werbespot geht, da hat Harpo in den 70ern ein Lied geschrieben, das untrennbar verbunden ist mit Musikgenuss im Radio, finde ich zumindest. Der Movie Star.

0: 10.56 Uhr ist das Radio Steiermark Verkehrsservice mit einem Update für alle, die da warten wegen der Sperre der S35 der Brucker Schnellstraße. Zwischen Mixnitz und Perneck, der Tunnel Kirchdorf ist weiter in beiden Richtungen gesperrt. Richtung Graz stehen hier auch die Einsatzfahrzeuge, wie uns Radio Steiermark-Hörer melden. Die Feuerwehr konnte über den Querstollen zum brennenden Fahrzeug auf der Richtungsfahrbahn Bruck vordringen und den Brand im Tunnel löschen. Jetzt sind Techniker der ASFINAG eingetroffen, die müssen die Sicherheitseinrichtungen des Tunnels überprüfen. Momentan steht noch nicht fest, ob durch den Brand Schäden entstanden sind und ob die Sperre deshalb noch länger dauern wird. Der Verkehr wird über eine parallel verlaufende Straße umgeleitet. Hier gibt es umfangreichen Stau. Wie uns Radio Steiermark-Hörer melden, der Schwerverkehr weicht weiterhin am besten großräumig über die A9 und den mautpflichtigen Kleinalmtunnel aus. Und A2 Südautobahn zwischen Steinberg und Modrach. Hier konnte die Sperre des Herzogbergtunnels vor kurzem aufgehoben werden. Die Unfallstelle ist geräumt, meldet die Tunnelwarte. Auch die Sperre des Kalcherkugeltunnels ist aufgehoben. Der Stau beginnt sich jetzt langsam aufzulösen. Das melden Radio Steiermark-Hörer. Unter Stern 300 erreichen Sie uns weiterhin kostenlos. Wir sind bei Ihnen.
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0: Großartige Musik erwartet Sie auch nach 11 auf Radio Starmark. Von Bob Dylan und auch von Alle Achtung. Gemischt mit einem Song Contest Sieger. Im Mix gleich nach 11.
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2: Am Mikrofon ist Anselm Peer. In vielen Haushalten steht derzeit die Wartung von Klimaanlagen oder Wärmepumpen an. Die Wirtschaftskammer ruft bei der Wahl des Anbieters zur Vorsicht auf, Martina Großfortner.
3: Die Wirtschaftskammer warnt vor unseriösen Angeboten. Innungsmeister Robert Breitschopf, was fällt da drunter?
4: Alles, wo der Preis im Vordergrund steht. Und wenn wir heute einen Preis angeboten bekommen von 90 oder 100 oder 150 Euro, dann ist das zu hinterfragen. Seriöse Firmen werden keine Lockpreise nach außen tragen.
3: Ist der Handwerker bereits vor Ort, sollte man außerdem darauf achten, sich nicht unter Druck setzen zu lassen. Unseriöse Anbieter würden oft auf Barzahlung bestehen oder bei relativ neuen Geräten schwere Schäden feststellen. Dann solle man einfach sagen, dass nicht genug Bargeld im Haus sei, so Breitschopf.
4: Wenn die merken, hier gibt es nichts zu holen, dann hören die relativ schnell auf.
3: Breitschopf empfiehlt, einmal im Jahr die Anlagen von einem Fachbetrieb überprüfen zu lassen.
2: Frankreich geht schärfer gegen eine mögliche Verbreitung des Hunter-Virus vor und verhängt strengere Quarantänemaßnahmen für Kontaktpersonen. Bei einer Französin ist das Virus ausgebrochen. Sie befindet sich in Paris auf der Intensivstation, berichtet Cornelia Primosch.
5: Unter höchsten Sicherheitsvorkehrungen wird Frankreichs erste Hunter-Virus-Patientin im Pariser Spital Bichat versorgt. Nach anfänglichen Symptomen hatte sich der Zustand der etwa 60 Jahre alten Frau rasch verschlechtert. Sie konnte auf der Intensivstation stabilisiert werden. Sie war gemeinsam mit 4 anderen Kreuzfahrtteilnehmern aus Teneriffa nach Paris gebracht worden. Sie müssen bis auf Weiteres im Krankenhaus bleiben, sagt Gesundheitsministerin Stephanie Rist. Für sie gilt mindestens 15 Tage Quarantäne im Spital Bichat. Strenger überwacht werden nun auch jene 22 Personen, die auf Flugreisen in der Nähe von Erkrankten waren. Die Regierung in Paris hält täglich 2 Krisenräte ab.
2: Fast 8 Jahre nach einem rätselhaften Mafia-Mord mitten in der Wiener Innenstadt ist jetzt ein Verdächtiger festgenommen worden. Der Mann aus Montenegro wurde von österreichischen Zielfahndern in Italien ausgeforscht. Gestern ist er in Rimini gefasst worden. Laut dem Bundeskriminalamt soll er den 32-Jährigen im Dezember 2018 erschossen haben. Hintergrund soll ein Konflikt zwischen montenegrinischen Drogenclans gewesen sein. Schwerer Unfall heute früh in Fieberbrunn in Tirol. Ein Paketfahrer ist von der Straße abgekommen und gegen ein Carport gekracht, Wolfgang Böhmer.
6: Kurz nach 5 Uhr früh werden die Bewohner an der Hauptstraße in Fieberbrunn von einem Knall aus dem Schlaf gerissen. Ein rumänischer Paketwagenfahrer, der von Hochfilzen kommt, kommt von der Straße ab, mäht eine lange Hecke nieder und donnert schließlich praktisch ungebremst gegen ein Carport. Der 21-jährige Lenker hat aber Glück und dürfte nur leicht verletzt sein. Der Sachschaden ist aber entsprechend groß. Der junge Mann gibt noch an, auf der nassen Straße vermutlich wegen Aquaplaning die Kontrolle über sein Auto verloren zu haben.
2: Das waren die Nachrichten mit Anselm Peer. Und jetzt zum Wetter.
7: Im Lauf des Nachmittags zwar von Westen her Sonne, doch können jederzeit auch wieder größere Quellwolken und Regen, Schnee oder Graupelgewitter auftauchen. In Unterkärnten, in der Steiermark und im Mittel- und Südburgenland bleibt es noch eine Weile richtig regnerisch und auch im Osten lockert es erst spät auf. Starker bis stürmischer Wind aus West bis Nordwest und 5 bis 14 Grad. Und die Schneefallgrenze 700 bis 1200 Meter. Morgen immer wieder sonnig, in der Früh aber gebietsweise frostig. Soweit das Wetter mit Gunda Schuller.
0: 4 Minuten nach 11 hier ist das Radio Starmark Verkehrsservice. Wir schauen auf die S35, die Brucker Schnellstraße zwischen Mixnitz und Perneck. Der Tunnel Kirchdorf ist weiterhin in beiden Fahrtrichtungen gesperrt. Richtung Graz stehen auch hier noch Einsatzfahrzeuge. Der Fahrzeugbrand im Tunnel konnte von der Feuerwehr gelöscht werden. Jetzt sind Techniker der ASFINAG am Zug, die Sicherheitseinrichtungen im Tunnel zu überprüfen. Wie lange die Sperre noch dauert, ist derzeit nicht bekannt. Sie werden über eine parallel verlaufende Straße umgeleitet. Hier staut es sich, wie uns Radio Steiermark-Hörer melden. Der Schwerverkehr weicht am besten weiterhin großräumig über die A9 und durch den mautpflichtigen Kleinalmtunnel aus. Und A2 Südautobahn zwischen Steinberg und Modriach. Die Sperre des Herzogbergtunnels ist aufgehoben, die Unfallstelle geräumt. Auch die Sperre des Kalcherkogeltunnels ist aufgehoben und der Stau löst sich hier weiter auf, wie uns Radio Steiermark-Hörer melden. Wir wünschen eine gute Fahrt.
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0: Ich habe mir ja sagen lassen, man braucht den Waldmeister für eine sogenannte Maibowle. Wenn Sie das auch noch nie getrunken haben oder auch noch nie gehört haben, wir bringen gleich Licht ins Dunkel mit Rezepten von Christine Lackner im Kräutertipp.

0: 10 Minuten nach 11 ist das Radio Starmark Verkehrsservice S35 Brucker Schnellstraße zwischen Mixnitz und Berneck. Der Tunnel Kirchdorf ist weiterhin in Fahrtrichtung Bruck gesperrt. Nach dem Fahrzeugbrand werden ja die Sicherheitseinrichtungen überprüft. Richtung Graz ist die Sperre aufgehoben. Der Verkehr wird über eine parallel verlaufende Landesstraße Richtung Bruck weiterhin umgeleitet und hier staut es sich, das melden uns Radio Starmark-Hörer. Und der Schwerverkehr sollte weiterhin großräumig über die A9 oder den mautpflichtigen Kleinalmtunnel ausweichen. Wir wünschen eine gute und sichere Fahrt, bekommen aber gerade jetzt noch eine Meldung zur A2 der Südautobahn Richtung Wien. Zwischen dem Parksattel und Modriach gibt es noch Blockabfertigung vor dem Kalcherkogeltunnel. Grund ist der Rückstau, nachdem bereits die Sperre aufgehoben wurde vom Herzogbergtunnel. Hier brauchen Sie also doch noch etwas mehr Geduld. Unter Stern 300 erreichen Sie uns kostenlos. Wir wünschen eine gute Fahrt.
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1: Der Waldmeister steht heute im Fokus auf Radio Steiermark. Und zwar hat der ganz besondere sogenannte Blattquirlen, also so etagenartig angeordnete kleine grüne Blätter. Am leichtesten erkennt man den Waldmeister aber am Geruch, Christine.
2: Einfach etwas abzupfen, ein bisschen antrocknen lassen, wenn es dann nach Heu riecht, dann ist es sicher der Waldmeister.

0: Waldmeister. Übrigens, er hatte so kleine weiße sternförmige Blütchen.
1: Beim Waldmeister muss man aber ein bisschen aufpassen, denn der hält den Stoff Kumarin und der kann Kopfschmerzen auslösen.
0: In geringen Mengen genossen ist er gegen Kopfweh. Einfach ein bisschen Waldmeisterblätter getrocknet, mit heißem Wasser übergießen, kurz ziehen lassen und man kann es trinken gegen Kopfschmerzen, aber nie länger als eine Woche verwenden.
1: Wie verarbeitet man den Waldmeister?
0: Immer leicht antrocknen, also wenn er schon herrlich nach Heu duftet, dann ist es genau richtig. Und dann zum Beispiel in ein Schlafkissen geben und das ist herrlich entspannend. Aber natürlich gehört für mich jedes Jahr dazu die Waldmeisterbowle. Man braucht nur einen Bund Waldmeister, leicht antrocknen lassen, einen Weißwein dazu, einen Zucker dazu, ziehen lassen. Ich sage, nur eine Stunde ziehen lassen, sonst ist viel zu viel Kumarin drinnen und dann hat man Kopfweh auch bei wenig Genuss und so schmeckt es herrlich erfrischend.
1: Waldmeister oder Maibowle genannt, aber es gibt noch weitere Ideen für ein Eis und auch für einen Sirup.
0: Man bereitet vorher einen Waldmeister-Sirup zu, mit Wasser und Zucker aufkochen, Waldmeister hineingeben, ziehen lassen, einen Tag lang, abseihen, nochmals erhitzen und in Flaschen geben. Das ist einmal der Sirup. Das Eis ist ganz einfach. Man nimmt den Sirup, mischt ihn mit flüssigem Schlagobers, mit Eidottern, verrührt das Ganze, gibt es ins Gefrierfach und lasst es dann ordentlich frieren, rührt es noch einmal durch und serviert es mit ein bisschen Sirup garniert und mit Waldmeisterblättchen. Schmeckt fantastisch.
1: Danke, Christine, für die Tipps.
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Fürstenfeld trifft jetzt auf Obdach, denn Berenice, die wir gerade gehört haben, stammte aus Fürstenfeld, No One's Princess, ihre aktuelle Single, und Flo Gruber stammt aus Obdach, macht auch seit mehr als 10 Jahren Musik, und hier hören wir ihn mit einer Platte, wo er solo unterwegs, aber auch bei den Nirchten mittlerweile eingestiegen, ist er hier im Programm mit Durchbrennern bei uns.

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2: Der heutige internationale Tag der Pflege rückt auch das Thema Ernährung in den Pflegeheimen in den Mittelpunkt. Dazu gibt es ein Forschungsprojekt der Medizinischen Universität Graz. Gemeinsam mit Bewohnern und Pflegeheimpersonal soll ein praxisnaher Leitfaden für gesunde Ernährung in Pflegeeinrichtungen entwickelt werden. In Interviews und Befragungen wurden Bedürfnisse, Qualität und Vielfalt von Lebensmitteln, eine angemessene Umgebung für das Essen oder auch die Zubereitung erhoben. Die konkreten Ergebnisse dazu sollen noch im Mai präsentiert werden. An der Augenklinik am Universitätsklinikum Graz können künftig deutlich mehr Augen-OPs durchgeführt werden als bisher. Nach 20 Monaten Bauzeit sind Erweiterung und Umbau der Klinik abgeschlossen. Durch 3 zusätzliche Eingriffsräume sollen die Wartezeiten auf Eingriffe bei Makuladegeneration oder grauem Star deutlich reduziert werden. 6,3 Millionen Euro wurden in Umbau und Erweiterung investiert. 20 Monate wurde während des laufenden Betriebs umgebaut. Und gleich 2 Zwischenfälle haben heute Vormittag zu Tunnelsperren in der Steiermark geführt. Im Tunnel Kirchdorf auf der S35, der Brugger Schnellstraße, hat ein Auto zu brennen begonnen. Die Feuerwehr ist über einen Querstollen zum Fahrzeug vorgedrungen, um das Auto zu löschen. Der Brandermittler wurde hier angefordert, um die Brandursache zu klären. Näheres gibt es hier allerdings noch nicht. Und auf der A2 Südautobahn musste der Herzogbergtunnel nach einer Lkw-Panne gesperrt werden. In beiden Fällen gab es keine Verletzten, heißt es. Nähere Details gibt es in unserem Verkehrsservice. Und wir schauen noch aufs Wetter. Da dominieren aktuell dichte Wolken und meist auch Regen in der Steiermark. In höheren Lagen schneit es auch. Und von Westen her sollte es am Nachmittag dann aber etwas Auflockerung und sogar den ein oder anderen Sonnenstrahl geben. Aktuell hat es aber nirgends im Land mehr als 10 Grad. 14 Grad sollten heute im Süden der Höchstwerte sein. Morgen Mittwoch dann deutlich mehr Sonnenschein und bis zu 18 Grad.
0: 11.32 Uhr ist das Radio Steiermark Verkehrsservice S35 Brugger Schnellstraße zwischen Mixnitz und Perneck. Der Tunnel Kirchdorf ist in Fahrtrichtung Brugg weiterhin gesperrt. Nach dem Fahrzeugbrand muss die Sicherheitseinrichtung im Tunnel von Asfinag-Technikern weiter überprüft werden. Der Verkehr wird über eine parallel verlaufende Straße umgeleitet und hier staut es sich, wie uns Radio Steiermark-Hörer melden. Der Schwerverkehr weicht am besten weiterhin großräumig über die A9 und den mautpflichtigen Kleinalmtunnel aus. Richtung Graz ist die Sperre aufgehoben. Und wir schauen ins steirisch-kärntnerische Grenzgebiet. A2 Südautobahn Richtung Wien zwischen dem Packsattel und Modriach. Hier gibt es weiterhin Blockabfertigung vor dem Kalcherkogeltunnel. Grund ist der Rückstau. Nachdem bereits die Sperre des Herzogbergtunnels aufgehoben wurde, gibt es hier nach wie vor 10 Verkehr. Unter Stern 300 erreichen Sie uns kostenlos in der Verkehrsredaktion. Wir wünschen eine gute Fahrt und einen angenehmen Dienstag. Am Mikrofon ist Eva Pöttler.
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0: Kurz vor dreiviertel zwölf, hier ist Radio Steiermark. Und das ist der Klang des heutigen Tages. Wirklich fast überall in der Steiermark. Es regnet. Zeigt das Regenradar auch an. Also in den letzten zwei Stunden da eigentlich kaum ein Fleckerl zu finden, wo es nicht einmal geregnet hat oder auch aktuell regnet. Und auch einige Blitze waren schon dabei. 23 Blitze hat das Aldis Blitzortungssystem in der Steiermark registriert in der letzten Stunde. Ja, es war viel zu trocken. Das Regenwetter tut natürlich der Natur gut, wenn nicht so viel auf einmal herunterkommt. Und auch die Menschen können dem Regen durchaus auch etwas Positives abgewinnen. Zum Beispiel auch die Kleinsten, die Kinder der Volksschule Eggersdorf und der Volksschule Raber. Nina Gölz hat nämlich bei ihnen nachgefragt, wie denn das Schlechtwetterprogramm bei den Jüngsten ausschaut, wenn es heute regnet.
1: Ich lese zum Beispiel ein Buch oder ein bisschen Videospielen. Oder wenn es mir ganz langweilig ist, tue ich vielleicht unten so ein bisschen trainieren mit den Handeln und so weiter.
2: Also ich spiele Handball und mein Vater ist Trainer und deswegen fahren wir eigentlich dreimal in der Woche dorthin. Aber sonst male ich gerne und spiele mit meinem Hund.
3: Es regnet, was machst du dann?
4: Also ich spiele auch oft mit meiner Schwester. Ich streite aber auch sehr oft. Das gehört natürlich dazu. Und ich genieße auch manchmal das Wetter und schaue mir einfach von drinnen das Wetter an. Also die Blitze.
5: Wenn ich mit meiner Familie Zeit verbringen kann und zum Beispiel zusammen ein Brettspiel spiele.
3: Und du gewinnst natürlich, oder?
5: Nein.
6: Ich lese auch sehr viel und ich turne auch.
3: Im Haus turnst du dann?
6: Mhm.
3: Da haben die Eltern nichts dagegen?
6: Nein.
7: Also wenn das Wetter schier ist, spiele ich gerne am Handy oder zeichne oder schreibe Geschichten.
3: Was schreibst du so?
7: Irgendwelche Superheldengeschichten oder so.
3: Das heißt, du wirst dann mal Autor?
7: Ja.
8: Also ich spiele mal entweder mit meiner kleinen Schwester, Wehrflöte, ich tue Fernsehen oder ich spiele allein in meinem Zimmer.
9: Manchmal werde ich kreativ und mache so manche Geschenke. Öfters nerve ich meinen Bruder, wenn er mit einem Freund redet. Wenn meine Mama jetzt Essen macht, dann helfe ich ihr immer.
0: Na super, also das steht vielleicht auch an, bald der Mama helfen beim Essen machen und den Regen dabei beobachten. Das geht heute wunderbar.

0: 9 Minuten noch bis 12 und dann hören Sie gleich nach den Mittagsglocken unser Mittagsjournal. Und da gibt es auch einmal gute Nachrichten, obwohl der Gürtel enger geschnallt werden muss, Martina Kofler.
1: Trotz Spardrucks der Regierung kommt aus dem Sozialministerium eine gute Nachricht. Beim Pflegegeld wird nämlich nicht gekürzt, versichert heute Sozialministerin Schumann. Es wird im kommenden Jahr für alle Stufen wertgesichert, also um die durchschnittliche Inflation erhöht. Betroffen sind eine 500.000 Menschen in Österreich. Wir berichten gleich ausführlich im Mittagsjournal.

0: Auf einer Sonnenterrasse am Eingang zum großen Walsertal liegt die Vorarlberger Gemeinde Thüringer Berg. Ende des 18. Jahrhunderts wurde dort die Pfarrkirche zum heiligen Andreas als einfache Bergkirche erbaut. Die heutige Raumgestaltung ist auf eine Renovierung in den 1980er Jahren zurückzuführen. Das Besondere daran, die Orgel befindet sich im Altarraum und nicht wie in den meisten anderen Kirchen auf der Empore. Das Geläute stammt aus den 1920er Jahren. Teile davon sind auch heute noch erhalten. Seit Mitte des 20. Jahrhunderts erklingen insgesamt 4 Glocken im Turm der Kirche zum heiligen Andreas in Thüringer Berg in Vorarlberg.
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2: Willkommen zum Mittagsjournal, das sind die Schlagzeilen. Beim Pflegegeld wird nicht gekürzt, versichert die Sozialministerin. Hantavirus in Österreich ist viel weniger aggressiv als die Variante auf dem Kreuzfahrtschiff. Und der Arbeitsalltag bei Sommerhitze wird erleichtert. Entsprechende Hitzeschutzpläne machen es möglich. Im Journalstudio begrüßt sie Martina Kofler. Eine gute Nachricht gibt es am heutigen Tag der Pflege für die Bezieherinnen und Bezieher von Pflegegeld. Während Familienleistungen wie die Familienbeihilfe im kommenden Jahr wegen des Spardrucks der Regierung bekanntlich nicht an die Teuerung angepasst werden, wird das beim Pflegegeld nicht passieren. Katja Arthofer berichtet.
3: Mehr Geld trotz des allgemeinen Spardrucks auch im kommenden Jahr. Das gilt jetzt nicht nur für Landwirtschaftsförderungen, etwa wie den Agrardiesel, der ja Budgetnöte hin oder her wieder eingeführt wird, sondern auch für das Pflegegeld. Sozialministerin Corinna Schumann von der SPÖ.
4: Wir sind jetzt in den Verhandlungen, wie wir das Budget aufstellen. Aber gleichzeitig war uns klar, es braucht Offensivmaßnahmen. Und eine der Offensivmaßnahmen ist auch die Valorisierung des Pflegegelds mit 3,3%.
3: Das Pflegegeld wird damit auch 2027 wertgesichert, also um die durchschnittliche Teuerungsrate erhöht.
4: Es ist ein ganz, ganz wichtiger Schritt, weil wir brauchen das in der Pflege. Wir brauchen das für die Menschen, die pflegebedürftig sind, für Menschen mit Behinderungen. Und ich bin sehr froh, dass trotz des Sparbudgets das gelungen ist.
3: 120 Millionen Euro sind dafür im kommenden Budget vorgesehen.
2: Trotz massivem Druck aus den eigenen Reihen denkt Großbritanniens Premier Keir Starmer weiter nicht an Rücktritt. Das Land erwartet, dass die Regierung ihre Arbeit fortsetze, so Starmer heute in einer Kabinettssitzung. Frankreich geht schärfer gegen eine mögliche Verbreitung des Hantavirus vor und verhängt strengere Quarantänemaßnahmen für Kontaktpersonen. Bei einer vom betroffenen Kreuzfahrtschiff heimgekehrten Französin ist das Virus ausgebrochen. Sie befindet sich in Paris auf der Intensivstation. Hantaviren gibt es ja auch in Österreich. Elke Ziegler aus unserer Wissenschaftsredaktion. Welche Erfahrungen hat man denn hier damit gemacht?
5: Es gibt eine andere Art von Hantavirus in Österreich, vor allem in der Steiermark und im Lavantal in Kärnten. Das ist der sogenannte Pumala-Virus. Es gehört eben auch zur Familie der Hantaviren, unterscheidet sich aber deutlich vom Andes-Virus am Kreuzfahrtschiff. Es hat sich bisher nicht von Mensch zu Mensch übertragen, sondern nur durch Ausscheidungen, vor allem der Rötelmaus. Sie trocknen und wenn Menschen dann zusammenkehren und den Staub aufwirbeln, dann atmen sie das Virus ein und können krank werden. Aber eben das Virus bei uns ist viel weniger aggressiv. Und es kommt viel seltener zu Komplikationen.
2: Danke, Elke Ziegler. Derzeit machen hierzulande die Eisheiligen ihrem Namen zwar alle Ehre, aber auch in diesem Sommer könnte es bei uns wieder Tropennächte und Rekordhitze geben. Und das belastet laut einer aktuellen Studie den Arbeitsalltag immer mehr. Jeder Zweite fühlt sich demnach im Job deutlich weniger leistungsfähig. Um dem gegenzusteuern, gilt ab heuer in Österreich ein verbindlicher Hitzeschutzplan. Verena Bruer hat die Details.
6: Flexiblere Arbeitszeiten in den kühleren Morgenstunden, zusätzliche Pausen sowie UV-Schutzkleidung sind nur einige der Maßnahmen, mit denen das Arbeiten an Hitzetagen erleichtert werden soll. Sozialministerin Corinna Schumann, SPÖ.
4: Künftig müssen ArbeitgeberInnen verpflichtende Hitzeschutzpläne erstellen. Sobald Hitzewarnung ab Stufe 2 vorliegt, müssen Schutzmaßnahmen gesetzt werden.
6: Denn Hitze sei heute die tödlichste Naturgefahr in Österreich, sagt Andreas Schaffhauser von Geosphere Austria.
7: Österreich zählt zu den Regionen Europas, die sich besonders stark erwärmen. Während die globale Durchschnittstemperatur, also weltweit, seit 1850 um 1,3 Grad gestiegen ist, ist die Erwärmung in Österreich mehr als doppelt so hoch.
6: Ohne konsequenten Klimaschutz würden vielen Regionen Österreichs bis zum Ende des Jahrhunderts bis zu 80 Hitzetage pro Jahr drohen, so der Experte.
2: Verena Bruha hat berichtet. Das war das Mittagsjournal mit Martina Kofler. Und jetzt das Wetter.
8: Pünktlich zum Beginn der Eisheiligen haben wir heute im ganzen Land feuchte und sehr kühle Luft. Unterkühlt geht es auch in der nächsten Zeit weiter. Der sonnigste Tag der restlichen Woche wird der morgige Mittwoch. Aktuell ist es in den meisten Landeshauptstädten bewölkt. In Wien und Eisenstadt bei 11 Grad, in St. Pölten und Linz bei 9 und in Salzburg bei 7 Grad. Etwas Sonne gibt es in Innsbruck bei 11 und in Bregenz bei 9 Grad, Regen in Graz bei 7 und in Klagenfurt bei 6 Grad. Nach Südosten hin ist es heute Nachmittag noch länger nass, mitunter auch gewittrig. Ansonsten gibt es neben Wolken und Schauern von Westen her vermehrt Sonnenfenster. In vielen Regionen weht kräftiger Nordwestwind und die Temperaturen liegen in manchen Alpentälern nur knapp über 0 Grad, bis zu 13 Grad sind es im östlichen Flachland. Morgen Mittwoch wird es mit einem Zwischenhoch überall sonniger und milder, mit immerhin 11 bis 19 Grad. Am Feiertag kommen dann von Westen her wieder Regenwolken. So viel zum Wetter von Gerald Holzinger.
9: 12:07 hier ist das Radio Steiermark Verkehrsservice. Seit dem Vormittag beschäftigt uns die Tunnelsperre auf der S35 der Brucker Schnellstraße zwischen Mixnitz und Perneck. Der Tunnel Kirchdorf ist weiter in Fahrtrichtung Bruck gesperrt. Nach dem Fahrzeugbrand muss die Beleuchtung und auch die Sicherheitseinrichtungen des Tunnels noch gereinigt werden. Die ASFINAG ist hier bei der Arbeit. Der Verkehr wird über eine parallel verlaufende Straße umgeleitet. Da gibt es ja 10 Verkehr, wie uns Radio Steiermark-Hörer melden. Die Sperre soll aber in der nächsten Stunde hoffentlich aufgehoben werden können, wenn die Arbeiten abgeschlossen sind. Und A2 Südautobahn Richtung Wien zwischen dem Parksattel und Modriach, da ist die Blockabfertigung vor dem Kalcherkogeltunnel aufgehoben. Der Stau hat sich weitgehend aufgelöst. Das melden uns Radio Steiermark-Hörer. Unter Stern 300 erreichen Sie uns weiterhin kostenlos in der Verkehrsredaktion. Wir begleiten Sie gerne, wünschen eine gute Fahrt.
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9: Da haben wir gedacht, schaust du kurz nach 12 auf den Mondkalender und hab schmunzeln müssen. Heute ist ein Wassertag, zumindest was den Mondkalender anbelangt. Genug Wasser kommt von oben. Da sollte man eigentlich Fenster putzen. Also Nassreinigung wird empfohlen. Ich werde heute eher Abstand nehmen, die Fenster zu putzen, aber dafür vielleicht bei Regenwetter das Mittagessen zu genießen. Mahlzeit.

0: 19 Minuten nach 12. Hier ist das Radio Steiermark Verkehrsservice. Heute ja teilweise auch winterliche Fahrbedingungen, etwa auf der Weinebene Straße. Da melden uns Radio Steiermark-Hörer eine sehr, sehr rutschige Fahrbahn. Es sind auch mehrere Fahrzeuge hängen geblieben. Es kommt zu Behinderungen. Bitte fahren Sie nur entsprechend ausgerüstet. Und S35 Brucker Schnellstraße zwischen Mixnitz und Berneck, der Tunnel Kirchdorf, ist weiter Richtung Bruck gesperrt. Nach dem Fahrzeugbrand muss noch die Beleuchtung und auch die Sicherheitseinrichtungen kontrolliert und gereinigt werden. Der Verkehr wird über die parallel verlaufende Straße umgeleitet. Dort staut es sich aber. Die Sperre soll wahrscheinlich noch in dieser Stunde aufgehoben werden. So die letzte Auskunft. Wir wünschen eine gute Fahrt.
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0: Prost-Mahlzeit am Dienstagmittag mit Radio Steiermark. Was war denn da auch schon los in der Früh?
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3: ja,
2: gell?
3: Ja. Aber Mario Fellner ist on the way.
4: Ja. Vor ins Studio war es, der Thomas hat gestimmt und auf einmal Tank leer.
2: Mario ist angekommen, die Rettung ist da.
4: Das war der Wahnsinn.
5: Ja, lustig, fröhlich. 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
4: Großartiger Beruf. 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
4: Achtung, gestern war ja schon der erste Eisheilige dran. 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
4: Da ist halt Gänsehaut angesagt.
2: Ja, auf jeden Fall.
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die Steirerin Nathalie Holznamer gehört mit der Mission Liebe. Und auch ihre Mission war es, den Song Contest zu gewinnen. Das hat die Steirerin Conchita alias Tom Neuwirth geschafft mit Rise Like a Phoenix. Und im Jahr darauf kam dann mit You're Unstoppable der nächste Hit. Der kommt jetzt auch noch auf Sie zu, bis zum Journal um 12.30 Uhr.

0: Es ist 12.30 Uhr.
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2: Eine neue Paketabgabe von 2 Euro sorgt bei steirischen Händlern für Diskussionen. Betroffen sind vor allem große Online-Plattformen wie Amazon. Rund 1000 steirische Betriebe verkaufen ihre Waren allerdings ebenfalls über solche Plattformen und müssen die zusätzlichen Kosten daher wohl mittragen. Der Obmann der Sparte Handel in der Wirtschaftskammer, Gerhard Wohlmuth, geht davon aus, dass die Abgabe am Ende großteils an die Konsumentinnen und Konsumenten weitergegeben werde. Birgit Zeisberger hat mit ihm gesprochen.
3: Wenn ein steirischer Händler eine große Plattform sich bedient, wie zum Beispiel Amazon, dann muss er natürlich die 2 Euro einkalkulieren. Weil Amazon wird das nicht bezahlen, also im Endeffekt wird es wieder vom Händler verlangt und der Händler wird das einkalkulieren, sofern es möglich ist, ansonsten wird er das Produkt nicht online stellen. Wie überall werden die Zusatzkosten im Endeffekt doch wieder der Konsument zahlen müssen, weil es wird anders nicht funktionieren.
4: Sie waren ja mit im Verhandlungsteam. Der Handel hat dieser Lösung zugestimmt, weil es hätte wenige Alternativen gegeben.
3: Es war ziemlich alternativlos, wenn man große Händler belasten will. Und große Händler sind einmal Amazon, Shein, Temu, Zalando. Und auf die hat man es abgesehen. Und wenn sich dann steirische Händler diesen Plattformen bedienen, vor allem Amazon, dann sind sie natürlich mit im Boot.
4: Wenn Sie das einschätzen, wie groß ist die Belastung für diese internationalen Händler? Glauben Sie wirklich, dass das eine große Hürde sein wird?
3: Naja, wenn man bedenkt, dass rein von Temu ca. 50.000 Pakete pro Tag nach Österreich kommen, kann man sich da schon ausrechnen, dass es dort für Billigprodukte schon eine große Belastung ist. Weil es werden ja dort Produkte oft bestellt zwischen 1 und 5 Euro. Also wenn man das so nimmt, ist dort eine Belastung von 50-100%.
2: Sagt der Spartenobmann des steirischen Handels Gerhard Wohlmuth. Waldbrände, die wochenlang die Feuerwehren an ihre Grenzen bringen und Hochwasser oder Dürre, die sowohl Trinkwasser knapp werden lassen, als auch weniger Ernte befürchten lassen. Die steirischen Grünen schlagen hier Alarm und wollen bei der nächsten Landtagssitzung die Verantwortlichen in der Landesregierung zum Handeln bringen. Es geht zum Beispiel um mehr Sicherheit für die freiwilligen Feuerwehren. Schützenhilfe bekommen sie von einem Meteorologen. Bettina Zeierts informiert.
5: Das Klima kann kein Politiker ändern, aber dass gerade jetzt Gefahr in Verzug ist, zeigen laut ehemaligen Leiter der Cheers für Austria, Alexander Bodesser, die wochenlangen Waldbrände. Diese flammen auf, wenn es wenig Schnee gibt.
6: Die Schneedecke fehlt, die Gräser sind trocken, sehr trocken, ja, und werden dann relativ leicht in Brand gesetzt.
5: Waldbrände sollen rascher und unbürokratischer bekämpft werden können. Das fordert Sandra Krautäuschl, Clubobfrau der Grünen, bei der nächsten Landtagssitzung von Landeshauptmann Mario Kunasek. Auch mehr Sicherheiten für die Freiwilligen.
7: Weil das sind also auch Arbeitnehmer und Arbeitnehmerinnen, die brauchen Unterstützung von der Landesregierung, dass sie das überhaupt weiterhin auf freiwilliger Basis tun dürfen. Die Betriebe brauchen unter Umständen Unterstützung, damit sie die Mitarbeiterinnen freistellen. Also das ist einmal ein riesiger Punkt.
5: Zwei weitere dringliche Anfragen sollen die Nutzungskonflikte beim Wasser betreffen zwischen Landwirtschaft, Industrie und Privathaushalten und auch die Renaturierung.
7: Dass wir zum Beispiel Flussläufe so gestalten, dass wieder mehr Überschwemmungsflächen sind, dass wenn Starkregen kommt, einfach dort nicht Menschen bedroht werden.
5: Nicht umsonst hat Krautwaschl den Wissenschaftler Bodesser mit ins Boot geholt. Er hat beim Klimaatlas maßgeblich mitgearbeitet und befürchtet nun, dass diese Fakten von der aktuellen FPÖ-ÖVP-Regierung ignoriert werden.
6: Der aktuelle Klimaatlas, wo wir zwei 30-jährige Perioden miteinander verglichen haben und geschaut haben, was sich da verändert, ja, das hat auch relativ viel gekostet. Und nur weil jetzt eine andere Regierung sozusagen federführend für Umweltagenten verantwortlich ist, kann man ja nicht sagen, okay, nur weil das die anderen gemacht haben, interessiert uns das nicht mehr. Das ist nicht nur kindisch, das ist meiner Meinung nach grob fahrlässiger Umgang mit Steuergeld.
2: Die österreichische Wohnbaugenossenschaft ÖWG hat heute eine Studie präsentiert, laut der eine höhere Bebauungsdichte in Graz sinnvoll wäre. Die Stadt wachse Jahr für Jahr um mehrere tausend Einwohner an. Wohnraum werde immer teurer und knapper. Eine höhere Bebauungsdichte würde mehr Wohnungen auf demselben Raum ermöglichen. Die ÖWG präsentiert diese Studie nicht ohne Eigennutz. Im Süden von Graz will die Genossenschaft ein Bauprojekt umsetzen, das bei der aktuellen Bebauungsdichte finanziell nicht umsetzbar sei. Die Stadt Graz sei hier dagegen. dagegen, weil zusätzliche Bauprojekte auch einen teuren Öffi-Ausbau benötigen würden, heißt es. Am heutigen Internationalen Tag der Pflege rückt die Medizinische Universität Graz das Thema gesunde Ernährung in den steirischen Pflegeheimen in den Mittelpunkt. Ein Team der MedUni Graz hat sich in einem Forschungsprojekt angesehen, wie nachhaltige gesunde Ernährung in Pflegeeinrichtungen gemeinsam gestaltet werden kann. Michael Pendl informiert.
0: Nachhaltige Ernährung sei im Pflegeheim durchaus umsetzbar, kommt die Leiterin des Projektes, die Diätologin Doris Egelseher von der MedUni Graz zum Schluss. Entscheidend sei aber, dass alle Beteiligten einbezogen werden. Für dieses Projekt wurden deshalb Bewohner und Pflegeheimpersonal aktiv eingebunden und befragt, um einen praxisnahen Leitfaden für nachhaltige und gesunde Ernährung zu erstellen. Denn die Menschen in einem Pflegeheim kennen den Alltag am besten. Die wichtigsten Faktoren für eine gesunde Ernährung in diesen Einrichtungen sind Qualität und Vielfalt der Lebensmittel, die richtige Zubereitung, aber auch das gemeinsame Essen in einer entsprechenden Umgebung. Gemeinsam mit den Bewohnerinnen und Bewohnern wurde zum Beispiel ein Kochbuch mit Lieblingsrezepten gestaltet und zu jedem Rezept gibt es einen Tipp, wie es noch gesünder zubereitet werden kann. So entstehen innovative Ideen, die direkt aus dem Alltag heraus entwickelt werden, schildert Doris Egelseher. Die Ergebnisse werden am 20. Mai bei einer Abschlussveranstaltung im Caritas Pflegewohnhaus in Graz St. Peter vorgestellt.
2: Und wir kommen noch zum Wetter. Aktuell dominieren dichte Wolken und Regen in der Steiermark. Die größten Regenmengen fallen derzeit in Bad Gleichenberg, Bad Radkersburg und Leibnitz. Am Nachmittag lockert es von Westen her aber auf und dann sollte sich zumindest in manchen Regionen des Landes auch ein bisschen die Sonne zeigen. Viel Sonnenschein gibt es dann morgen Mittwoch und es wird auch wieder etwas milder mit Höchstwerten von bis zu 18 Grad.
8: 12.37 Uhr ist das Radio Steiermark Verkehrsservice S35 Brucker Schnellstraße zwischen Mixnitz und Perneck. Der Tunnel Kirchdorf ist weiter noch Richtung Bruck gesperrt. Nach dem Fahrzeugbrand wird die Beleuchtung und auch die Sicherheitseinrichtungen noch kontrolliert. Das soll nicht mehr allzu lange dauern. Sie werden derzeit über eine parallel verlaufende Straße umgeleitet. Dort gibt es ja 10-Verkehr. Die Sperre soll aber höchstwahrscheinlich noch in dieser Stunde aufgehoben werden. So die letzte Auskunft. Und achten Sie generell auf die Bedingungen. Teilweise gibt es Schneefahrbahn, etwa auf der Weinebene Straße, melden uns Radio Steiermark-Hörer Behinderungen durch die rutschige Fahrbahn. Hier sind auch Fahrzeuge hängen geblieben. Bitte besondere Vorsicht. Unter Stern 300 können Sie gern weitere Verkehrsinfos durchgeben. Wir wünschen eine gute Fahrt und Mahlzeit.
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kurz nach Dreiviertel eins, 12.48 Uhr an diesem Dienstag. 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Gibt es nämlich die nächste Chance auf Karten für das Österreich-Polen-Handballmatch in Graz.

0: Hier ist das Radio Starmark Verkehrsservice um 12.52 Uhr. Da gibt es jetzt neue Nachrichten für alle, die warten, dass die Sperre auf der S35 aufgeht. Es wird doch noch länger dauern. S35 Bruckerschnellstraße zwischen Mixnitz und Perneck. Der Tunnel Kirchdorf ist nach dem Brand von Vormittag weiterhin Richtung Bruck gesperrt. Die Reinigungsarbeiten sollen jetzt noch mindestens bis 14 Uhr dauern. Auch die Sicherheitseinrichtungen müssen länger als gedacht überprüft werden. Der Verkehr wird weiterhin über eine parallel verlaufende Straße umgeleitet. Hier gibt es sehr zähen Verkehr.
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0: Dato Cotugno, l'Italiano. 1990 hat er ja legendär mit Insieme den Song Contest gewonnen und heute geht's so richtig los in Wien, das erste Semifinale. Also jetzt pickt's heute am Abend natürlich zu sehen im ORF-Fernsehen. Das Thema natürlich dann auch in unserer Sendung Hallo Steiermark mit Dorian Steidl gleich nach 13 Uhr. Ich darf mich von Ihnen für heute verabschieden. Ich darf Ihnen aber noch ankündigen, was Sie musikalisch erwartet, gleich nach 1 hier bei uns. Zum Beispiel dieser Riesenhit von Simon & Garfunkel. Mrs. Robinson ist mit dabei im Mix, genauso wie Sarah Zucker. Und auch die Bee Gees. Eva Pöttler wünscht noch einen schönen Dienstag mit Radio Steiermark.
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2: Am Mikrofon im Nachrichtenstudio Martina Kofler. Mehr als 7 Jahre nach dem aufsehenerregenden Mafiamord mitten in der Wiener Innenstadt haben Fahnder in Italien jetzt einen Verdächtigen gefasst. Der Mann soll im Dezember 2018 mit Mittätern einen 32-jährigen mutmaßlichen Mafiaboss am helllichten Tag erschossen haben. Mehr von Werner Trinker.
3: Die Schüsse fallen am 21. Dezember 2018 am Logeck in der Mittagszeit. Viele Passanten vermuten einen Terroranschlag und bringen sich in Sicherheit. Trotz des prominenten Ortes direkt in der Innenstadt, Kameraüberwachung und zahlreichen Zeugen kann der Täter vorerst nicht ausgeforscht werden. Im Tumult gelingt es ihm, unerkannt zu fliehen. Bei dem Angriff wird ein 32-jähriger Angehöriger eines montenegrinischen Mafia- und Drogenclans regelrecht hingerichtet. Sein 23-jähriger Begleiter schwer verletzt. Jetzt, nach über 7 Jahren, ist es gelungen, den mutmaßlichen Täter auszuforschen. Er ist in Italien in Rimini von Zielfahndern festgenommen worden. Hintergrund des Mordanschlags in Wien dürfte eine jahrelange blutige Fehde zwischen zwei montenegrinischen Drogenclans sein. Im Zuge dieser Auseinandersetzungen sollen bereits Dutzende Personen ums Leben gekommen sein.
2: Für alle, die im Onlinehandel einkaufen, dürfte das Shoppen künftig teurer werden. Es kommen Paketabgaben sowohl in Österreich als auch EU-weit. Wir haben darüber bereits berichtet. Denise Delekat aus unserer Wirtschaftsredaktion. Was heißt das aber jetzt konkret für Konsumentinnen und Konsumenten?
4: Ja, kurz vorweg, grundsätzlich müssen die Versandhändler die Kosten tragen, die werden aber wohl letztlich an die Konsumentinnen weitergegeben werden. Schauen wir uns das an einem Beispiel an. Wenn ich künftig ein Packerl aus China bestelle bei einem großen Händler, dann fallen ab 1. Juli 2 Euro Paketabgabe in Österreich an. Dazu kommt ein EU-Zoll für Pakete unter 150 Euro mit 3 Euro. Und ab November dann noch eine Bearbeitungsgebühr von etwa 2 Euro. Da geht es darum, den Aufwand wegen der zunehmenden Paketflut abzudecken. Also in Summe, ein Packerl aus einem Nicht-EU-Land wird etwa also um ca. 7 Euro teurer.
2: Und wenn man jetzt nicht aus dem Ausland, sondern in Österreich bestellt, wird es dann auch teurer?
4: Ja, wenn ich bei einem großen Händler, der mehr als 100 Millionen Euro Umsatz macht, im Onlinehandel bestelle, dann werden Pakete 2 Euro teurer. Stichwort Amazon oder Otto. Wer direkt bei kleineren Händlern in Österreich einkauft, zahlt die Abgabe nicht. Übrigens, die Paketabgabe ist ein Teil, um die Mehrwertsteuersenkung auf Grundnahrungsmittel zu finanzieren. Das kostet ca. 400 Millionen Euro. Die Paketabgabe soll jährlich ca. 280 Millionen bringen.
2: Danke, Denise, für diese Informationen. Im japanischen Hiroshima haben internationale Gespräche über den Schutz der Antarktis begonnen. Vertreter aus 50 Staaten beraten unter anderem, wie man mit dem zunehmenden Tourismus am Südpol umgehen soll und welche Auswirkungen der Klimawandel auf die Antarktis und ihre Tierwelt hat. Das waren die Nachrichten mit Martina Kofler. Und jetzt noch zum Wetter.
5: Flächendeckenden Regen bringen die kommenden Stunden noch im Südosten Österreichs, vor allem von Unterkärnten bis ins Südburgenland. Ansonsten gibt es sehr windiges Schauerwetter, von Westen her vermehrt auch mit Sonnenfenstern. Zum Teil schneit es immer noch bis knapp unter 1000 Meter Höhe und die Temperaturen liegen aktuell zwischen 0 Grad in Ariach in Kärnten und etwa 12 Grad im Weinviertel. Morgen Mittwoch wird es mit einem Zwischenhoch überall sonniger und auch wärmer mit immerhin 11 bis 19 Grad. Insgesamt bleibt es aber in der nächsten Zeit unterkühlt und schon am Feiertag kommen von Westen her wieder Regenwolken. So viel zum Wetter von Gerald Holzinger.
6: 13 Uhr und 4 Minuten, Radio Steiermark, Verkehrsservice Brucker Schnellstraße zwischen Wixnitz und Perneck. Der Tunnel Kirchdorf ist nach einem Brand weiter Richtung Bruck gesperrt. Die Reinigungsarbeiten werden noch mindestens bis 14 Uhr dauern. Der Verkehr wird über eine parallel verlaufende Landesstraße umgeleitet.
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6: Und guter Musik. Hier sind die 70er, hier sind die Bee Gees, hier ist ein Welthit. Stayin' Alive.

0: Radio Steiermark. Am verregneten Dienstag, haben Sie Lust, was zu gewinnen? Wir haben ein Gewinnspiel vorbereitet, denn unser Männernationalteam, Stichwort Handball, spielt im WM-Playoff gegen Polen. Und Sie könnten mit dabei sein. Anpfiff ist um 18 Uhr. Die zwei Karten liegen da bei mir, wenn Sie mitspielen möchten. 0316 46 90. Jetzt nochmal ganz langsam. 0316 46 90, die Telefonnummer. Die erste, die durchkommt, spielt mit. Viel Glück.
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2: Absolut super, das ist super.

0: als ob das nicht schon Gewinn genug wäre, unser Musikprogramm Simon & Garfunkel. Wir haben noch mehr zu bieten, und zwar eventuell für die Beate, die habe ich am Telefon. Hallo?
1: Hallo.
0: Grüße Gott. Aus Köflach, gell? Rufen Sie an, haben Sie mir gesagt.
1: Ganz genau.
0: Ja, vollkommen richtig. Und ja, es geht um zwei Karten. Morgen spielt das Männernationalteam im WM-Playoff gegen Polen in Graz. Anpfiff 18 Uhr. Kennen Sie sich ein bisschen aus mit Handball?
1: Ein bisschen, ja.
0: Ein bisschen, sehr gut. Ja, dann, Sie haben auch Verstärkung im Hintergrund. Ist das Ihr Mann?
1: Ja, ganz genau.
0: Sehr gut.
1: Ja.
0: Kennt sich der aus mit Handball?
2: Ja. Ein bisschen schon, ja. Tischtennis wäre besser, aber es passt schon.
0: Warten Sie, Tischtennis? Nein, da haben wir jetzt kein Match morgen. Nein, Handball ist es. Sie, pass auf, vielleicht schaffen wir es gemeinsam. Achtung, es geht also los. Welcher dieser vier Herrschaften ist tatsächlich ein berühmter Handballer? Achtung, Lukas Habsburger, Lukas Augsburger, Lukas Herburger oder Lukas Hamburger? Was glauben Sie?
1: Lukas Herburger.
0: Ja, Kinder, dann beenden wir das.
3: Gewonnen!
0: Also das ging ja ratzfatz, wie man so schön sagt. Ich gratuliere, wünsche ein tolles Match, alles Gute und heute bitte nicht vergessen, falls Sie rausgehen, Regenschirm mitnehmen, gell?
1: Ganz genau. Eine Frage.
0: Bitte sehr.
1: Wir bräuchten eine dritte Karte.
2: Unser Töchterlein ist auch handballnarisch.
0: Aha, es ist total interessant. Wissen Sie was, ich spüre ein bisschen Musik, gell? Und dann klären wir das.
1: Ach, auf Wiederhören.
0: Ja.
1: Wiederhören.
0: Ja, so ist es.

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0: Wortwand wie ein Wolf hier auf Radio Steiermark. 7 Minuten noch bis zu den Nachrichten hier auf Radio Steiermark. Heute war eine Gruppe von jungen Herrschaften hier bei uns im Funkhaus, im ORF-Studio hier in der Marburger Straße in Graz. Die Volksschule Murau war hier und die haben sich alles genau angesehen, zuerst in Graz und dann bei uns.
1: Also wir waren am Schlossberg, dann haben wir eine Stadtführung gehabt, dann waren wir Pizza essen. Ja, und jetzt gehen wir nach Lurgrotte und Stübing.
2: Wie hat es euch gefallen heute jetzt bei uns im Haus?
3: Richtig gut, es war spannend.
2: Kannst du dir vorstellen, einmal Radio- oder Fernsehmoderator zu sein?
3: Nein.
2: Was wirst du mal werden?
3: Fußballer.
4: Das hat mich imponiert.

0: Ding, Radio Steiermark, 13:30 Uhr.
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2: Die Ermittlungen zum Schulattentat im Borgdreier Schützengasse in Graz sind abgeschlossen. Wie die Staatsanwaltschaft Graz heute bekannt gibt, wurde nach dem School-Shooting mit insgesamt 11 Toten ermittelt, ob es Mittäter oder Mitwisser gegeben hat. Das war laut den Ermittlern nicht der Fall. Die ausgewerteten Daten zeigen laut Staatsanwaltschaft, dass das Attentat detailliert geplant war. Als Motiv des Täters wird unter anderem genannt, dass der Täter sich schon länger mit School-Shootings beschäftigt und sich mit anderen Tätern identifiziert habe. Am 28. Juni wählt Graz einen neuen Gemeinderat und die Koalitionsparteien KPÖ, Grüne und SPÖ haben bei einem Medientermin bekannt gegeben, dass sie sich vorstellen können, eine weitere Periode zusammenzuarbeiten. Die SPÖ schränkt hier aber ein, nur wenn man aus eigener Kraft einen Sitz im Stadtsenat erreiche, sei eine Teilnahme an der Koalition denkbar. Die Holding Graz hat heute eine Kampagne präsentiert, die mehr Sicherheit im städtischen Straßenverkehr bringen soll. Im vergangenen Jahr wurden in Graz 290 Unfälle mit Straßenbahnen gemeldet. Die Informationskampagne soll unter anderem darauf hinweisen, dass Straßenbahnen auch gegenüber Fußgängern immer Vorrang haben und dass in den Straßenbahnen Haltegriffe genutzt werden sollen, um das Verletzungsrisiko bei Bremsungen zu senken. Die Kampagne wird auf Infoscreens, in Zeitungen und auch im Internet ausgespielt. Wir schauen zum Wetter. Dichte Wolken und Regen gibt es derzeit fast überall in der Steiermark. Von Westen her lockert es aber allmählich auf und dann zeigt sich auch vereinzelt die Sonne. Das ist jetzt schon in Ramsau, Grödming und Bad Mitterndorf der Fall. Morgen Mittwoch gibt es generell deutlich mehr Sonnenschein in der Steiermark und die Temperaturen werden auch wieder etwas ansteigen im Vergleich zu heute bei maximal 18 Grad.
0: 13:32 Uhr, Radio Steiermark Verkehrsservice, Brucker Schnellstraße zwischen Mixnitz und Perneck. Der Tunnel Kirchdorf ist nach dem Brand am Vormittag weiter Richtung Bruck gesperrt. Die Reinigungsarbeiten werden noch bis 14 Uhr dauern. Der Verkehr wird über eine parallel verlaufende Landesstraße umgeleitet. Und A2 Süd Autobahn Richtung Graz zwischen Parksattel und Modriach gibt's Blockabfertigung wegen Überlastung vor dem Kalcher Kugeltunnel.
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0: Lucio Dalla hier auf Radio Steiermark. 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

0: Madonna auf Radio Steiermark. In der nächsten Stunde David Bowie. Reinhard Fendrich.
1: Tango Corrupti.
0: Und Taylor Swift. Außerdem kümmern wir uns natürlich oben Semifinale 1 Eurovision Song Contest. Die nächste Stunde steht ganz im Zeichen von diesen Songs.
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3: Im Nachrichtenstudio Martina Kofler. Lieferengpässe bei wichtigen Medikamenten in der EU, die soll es künftig nicht mehr geben. Europaparlament und Mitgliedstaaten haben sich in der Nacht auf neue Regeln geeinigt, die die Arzneimittelproduktion in Europa stärken sollen. So will man unabhängiger von Produzenten aus Asien werden. Aus Brüssel, Tim Kuperl.
4: Die Medikamentenknappheit ist in den vergangenen Jahren in ganz Europa schmerzhaft spürbar. Zeitweise sind Schmerzmittel, Antibiotika oder Fiebersäfte für Kinder einfach nicht mehr in Apotheken erhältlich. Ein ganzer Baukasten an EU-Maßnahmen soll das ändern. Ein Baustein, öffentliche Aufträge als Anreiz. Künftig sollen in Europa produzierte Medikamente gegenüber jenen aus Drittstaaten bevorzugt werden können. Ein weiterer Baustein, die gemeinsame Beschaffung. Mehrere EU-Länder können gemeinsam wichtige Medikamente kaufen und das billiger als ein Land alleine. Bevor die neuen Regeln gegen Medikamentenknappheit in Europa in Kraft treten, müssen sie noch vom EU-Parlament und den EU-Staaten formell abgesegnet werden. Normalerweise nur noch Formsache, wenn sich die Unterhändler vorher auf einen Kompromiss einigen können.
3: Nach dem Amoklauf an einer Grazer Schule im vergangenen Juni mit 10 Toten hat die Staatsanwaltschaft die Ermittlungen jetzt abgeschlossen. Der 21-jährige Täter handelte allein, heißt es in einer Aussendung. Es gibt keine Hinweise auf Helfer oder Mitwisser. Nach der Tat hat sich der Amokschütze auf der Schultoilette erschossen. Politikergehälter in Österreich sollten transparent, logisch und nachvollziehbar sein, so steht es im Gesetz. Die Realität sieht aber anders aus, berichtet Laura Franz.
5: In Österreich sollten alle Landeshauptleute so viel verdienen wie ein Minister. In 7 von 9 Bundesländern ist der Bezug aber höher, in 2 niedriger. Der Grund? Regelmäßige Nulllohnrunden. Aber nicht immer für alle Ämter, nicht immer für alle Bundesländer. Auch auf Gemeindeebene gibt es Kuriositäten. Der Innsbrucker Bürgermeister verdient etwa mehr als der Landeshauptmann aus Kärnten. Bürgermeister Johannes Anzengruber selbst sieht darin keine Schieflage.
6: Das ist eine riesengroße Aufgabe. Man hat in Innsbruck als Statutarstadt natürlich auch die Aufgabe des Bezirkshauptmanns noch dazu. Und die ganzen Beteiligungen, ein Volumen, ein Budgetvolumen von 650 Millionen oder ein Anlagevermögen von mehreren Milliarden.
5: Doch eigentlich sieht das Politikerbezüge-Gesetz schon seit 1997 vor, Gehälter sollten transparent, logisch und nachvollziehbar sein. Aktuell sind sie aber wieder das, was sie vor der damaligen Reform waren. Ein Flickwerk.
3: Mehr dazu gibt es heute Abend im Report um 21.05 Uhr in ORF 2. Auf dem Areal der OMV-Raffinerie sollen jahrzehntelang sogenannte Ewigkeitschemikalien ins Grundwasser gelangt sein. Ursache dafür sei der bei Feuerwehrübungen eingesetzte Löschschaum, schreibt die Tageszeitung Der Standard. Im Raum Manswörth wurden demnach erhöhte Werte festgestellt. Das öffentliche Trinkwassernetz soll aber nicht betroffen sein. Das waren die Nachrichten mit Martina Kofler. Und jetzt noch zum Wetter.
7: Im Großteil Österreichs geht es mit sehr windigem Schauerwetter durch den Nachmittag. Von Westen her vermehrt auch schon mit Sonne. Im Südosten zieht der flächendeckende, teils gewittrige Regen langsam nach Ungarn ab. Es ist sehr kühl bis kalt. In manchen Alpentälern hat es nur knapp über 0 Grad und Schneeschauer schaffen es zum Teil immer noch bis unter 1000 Meter Höhe. Um 12 Grad sind es im Weinviertel. Morgen Mittwoch wird es mit einem Zwischenhoch überall sonniger und auch wärmer mit immerhin 11 bis 19 Grad. Insgesamt bleibt es aber in der nächsten Zeit unterkühlt und schon am Feiertag kommen von Westen her wieder Regenwolken. So viel zum Wetter von Gerald Holzinger.
0: Radio Steiermark, Verkehrsservice, 14 Uhr und 3 Minuten. A2 Südautobahn Richtung Graz, zwischen Paxhattl und Modriach ist die Blockabfertigung vor dem Kalcher Kugeltunnel aufgehoben. Der Stau löst sich auf und auch gute Nachrichten zwischen Mixnitz und Berneck. Brucker Schnellstraße, der Tunnel Kirchdorf ist nach dem Brand vom Vormittag wieder frei. Die Reinigungsarbeiten sind abgeschlossen und der Stau vor dem Tunnel löst sich auf.
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0: Jetzt geht's also tatsächlich los mit dem Eurovision Song Contest heute in ORF 1 und ORF On zu sehen, live ab 20.15 Uhr, das erste Semifinale. Und jetzt stelle ich Ihnen ein paar Lieder vor, die da heute zu hören sein werden.
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0: Allerdings starten wir mit jemandem, der, und da habe ich extra nochmal nachgelesen, nie beim Song Contest war. Ein gewisser David Bowie, die 80er. China Girl. Am Mikro Dorian Steidl. Schön, dass Sie mit dabei sind.

0: David Bowie auf Radio Steiermark.
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0: Semifinale Nummer 1 heute. 20.15 Uhr geht's los, ab 21 Uhr dann der Wettbewerb, 20.15 Uhr zu sehen und zu hören auf Radio Steiermark. Und ich darf Ihnen den Song von einem Land vorstellen, das für die Erfindung der Krawatte verantwortlich ist und eine Orgel besitzt, die im Meer gespielt wird. Sie haben es längst erraten, Kroatien. Hier ist der Starter für das beliebteste Urlaubsland der Steirerinnen und Steirer. Lelek Andromeda.
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0: Na, da scheppert's aber. Kroatien Song Contest 2026 Andromeda. Die Gruppe Lelek geht heute ins Rennen.
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0: Wer sind denn die Top-Favoriten? Griechenland und Finnland, so hört man. Das hat uns auch der Song Contest-Experte und Journalist der Kleinen Zeitung Christian Ude erklärt. Andere wiederum werden seiner Meinung nach das erste Semifinale heute nicht überstehen.
2: Genau, vor allem zwei Länder dabei, die am 16. Mai gewinnen könnten, nämlich Finnland und Griechenland. Den Hype um das finnische Lied verstehe ich jetzt nicht ganz, wobei ich es ansprechend finde oder man kann auch sagen schön. Er hat wirklich eine kräftige Stimme. Sie ist sozusagen die Teufelsgeigerin. Ich finde das auch toll, dass Finnland in der Landessprache antritt, weil wenn man die Nummer auf Englisch bringen würde, hätte sie vielleicht noch höhere Chancen. Aber die Wettquoten sind sehr deutlich für Finnland. Und dann folgt gleich Griechenland auf Platz 2 bei den Buchmachern, ist auch im ersten Halbfinale. Und das ist nicht nur eine Spaßnummer, so wie Espresso Macchiato, auch wenn er in diesem Tiger-Katzen-Kostüm daherkommt und das alles sehr bunt wird. Der Hintergrund vom Lied, da geht es wirklich, dass er aus ärmlichen Verhältnissen stammt und er prangert diesen Überkonsum unserer Gesellschaft an. Und im Mittelteil, also oder in der Bridge, wird diese Elektro-Spaßnummer plötzlich zum traditionellen griechischen Lied und das berührt wirklich. Also Griechenland könnte Finnland durchaus gefährlich werden.
0: Einige Länder, darunter Spanien, haben ja ihre Teilnahme wegen Israel zurückgezogen. Fakt ist, Noam Bettan ist im ersten Semifinale dabei und der Titel Michelle klingt so.
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0: Ö5, das bist du hier auf Radio Steiermark und zuvor haben wir gehört Noam Bettan, Israel. Michel tritt heute beim ersten Semifinale vom Eurovision Song Contest in Wien an.
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0: Apropos mit dabei ist auch San Marino heute mit Sen Hit und auch dieser Herr spielt in diesem Titel, den wir gleich hören, eine große Rolle. Boy George hat einen Kurzauftritt in dem Titel Superstar.
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1: Das war gerade Sennhit featuring Boy George, Superstar San Marino auch heute mit dabei beim ersten Semifinale Eurovision Song Contest in Wien 2026. Los geht's im ORF ja schon um 20.15 Uhr zu sehen in ORF 1 und in ORF On. Wir haben Song Contest-Experten und kleine Zeitungsjournalisten Christian Ude gefragt, wer hat die besten Chancen und wer hat eher weniger große Chancen, das Finale zu erreichen.
2: Zum Beispiel Estland mit Vanilla Ninja, die waren zwar irgendwann einmal groß als Girlband und waren ja auch schon einmal beim Song Contest, aber dass diese Nummer zum Beispiel einfach veraltet, also die hat dort nichts zu suchen. Und es wird spannend, denn Noam Bettan aus Israel tritt auch im ersten Halbfinale an. Und bei den Proben ist es ja so, dass die Crew ihn ausbuht, damit er sich schon jetzt dran gewöhnt oder das psychologisch verarbeiten kann, wenn bei seinem Live-Auftritt dann wirklich gepfiffen oder gebuht wird, wie das letztes Jahr bei Israel der Fall ist. Ich sehe Michelle, das ist die Nummer aus Israel, wirklich als toll produzierte Popnummer in drei Sprachen, die auch in die Beine geht, schnell ins Ohr geht. Aber es besteht, glaube ich, nicht die Gefahr, was viele als Gefahr sehen, dass Israel mit dieser Nummer gewinnen könnte.
1: Michelle haben wir gerade vorher gehört. Jetzt möchten wir den Favoriten vorstellen und der kommt aus Griechenland, Akyaos.
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0: Conny Francis hier auf Radio Steiermark. 14 Uhr und 30 Minuten.
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2: Gleich zwei Zwischenfälle haben heute zu Tunnelsperren in der Steiermark geführt. Auf der A2 Südautobahn musste der Herzogbergtunnel am Vormittag nach einer LKW-Panne gesperrt werden. Das Fahrzeug konnte aber rasch aus dem Tunnel entfernt werden. Im Tunnel Kirchdorf auf der S35 der Brucker Schnellstraße hat ein Auto zu brennen begonnen. Die Feuerwehr ist hier über einen Querstollen zum Fahrzeug vorgedrungen, um das Auto zu löschen. Danach mussten die Beleuchtung und die Sicherheitseinrichtungen des Tunnels gereinigt werden. In beiden Fällen wurde aber niemand verletzt. In einer gemeinsamen Pressekonferenz mit den steirischen Grünen kritisiert der ehemalige Leiter der Geosphere Austria, Alexander Podesser, die aktuelle Landesregierung. Die Vorgängerregierung habe Geld in die Erstellung des Klimaatlas investiert. Die Erkenntnisse daraus würden von der jetzigen blau-schwarzen Koalition aber ignoriert, so Podesser, der dies wörtlich als grob fahrlässigen Umgang mit Steuergeld bezeichnet. Die Grünen fordern von der Landesregierung, mehr Sicherheiten für freiwillige Helfer bereitzustellen. Gemeint sind dabei unter anderem die Feuerwehrleute, die Waldbrände bekämpfen. Der heutige internationale Tag der Pflege rückt auch das Thema Ernährung in den Pflegeheimen in den Mittelpunkt. Dazu gibt es ein Forschungsprojekt der Medizinischen Uni Graz. In Interviews und Befragungen mit Bewohnern und Mitarbeitern wurden Bedürfnisse, Qualität und Vielfalt von Lebensmitteln, eine angemessene Umgebung für das Essen oder auch die Zubereitung erhoben. Die konkreten Ergebnisse sollen noch im Mai präsentiert werden. Wir schauen aufs Wetter. Trüb und regnerisch ist der heutige Dienstag weitgehend in der Steiermark. Nur in der westlichen Obersteiermark gibt es teilweise etwas Sonnenschein. Die Wolken sollten in den kommenden Stunden aber Richtung Osten weiterziehen. Und dann gibt es noch mehr Sonnenschein, zumindest in den westlichen Landesteilen. Morgen Mittwoch gibt es dann generell einen sonnigen Tag. Die Temperaturen werden auch etwas höher als heute mit maximal 18 Grad.
0: 14 Uhr und 32 Minuten, Radio Steiermark Verkehrsservice. Es sind uns keine Störungen gemeldet worden. Gute Fahrt.
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0: Semifinale Nummer 1 vom Song Contest in Wien geht heute ab 21 Uhr über die Bühne in der Stadthalle. Ist alles angerichtet für eine bunte, spektakuläre und abwechslungsreiche Live-Show. Und musikalisch erwartet uns heute ein sehr starkes Semifinale, weiß Radio Steiermark-Reporter Martin Belakovic.
3: Weil die zwei Favoriten auf den Gesamtsieg, die sind heute schon dabei. Finnland mit Superstar-Geigerin Linda Lampenius und Sänger Peter Parkkonen und dem Lirkinheitin, dem Flammenwerfer mit Dramatik und Violinenparts. Und der Fanfavorit ist Griechenland. Wahrscheinlich einer der schrägsten Beiträge von heuer, Ferto von Sänger Akilas mit Katzenohren als Markenzeichen und einem Kritiksong über das Leben im Überfluss. San Marino will mit einem Promi punkten. Sein Hit singt Superstar und nimmt auch 80er Superstar Boy George ein paar Sekunden mit auf die Bühne. Chancen fürs Weiterkommen gleich null laut den Wettquoten, ähnlich wie bei der bekannten estnischen Girlband Vanilla Ninja. Besser schaut's da für Kroatien aus, trotz Schreigesang. Mainstream-Pop auf Französisch gibt's bei Israel. Und in den ESC Dance Club geht's mit Schweden. Elektro mit Mundschutz von Felicia, aber wieder was sehr Frisches aus Schweden. Gute Chancen für den Finaleinzug. Zittern dagegen müssen Belgien, Portugal oder auch die Polen, aber die singen ohnehin vom Beten.
0: Voten wäre vielleicht besser als beten. Übrigens, los geht's heute schon im ORF ab 20.15 Uhr in ORF 1 und dann können Sie auch dieses Lied hören. Linda Lampenius und Peter Parkkonen, Lirkinheitin.
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1: Mit dabei heute im ersten Semifinale beim Eurovision Song Contest ist auch Schweden. Über Schweden habe ich was Kurriles gefunden. Haben Sie gewusst, die Nationalsportart in Schweden ist Frauentragen? Ja, das haben Sie schon richtig gehört. Frauentragen, ein Mann rennt durch einen Hindernisparcours, während er seine Partnerin kopfüber Huckepack trägt. Alter Schwede.
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1: Hier ist das Lied, mit dem die Schweden starten heute ins Semifinale. My System.

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0: Semifinale Nummer 1. Wir haben Ihnen in dieser Stunde von Hallo Steiermark ein paar Lieder vorgestellt, die heute ins Rennen gehen. Übrigens, wenn Sie mit dabei sind bei den Song Contest Shows in Wien in der Stadthalle, gilt Folgendes. Taschen jeder Art sind nicht erlaubt für persönliche Gegenstände und eben Taschen. Stehen aber am Areal versperrbare Kästen zur Verfügung. Und selbstverständlich dürfen Jacken getragen werden. In der Halle gibt es dafür reguläre Garderoben für Jacken und weiteres Gewand. Die Spiele können beginnen.
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0: Taylor Swift auf Radio Steiermark. In der nächsten Stunde übernimmt hier Kathi Venusch, mein Name Dorian Steidl, dann gibt's auch wieder gute Musik, Shake and Stevens ist mit dabei. Ina Regen. Und Genesis.
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2: Im Nachrichtenstudio Martina Kofler. Dass das Pflegegeld im kommenden Jahr nicht gekürzt wird, wie heute von Sozialministerin Schumann angekündigt, wird von den Hilfsorganisationen begrüßt. Viele Reformen im Pflegebereich lassen aber weiter auf sich warten. Darauf haben Caritas, Diakonie, Hilfswerk, Rotes Kreuz und Volkshilfe bei einer gemeinsamen Veranstaltung heute vor dem Parlament in Wien aufmerksam gemacht.
3: Die Vertreter der Hilfsorganisationen haben vor dem Parlament eine große schwarze Box aufgebaut, die Blackbox Pflegepolitik. Sie kritisieren Reform, Stillstand und fehlende Einbindung durch die Politik. Gerade bei der Pflege zu Hause gibt es etwa immense Lücken und fehlende Unterstützung für die Angehörigen, sagt Diakonie-Direktorin Katharina Moser.
4: Brechen pflegende Angehörige zusammen, dann bricht unser Pflegesystem zusammen. Pflegende Angehörige brauchen Entlastung.
3: Volkshilfedirektor Erich Fenninger betont,
5: Pflege darf keine Frage des Einkommens sein und Pflege darf auch keine Frage des Wohnorts sein.
3: Fenninger fordert mehr Investitionen in mobile Hilfsdienste.
2: Petra Bichler hat berichtet. Wenn ein EU-Land angegriffen wird, müssen die anderen helfen. Diese Beistandspflicht ist heute jedenfalls Thema beim Treffen der EU-Verteidigungsministerinnen und Minister. Tim Kupal in Brüssel, warum gerade jetzt wieder?
6: Grund sind die iranischen Raketenangriffe auf Zypern. Das EU-Vorsitzland hat damals zwar militärische Hilfe von Frankreich und Großbritannien bekommen, will aber jetzt sozusagen schwarz auf weiß wissen, was diese EU-Beistandspflicht eigentlich kann, zu der sich alle EU-Mitgliedsländer verpflichtet haben. Deswegen steht das heute in Brüssel auch auf der Tagesordnung der Verteidigungsminister. Neutrale Länder wie Österreich sagen bisher Beistand, ja, aber das muss ja nicht unbedingt militärisch sein, könnte zum Beispiel auch medizinisch oder technische Hilfe sein. Klar ist, angesichts der zunehmenden Schwächung der NATO, dürfte in der EU auch der Druck auf Österreich in dieser Frage zunehmen.
2: In Brüssel dürfte es bald offiziellen Besuch aus Afghanistan geben. Geplant ist, erstmals Vertreter der islamistischen Taliban-Regierung einzuladen, auf Wunsch mehrerer EU-Staaten, wie es heißt. Bei dem Treffen will man offenbar über Abschiebungen von afghanischen Migranten nach Afghanistan beraten. Zum Terrormassaker der Hamas in Israel am 7. Oktober 2023 soll jetzt ein militärisches Sondertribunal eingerichtet werden. Das hat das israelische Parlament einstimmig beschlossen. Mutmaßliche Täter sollen dort vor Gericht gestellt werden. Etwa 300 Verdächtige sind in Haft. Das Feuer in der Bibliothek des Bundesgymnasiums in Hallein in Salzburg ist durch Brandstiftung ausgelöst worden. Das hat die Spurenauswertung jetzt ergeben. Ein Spürhund hatte bei der Suche nach Brandbeschleunigern gleich mehrmals angeschlagen. Nach den Tätern wird gefahndet. Der Unterricht wird in dieser Woche überwiegend digital abgehalten. Nur die Maturaprüfungen werden in der Schule abgehalten. Das waren die Nachrichten mit Martina Kofler. Und jetzt noch zum Wetter.
7: Aktuell hat es zwischen 1 Grad bei leichtem Schneefall in Saalbach und 13 Grad mit Sonne in Innsbruck. Der Regen klingt jetzt auch im Südosten Österreichs langsam ab. Mit teils kräftigem Nordwestwind ziehen übers Land verteilt noch Schauer durch. Dazwischen ist von Westen her immer häufig auch schon Sonne dabei. Ein Zwischenhoch wird wetterwirksam. Damit wird der morgige Mittwoch der sonnigste Tag der restlichen Woche. In der Früh bringt Servatius, der zweite der Eisheiligen, in vielen alten Tälern sowie Mühl- und Waldviertel Frost. Der Nachmittag wird generell wärmer als heute mit immerhin 11 bis 19 Grad. Am Feiertag kommen dann von Westen die nächsten Regenwolken. So viel zum Wetter von Gerald Holzinger.
8: 4:04, wir kommen für Sie zum Radio Steiermark Verkehrsservice. Gute Nachrichten, keine Störungen wurden gemeldet. Gute Fahrt. 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
8: Song Contest Fieber in Österreich. Der 70. Song Contest wird in Wien ausgetragen. Heute geht's so richtig los mit dem ersten Semifinale. Morgen WM-Qualifikation für die Handballer. Und da sind Sie gefragt beim Anfeuern, Klatschen, Unterstützen. Ich habe hier zwei allerletzte Karten vor mir liegen, die wir gleich vergeben dürfen. Richtigen Namen erraten ist angesagt. Wer mag mitspielen? 031 6 46 90 ist die Telefonnummer.

0: Follow Me. Genesis auf Radio Steiermark. Puh, spannend. Handball, Länderspiel. Österreich im WM-Playoff gegen Polen. Wir haben die letzten Karten. Radio Steiermark, hallo, wer spricht denn da?
1: Ja, hallo, Futsal Martin.
0: Wir haben die allerletzten Tickets für das Handball-Länderspiel im Raiffeisen Sportpark. Morgen für Spiel Österreich im WM-Playoff gegen Polen.
1: Ja.
0: Hätten wir gern?
1: Ja.
0: Haben wir morgen Zeit?
1: Ja.
0: Sehr gut. Finde den Hand-

0: Fußballer heißt's. Je 4 ähnlich klingende Namen sind vorbereitet. 3 davon sind Promis, Musiker oder andere Menschen. Nur einer davon ist Handballer. Den muss man jetzt erkennen. Bereit?
1: Ja.
0: Bruno Mars, LGK, Lukas Ma oder Edwin van der Sar?
1: Lukas Ma.
0: Ja, den nehmen wir. Handball, warum ist es spannend?
1: Ja, schaue ich immer gerne an.
0: Ja, aber diesmal live. Und bitte schön ganz laut klatschen und unterstützen.
1: Ja, mache ich.
0: Super, gratuliere.
1: Okay, danke.
0: Apropos Bruno Mars.
2: Oh!

0: sensationelle Musik. Bruno Mars, I Just Might. Die Dame kennen wir.
1: Hallo, ich bin Helene Fischer.
0: Sie feiert heuer ihr 20-jähriges Bühnenjubiläum mit einer spektakulären 360-Grad-Stadion-Tour. Da kommt sie durch Deutschland, durch Österreich und durch die Schweiz. Angeblich hat sie ihre zwei Mädels und ihren Mann im Gepäck hinter der Bühne. Wobei wirklich so eine zentrale Bühne mit 360-Grad-Format wirklich dafür sorgt, dass das Publikum hautnah mit dabei sein kann. So soll das auch am 11. Juni in Wien sein. Sie selber sagt, dass ihre Songs von der Anfangszeit bis hin zu Atemlos, Durch die Nacht und Schau mal herein mit dabei ist. Das heißt, das Publikum wird sicher mitsingen können bei ganz, ganz vielen Liedern. Ja, und vielleicht ist ja auch das mit dabei. Helene Fischer ist das jetzt auf Radio Steiermark mit Nur mit dir.

0: Johnny Hates Jazz, Turn Back the Clock. Nachher nächstes freuen sich alle am Feierabend. Mittlerweile 3:30.
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2: Eine Paketabgabe in der Höhe von 2 € pro Sendung soll ab September in Österreich für inländische Paketzustellungen fällig werden. Die Abgabe muss von Versandhändlern abgeführt werden, wobei Plattformen wie beispielsweise Amazon, Temu oder auch die Otto Austria Group als Versandhändler gelten. Vom steirischen Handel heißt es dazu, man erwarte, dass die Preise direkt an die Konsumentinnen und Konsumenten weitergegeben werden. Der Staat erwartet sich durch die Paketabgabe Mehreinnahmen von 280 Millionen Euro. Die Holding Graz hat heute eine Kampagne präsentiert, die mehr Sicherheit im städtischen Straßenverkehr bringen soll. Im vergangenen Jahr wurden in Graz 290 Vorfälle mit Straßenbahnen gemeldet. Die Informationskampagne soll unter anderem darauf hinweisen, dass Straßenbahnen auch gegenüber Fußgängern immer Vorrang haben und dass in den Straßenbahnen Haltegriffe genutzt werden sollen, um das Verletzungsrisiko bei Bremsungen zu senken. Die Kampagne wird auf Infoscreens, in Zeitungen und auch im Internet ausgespielt. Die österreichische Wohnbaugenossenschaft ÖWG hat heute eine Studie präsentiert, laut der eine höhere Bebauungsdichte in Graz sinnvoll wäre. Die Stadt wachse Jahr für Jahr um mehrere tausend Einwohner. Wohnraum werde immer teurer und knapper. Eine höhere Bebauungsdichte würde mehr Wohnungen auf demselben Raum ermöglichen. Die ÖWG präsentiert diese Studie nicht ohne Eigennutz. Im Süden von Graz will die Genossenschaft ein Bauprojekt umsetzen, das bei der aktuellen Bebauungsdichte finanziell nicht umsetzbar sei. Die Stadt Graz sei hier derzeit dagegen, weil zusätzliche Bauprojekte am Rand der Stadt auch einen teuren Öffi-Ausbau benötigen würden. Wir schauen aufs Wetter. Heute gibt's in weiten Teilen des Landes einen Mix aus Regen und Wolken. Nur in der westlichen Obersteiermark scheinen in ein paar Orten die Sonne. Von Westen her lockert es aber allmählich auf und dann gibt's noch ein paar Sonnenstrahlen eben in der westlichen Obersteiermark und im Westen der Steiermark. Morgen Mittwoch generell mehr Sonnenschein, Regen ist da keiner zu erwarten und die Temperaturen werden etwas höher als heute mit maximal 18 Grad.
0: 15.32 Uhr zum Radio Steiermark Verkehrsservice. Gute Nachrichten, keine Störungen wurden gemeldet. Gute Fahrt wünscht Kathi Wenusch.
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0: Freundschaft. Edmund mit seiner Freundschaft. Endlich Regen, oder? Sonst ein wunderschöner Landregen. Ordentlich kräftig, gemütlich vor sich hin. Die Natur, die Landwirte, die atmen schon ein bisschen auf. Und auch die Kinder, die haben eigentlich kein Problem mit dem Nass von oben. Was tun bei Regenwetter?
1: Ich lese zum Beispiel ein Buch oder ein bisschen Videospielen.
2: Also ich spiele Handball, aber sonst male ich gerne und spiele mit meinem Hund.
3: Also ich spiele auch oft mit meiner Schwester. Ich streite aber auch sehr oft. Das gehört natürlich dazu. Und ich genieße auch manchmal das Wetter und schaue mir einfach von drinnen das Wetter an.
0: Das ist eine gute Idee. Genießen wir es. Genießen wir jeden einzelnen Tropfen, denn die Erde braucht's.

0: Elton John klappert. The End of the Street. Der größte Musikclub steht derzeit in Wien.
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0: Bevor heute das erste Semifinale des 70. 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

rot-weiß-rote Musik vom feinsten. Paper Moon ist das mit Lucy's Eyes. Wurscht, ob Sie gerade im Auto sitzen oder fürs Abendessen einkaufen. Ein paar Burschen haben den 1950er Sound nochmal eingefangen und in die Charts gebracht, lange nach den 1950ern. Mit Lederjacken, Haartolle und mit einem gute Laune-Ohrwurm. Den kriegen Sie jetzt serviert. Show-wadi-wadi. Under the Moon of Love.

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1: Kalter Morgen in der Straßenbahn, fahren aus der Stadt hinaus zum Meer, nach Hause.

0: in Hand, Ohr an Ohr gehen wir durch den Nachmittag. In der nächsten Stunde mit den Tremlos. Ah, Andreas Gabalier ist auch dabei und natürlich auch Bonnie M für ihre gute Laune.
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2: Am Mikrofon Martina Kofler. Mit 4 Schuldsprüchen und einem Freispruch ist der Prozess gegen ehemalige Klimaaktivisten der aufgelösten letzten Generation vor kurzem in Wien zu Ende gegangen. Unter ihnen die deutsche Studentin Anja Windl. Sie fasste eine bedingte Haftstrafe von 8 Monaten aus. Aus Wien, Thomas Kickinger.
3: Anja Windl musste sich so wie die anderen Angeklagten wegen schwerer Sachbeschädigung und Sachbeschädigung verantworten. Die Aktivisten hatten sich etwa im November 2023 auf der Südautobahn in Niederösterreich auf die Fahrbahn geklebt. Nach einer ähnlichen Aktion auf der Wiener Ringstraße wurde Windl festgenommen. Es wurde aber letztlich keine Untersuchungshaft verhängt. Ihre Strafe von 8 Monaten bedingt ist ebenso nicht rechtskräftig wie die Urteile von 2 anderen Angeklagten. Ein 38-Jähriger hat dagegen seine Geldstrafe akzeptiert. Er war unter anderem bei einer Aktion in der Akademie der Wissenschaft im Mai 2024 beteiligt und hatte dort rote Farbe verschüttet. Insgesamt sind in den Verfahren gegen die letzte Generation 47 Personen angeklagt worden. In einigen Fällen gab es bereits Geldstrafen oder Diversionen.
2: Österreichs Spitäler müssten mehr Plätze für die Basisausbildung von Ärztinnen und Ärzten bereitstellen. Das fordert heute die Ärztekammer. Derzeit gäbe es nämlich einen hochproblematischen Flaschenhals, so Ärztekammerpräsident Steinhardt. Allein in Wien fehlten über 600 Plätze für Jungärzte. Die Wartezeit betrage teilweise 1,5 Jahre. Nach dem Terrormassaker der Hamas in Israel am 7. Oktober 2023 soll jetzt ein militärisches Sondertribunal eingerichtet werden. Das hat das israelische Parlament einstimmig beschlossen. Mutmaßliche Täter sollen dort vor Gericht gestellt werden. Etwa 300 Verdächtige sind in Haft.
4: Ein Gesetzesbeschluss ohne Gegenstimmen, eine Seltenheit im israelischen Parlament. 93-0 Stimmen für die Einrichtung eines militärischen Sondertribunals für die rund 300 mutmaßlichen Terroristen der Hamas und anderer Terrororganisationen, die die israelischen Streitkräfte am 7. Oktober 2023 lebend festnehmen konnten. Am 7. Oktober 2023 haben palästinensische Terroristen aus Gaza rund 1200 Israelis ermordet und 251 nach Gaza verschleppt. Gegen die mutmaßlichen Täter soll das israelische Sondertribunal künftig alle Anklagen erheben können, inklusive der Anklage des Völkermords, wofür in Israel die Todesstrafe verhängt werden kann. Wann das Tribunal die Arbeit aufnehmen kann, ist noch unklar. Menschenrechtsorganisationen kritisieren, dass öffentlicher Druck auf die Richter gerechte Verfahren erschweren könnte.
2: Aus Tel Aviv hat Nikolaus Wildner berichtet. In Innsbruck ist ein 21-jähriger Tiroler zu 3 Jahren Haft verurteilt worden, weil er in einem Nachtlokal mehrmals den Hitlergruß gezeigt hatte. Der Mann ist einschlägig vorbestraft, sagt aber, er könne sich wegen seines starken Alkoholkonsums nicht erinnern. Das Urteil ist nicht rechtskräftig. Das waren die Nachrichten mit Martina Kofler. Und jetzt das Wetter.
5: Mit teils kräftigem Nordwestwind ziehen in den nächsten Stunden noch einige Schauer übers Land. Der Regen im Südosten klingt aber ab und von Westen her ist immer häufig auch schon Sonne dabei. Kalt bis kühl ist es überall. Aktuell hat es zwischen 2 Grad in Hochfilzen und 13 Grad etwa in Innsbruck und in Dellach im Drautal. In der kommenden Nacht klart es immer mehr auf und es wird in einigen Regionen frostig, etwa in vielen Alpentälern sowie im Mühl- und Waldviertel. Tagsüber steigen die Temperaturen morgen immerhin auf 11 bis 19 Grad. Dazu wird der Mittwoch der sonnigste Tag der restlichen Woche bei auflebendem Wind aus Süd bis West. Am Feiertag kommen dann von Westen die nächsten Regenwolken. So viel zum Wetter von Gerald Holzinger.
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0: 4:04 ist es. Wir kommen für Sie zum Wichtigsten, wenn Sie gerade hinterm Lenkrad sitzen. Und es gibt eine Meldung. 15 Minuten länger brauchen Sie derzeit in Graz am Eggenberger Gürtel und am Bahnhofgürtel in Fahrtrichtung Andritz. Gute und sichere Fahrt.
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0: Die größte Musikshow der Welt startet heute am Abend mit dem ersten Semifinale. Zahlreiche Fans haben sich ja die Tickets für die 3 großen Eurovision Song Contest Shows in Wien nicht besorgen können, nicht leisten können. Da gibt es mehrere Gründe. Aber es gibt ja nicht nur Probleme, sondern auch Lösungen. Wir reden gleich drüber nach der Tremlos, Joris und den Eurythmics.

0: Es ist soweit. Die 70. Ausgabe des Eurovision Song Contests. Ja, hat begonnen. Heute am Abend erstes Semifinale, Austragungsort Wien. Wer keine Karten bekommen hat und auch nicht die Zeit hat, nach Wien zu fahren, für den gibt es jede Menge Möglichkeiten, den Song Contest nicht allein im Wohnzimmer miterleben zu können. Aber wir dürfen schon ein bisschen neidisch sein auf einen Fan aus Deutschland.
1: Ich finde es mega. Also es macht wirklich Spaß. Die Stimmung ist gut und ja, wir haben heute Abend Tickets, ich freue mich drauf.
0: Ja, danke, ganz lieb. Und auch Griechen sind mit dabei auf den Straßen von Wien.
2: I arrived to Vienna, this is our first day, so we're just walking around to the Eurovillage and then we're going to the arena for the first semifinal.
0: Gut, Sie haben auch keine Karten, macht nichts. Wir machen das Beste draus. Entweder zu Hause den Fernseher einschalten, Freunde einladen und den Fernseher einschalten. Oder zum Beispiel Public Viewing. Heute in der Eishalle Graz am Zeusweg 15. Hier werden die Halbfinalshows gezeigt. Also heute am Donnerstag und dann auch am Samstag fürs Semifinale gibt's dann für Donnerstag gibt es dann eben auch die Möglichkeit, in der Eishalle Graz das Ganze anschauen zu können. Und am Samstag beim Finale, da haben sich schon einige gerüstet fürs Public Viewing. Einige Kinos, aber auch wer? Hallo?
3: Hallo, da ist die Bettina Mattausch aus Mürzzuschlag. Am Samstag ist das Eurovision Song Contest Finale in Wien und auch wir im Mürzzuschlag sind live dabei beim Public Viewing im Stadtsaal. Los geht's am Samstag, am 16. Mai um 20.15 Uhr. Wir drücken Cosmo die Daumen. Kommt vorbei, ihr braucht keinen Tanzschein, sondern nur gute Laune.

0: Von der Wölkscheibe zu den Regentropfen. Ja, endlich gibt's Regen da draußen vor dem Fenster. Regen, den es dringend gebraucht hat. Aufatmen heißt es bei vielen Landwirten. Auch bei der Gemüsebäuerin Sandra Hillebrand in Bremstetten.
1: Ja, für uns ist der Regen wirklich ein Segen. Das muss man wirklich so sagen. Es ist nicht nur ein Sprichwort, sondern es ist wirklich so. Wir haben einfach eine Vielfalt an Gemüsekulturen, aber nicht nur Gemüse, auch der Kürbis. Und das braucht einfach wirklich den natürlichen Regen und das Wasser. Und da sind wir schon sehr, sehr dankbar. Wir haben jetzt wirklich dreimal hintereinander Regen gehabt. Heute natürlich sehr ausgiebig. Die anderen Male haben wir einmal 10, 15 Liter gehabt. Und heute regnet es jetzt wirklich schon gefühlt vielleicht 2 Stunden. Also wir sind wirklich sehr, sehr dankbar für diesen Regen. Das gibt uns allen Mut. Deswegen ist vielleicht jetzt ein bisschen jetzt drüber über das lange Wochenende, dass es vielleicht nicht ganz so schön ist. Aber dafür haben wir dann was Gutes am Tisch.
0: Das stimmt. Also fürs Essen ganz wichtig, für unsere Bauern ganz wichtig, auch für die Tiere ganz wichtig, denn bis jetzt hat es einfach zu wenig geregnet, das Gras ist zu wenig gewachsen. Das heißt, viele Bauern haben nicht gewusst, wie sie die erste Maat machen sollen. Auch für die Waldbesitzer, puh, endlich ein bisschen Feuchtigkeit im Boden. Ja, hallo Regen, wie geht's weiter mit dem Wetter? Das hören wir uns gleich im Journal an und das ist in 8 Minuten.

0: bisschen her, aber der hat auch mal beim Schwarzl alle Konzertzuschauer verzaubert. James Blunt, Bonfire Heart. 16:30 ist es.
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2: Nach dem Schulattentat im Borgdreier Schützengasse in Graz im Vorjahr sind jetzt die Ermittlungen offiziell abgeschlossen. Laut Staatsanwaltschaft habe der Täter alleine gehandelt. Als Motiv wird die Glorifizierung von anderen sogenannten School-Shootings genannt. Birgit Zeisberger berichtet.
3: Es gab keine Hinweise auf Mitwisser oder Mittäter. Das teilt die Staatsanwaltschaft Graz heute mit. Am 10. Juni des Vorjahres betrat der 21 Jahre alte ehemalige Schüler das Schulgebäude in der Grazer Dreier Schützengasse und eröffnete das Feuer. 9 Jugendliche sowie eine Lehrerin wurden getötet. Danach richtete sich der Attentäter selbst. Wie bereits bekannt war, hatte der Täter die benutzten Waffen legal besessen. Er hatte eine behördlich ausgestellte Waffenbesitzkarte und das entsprechende psychologische Gutachten, das ihm die Verlässlichkeit im Umgang mit Waffen bescheinigte. Auch wenn er von der Stellungskommission des Bundesheeres aus psychologischen Gründen für untauglich erklärt wurde. Dahingehend wurden mittlerweile die gesetzlichen Grundlagen geändert. Zum Motiv konnte erhoben werden, dass der Täter sich über längere Zeit intensiv mit sogenannten School-Shootings beschäftigt hatte. Er habe begonnen, sich mit Tätern solcher Attentate zu identifizieren und diese zu glorifizieren. Auf das Attentat in Graz habe er sich detailliert vorbereitet, so die Staatsanwaltschaft.
2: Die steirischen Grünen fordern heute die Landesregierung auf, den Feuerwehren mehr Sicherheit zu bieten. Waldbrände, Dürren und Unwetter fordern die freiwilligen Feuerwehren immer häufiger. Da die Freiwilligen aber Arbeitnehmerinnen und Arbeitnehmer sind, brauchen sie laut den Grünen Unterstützung von der Politik. Auch die Betriebe, also die Arbeitgeber, benötigen jene Unterstützung, um ihre Mitarbeiter für Einsätze freizustellen. Das Thema soll in der nächsten Landtagssitzung besprochen werden. Zum Sport. Österreichs Handball-Herren-Nationalteam startet in Graz in das WM-Playoff gegen Polen. Die Mannschaft trainiert dafür seit gestern in der steirischen Landeshauptstadt. Christian Prates berichtet.
4: Im Sportpark in Graz steigt morgen Spiel 1 von 2 gegen das polnische Herren-Handball-Nationalteam. Schlüsselspieler Mikola Bilic ist rechtzeitig davor wieder fit geworden, will sich mit dem Team für die WM-Endrunde 2027 in Deutschland qualifizieren, sieht Polen allerdings als riesige Hürde.
5: Es wird keine einfache Aufgabe werden, 100%. Die Polen haben ein sehr, sehr starkes und sehr stabiles Team, vor allem in der Abwehr. Glaube ich, dass sie zu den besten Mannschaften tatsächlich auch gehören und da wirklich uns vor Probleme stellen können.
4: Polen hat in der ersten Playoff-Runde Lettland besiegt. Österreich hat das letzte direkte Duell vor einem Jahr klar verloren mit 19:31. Das Hinspiel morgen aus dem Sportpark in Graz ab 17.50 Uhr live auf ORF Sport Plus.
2: Und wir kommen zum Wetter und zur heutigen Temperaturstatistik für Graz. Es sind Werte von 6 bis 14 Grad gemessen worden. Das Mittel von 10 liegt 6 Grad unter dem langjährigen Schnitt. Die Nacht verläuft weitgehend klar, teilweise bilden sich Nebel, aber es wird weiterhin kalt sein und zwar heute Nacht bei minus 3 bis plus 3 Grad. Morgen Mittwoch scheint dann verbreitet die Sonne und es wird wärmer als heute bei maximal 19 Grad und ein kleiner Ausblick zum langen Wochenende zeigt. Es wird unbeständig, die Temperaturen bleiben jedenfalls unter 20 Grad.
0: Ja, wir brauchen den Regen. 16.33 Uhr zum Radio Steiermark Verkehrsservice. Ein bisschen Geduld brauchen Sie in Graz im Nachmittagsverkehr. 15 Minuten länger am Eggenberger Gürtel und am Bahnhofgürtel Richtung Andritz und auf der Straßganger Straße stadtauswärts. Gute und sichere Fahrt.
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0: Andreas Gabalier, ist ja nicht für die, war wieder mal Zeit für was Neues, oder?
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0: Heute brauchen wir nichts, also ich weiß nicht, wie es Ihnen geht, aber die gestrige Übung dieser Adler, der war doch super, oder? Für die Schultern. Auch heute gibt es wieder eine Yoga-Übung von der Evelyn und das wird ein bisschen anstrengend.
2: Namaste. Und also heute haben wir eine sehr fordernde Übung. Das ist die Stuhlhaltung oder man nennt sie auch Blitz. Und zwar wieder gut verwurzeln, am besten Beine immer hüftbreit, weil dann bin ich echt am stabilsten. Dann schaue ich wieder, dass ich mich gut aufrichte. Wir haben unsere Berghaltung ja noch im Kopf. Wir wissen, okay, wir sind hier stabil. Atmen ein, bringen die Hände mal nach oben, vorne über den Kopf, auch hier wieder Schultern nicht zu sehr nach oben ziehen. Und mit der Ausatmung setzen wir uns einfach mal zurück, so als ob wir uns in einen Sessel setzen würden.
3: Und da wird schon anstrengend. Ja,
2: genau, da wird schon anstrengend und da kann man natürlich sich spielen, wie weit man runtergeht. Was da zu beachten ist, erstens, wenn das mit den Händen zu viel ist, dann die Hände einfach ein bisschen nach vorne bringen, aber den unteren Rücken auch wieder hier lang lassen. Nabel zur Wirbelsäule ziehen ist immer so ein Zauberwort oder Schambein zum Nabel. Und dann merken wir schon, das geht in die Beine. Und dann kontrollieren wir noch einmal, schauen wir vielleicht nach unten zu den Knien, sind die Knie über den Zehen, dann ist das zu viel. Schieben wir noch einmal ein bisschen zurück, die Knie hinter die Zehen. Und da bleiben wir auch. 5, 7 Atemzüge, jetzt haben wir eh schon ein paar erledigt, also das ist ganz gut. Und dann wieder mit der nächsten Ausatmung, also nach diesen 5 bis 7 Atemzügen einfach die Beine wieder strecken, Arme nach unten bringen und nochmal kurz entspannen.

The Mamas and the Papas. California Dreamin'. Heute Abend erster Song Contest Entscheid. Es geht darum, wer im Finale am Samstag singen darf. Italien setzt ja in diesem Jahr auf Tradition und große Gefühle. Nach dem überraschenden Sieg beim Sanremo Festival schickt Sal da Vinci seine orchestrale Ballade ins Rennen um die Eurovision Song Contest Krone. Und zwar ist ja Italien fix gesetzt am Samstag. Wir horchen trotzdem jetzt schon mal rein. Per sempre sì, Sal da Vinci.

0: Gefühle beim Beitrag von Italien. Sal da Vinci per sempre si. Und wir bleiben gleich beim Thema Song Contest.
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0: großes Gefühlskino für die Ohren. Boston, More Than a Feeling. Für Sie in der nächsten Stunde der Boss. Den nehmen wir aber, gell? Am Weg in die Freizeit. Außerdem mit dabei Musik aus der Steiermark. Herrlich. STS wartet auf uns. Mit dabei noch viele, viele, viele mehr. Oh, aber da steht auch noch jemand ganz in der ersten Reihe parat. Bonnie M. Also ich freue mich auf die nächste Stunde. Sind Sie mit dabei?
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2: Willkommen zum Journal um 5, das sind die Schlagzeilen. Weiter viel Wirbel um die geplante Paketabgabe. EU lädt Taliban nach Brüssel ein, um über Abschiebungen zu verhandeln. Und Spannung vor dem ersten Semifinale heute Abend beim Eurovision Song Contest. Im Journalstudio begrüßt sie Martina Kofler. Die geplante Paketabgabe der Regierung sorgt seit gestern für Diskussionen. Wer online über den Versandhandel einkauft, muss ja ab Sommer in vielen Fällen tiefer in die Tasche greifen. Ab 1. Juli ist die sogenannte Paketabgabe fällig. Christoph Danninger fasst zusammen.
3: Für jedes Paket, das von großen Versandhändlern wie Amazon, Temu oder Shein verschickt wird, müssen künftig 2 Euro an den Staat abgeführt werden. Das gilt für alle großen Versandunternehmen, egal ob sie im In- oder Ausland ihren Sitz haben. Die Paketabgabe müssen zwar die Unternehmen zahlen, sie werden die Kosten aber letztlich auf die Konsumentinnen und Konsumenten abwälzen, sagt Cordula Zerha von der Wirtschaftsuniversität Wien.
4: Ich kann sie explizit als Paketabgabe aufschlagen oder ich kann sie in meiner Kalkulation berücksichtigen.
3: Zudem fällt im Sommer die Zollfreigrenze für Dinge, die außerhalb der EU bestellt werden. Unter einem Warenwert von 150 Euro müssen dann für jedes Paket 3 Euro Zoll gezahlt werden. Dazu kommt noch eine Bearbeitungsgebühr.
2: Kritik an der Maßnahme kommt vom Handelsverband und von der FPÖ. Sie bezeichnen die Abgabe als Inflationstreiber. Eine gute Nachricht gibt es heute am Tag der Pflege für alle, die Pflegegeld bekommen. Anders als Familienleistungen wird das Pflegegeld auch im kommenden Jahr erhöht. Das hat Sozialministerin Schumann heute versichert. Die Hilfsorganisationen fordern dagegen unterdessen, dass die dringend notwendige Pflegereform endlich kommt. Gerade für pflegende Angehörige sei das wichtig. In Brüssel dürfte es bald offiziellen Besuch aus Afghanistan geben. Die EU plant nämlich erstmals Vertreter der islamistischen Taliban-Regierung einzuladen. Hintergrund sind mögliche Abschiebungen aus Europa nach Afghanistan. Aus Brüssel dazu Tim Kupal.
5: Ein genauer Termin für das Treffen steht noch nicht fest, aber EU-Kommissionssprecher Markus Lammer bestätigt, die EU-Kommission habe sich brieflich nach der Verfügbarkeit von Vertretern der de facto Regierung von Afghanistan erkundigt. Ein Folgetreffen auf technischer Ebene nach einem Treffen im Jänner in Kabul. Es gehe vor allem um Abschiebungen von abgelehnten Asylwerbern, die ein Sicherheitsrisiko darstellen würden. Westliche Länder weigern sich, die Taliban-Regierung islamistischer Kämpfer anzuerkennen.
6: This does not by any means constitute a recognition.
5: Das Treffen bedeutet keinesfalls eine Anerkennung der Taliban-Regierung, betont Kommissionssprecher Lammert nachdrücklich.
2: In Großbritannien wächst der Druck auf Regierungschef Keir Starmer. Wie die BBC berichtet, sollen ihm seine Innenministerin und die Außenministerin den Rücktritt nahegelegt haben. Starmer will aber im Amt bleiben, das hat er am Vormittag bei einer Kabinettssitzung bekräftigt. In 4 Stunden ist es soweit. In der Wiener Stadthalle geht das erste Semifinale des 70. Eurovision Song Contests über die Bühne. Die ersten 15 Länder treten an, 10 von ihnen kommen ins Finale. Die Sicherheitsvorkehrungen in der Stadthalle sind hoch, aber auch am Rathausplatz wird täglich vor Veranstaltungsbeginn alles noch einmal kontrolliert. Das gesamte Gelände wird über Dutzende Bildschirme in der Sicherheitszentrale videoüberwacht, wie Werner Trinker berichtet.
7: Wie schaut die Standsicherheit der Aufbauten aus? Sind die Fluchtwege frei? Gibt es Stolperfallen? Der Wind, der ja gestern zu einer Räumung des Geländes am Rathausplatz geführt hat, wird ständig überwacht. 80 km/h Windgeschwindigkeit sind die Grenze, so Verena Wohlmacher von der zuständigen MA 36.
8: Also wir warten nicht so, bis das wirklich 80 km/h da sind, sondern würden schon vorher handeln, damit wir einfach von einer Gefährdung nicht ausgehen müssen.
7: Für heute ist nicht damit zu rechnen, dass der Wind noch einmal einen Strich durch die Rechnung machen könnte. Hohe Sicherheitsvorkehrungen gelten natürlich vor allem auch in der Stadthalle. Heute beim ersten Halbfinale ist Israel mit seinem Beitrag am Start und immer wieder versuchen ja Aktivisten mit Aktionen gegen die Teilnahme Israels zu protestieren. Für Samstag etwa wurde eine Großdemonstration gegen Israel angemeldet.
2: Werner Trinker hat informiert und ORF 1 überträgt das Semifinale heute live. Das war das Journal um 5 mit Martina Kofler. Und jetzt noch zum Wetter.
9: Pünktlich zum Beginn der Eisheiligen hat sich heute im ganzen Land sehr kühle Luft breit gemacht. Schneeflocken haben es bis unter 800 Meter Höhe geschafft und in der kommenden Nacht besteht in einigen Regionen Frostgefahr. Vorübergehend wird jetzt ein Zwischenhochwetter wirksam. Damit werden die Schauer am Abend immer weniger. In der Nacht klart es vermehrt auf, der Wind lässt überall nach und es wird kalt, vor allem in vielen Alpentälern sowie im Mühl- und Waldviertel sogar frostig. Der morgige Mittwoch wird der sonnigste Tag der restlichen Woche. Und bei auflebendem Wind aus Süd bis West steigen die Temperaturen immerhin auf 11 bis 19 Grad. Am Feiertag kommen dann von Westen die nächsten Regenwolken. So viel zum Wetter von Gerald Holzinger.
10: 5:05 zum Radio Steiermark Verkehrsservice. Ja, viele sind auf dem Heimweg, heißt manchmal brauchen sie ein bisschen mehr Geduld, zum Beispiel auch in Graz heißt es 10 Minuten länger auf der Straßganger Straße statt auswärts. Gute Fahrt!
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10: Für Sturm könnte es in dieser Woche weiterhin um den Meisterteller gehen, aber auch siegen oder fliegen heißt es für den GRK. Besprechen wir gleich.

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0: Einer siegt, einer fliegt. GAK oder Blau-Weiß-Linz. Eines von diesen Teams wird es nicht schaffen, in Österreichs höchster Spielklasse der Fußball-Bundesliga zu bleiben. Samstag, 17 Uhr, die Entscheidung live auf Radio Steiermark. Heute hat Christian Prates den GAK, also die Mannschaft, beim Training besucht.
2: Strömender Regen heute beim GAK-Training in Graz-Weinzettel. Trotzdem gute Stimmung und positive Energie, auch wenn der Druck, der auf den Spielern lastet, enorm sein muss. Es geht darum, zu bestehen, in der Liga zu bleiben, dem GAK-Spirit gerecht zu werden. Kapitän Daniel Maderna ist sich all dessen bewusst.
3: Ich glaube, ich würde lügen, wenn ich sage, es ist einfach, die Situation. Natürlich ist es schwer. Und es ist eine brutale Drucksituation, wenn man weiß, was einfach ja, an uns hängt, an die Spieler, die am Platz sind. Aber das muss man so gut es geht ausblenden oder wie halt jeder damit umgeht, was das Beste für jeden ist. Und dann einfach ja, mit 100%, 110% in dieses Spiel reingehen und einfach sagen, dass wir in der Liga bleiben wollen und dass wir das bessere Team sind.
2: Jeder hier am GAK-Trainingsplatz in Weinzettel weiß, es wird das wichtigste Spiel des Jahres am Wochenende. Bis inklusive Freitag trainiert die Mannschaft darauf hin. Heute gab es noch ein öffentliches Training mit einigen Zaungästen und Presseleuten inklusive. Ab morgen sind GAK-Trainerstab und Spieler dann unter sich, abgeschottet und auch nicht mehr abgelenkt. Vor dem Showdown am Samstag.
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0: Lily Oss, eine österreichische Künstlerin mit Haunted, um 6:08.
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2: Das war alles nicht so einfach heute in der Früh. Was ist passiert?
3: Ich probiere es noch einmal jetzt rein.
2: Du bist halt ein bisschen angeschlagen,
3: ja,
2: gell?
3: Ja. Aber Mario Fellner ist on the way.
4: Ja. Vor ins Studio war es, der Thomas hat gestimmt und auf einmal Tank leer.
2: Mario ist angekommen, die Rettung ist da.
4: Das war der Wahnsinn.
5: Ja, lustig, fröhlich, alle miteinander sehr tanzen.
4: Heute am Tag der Pflege zeigen wir Ihnen Pflegekaraoke.
6: Eine geile Musik.
7: Dann lass sogar Ihren Rollstuhl stehen, wenn sie mittanzen kann.
4: Großartiger Beruf. Bravo, bravo, bravo.
2: Bravo und ein riesengroßes Dankeschön an alle Menschen, die sich täglich reinknien in der Pflege.
4: Achtung, gestern war ja schon der erste Eisheilige dran. Bis Freitag geht's jetzt weiter. Wissen Sie, wie die alle heißen?
6: Ja, aber gestern schon nicht gewusst.
8: Du hast die noch so viel besauft.
4: Wie heißen die Eisheiligen?
9: Oh, das weiß ich nicht. Melchior, Balthasar, ich weiß ja.
2: Bald haben wir Bonifatius und der bringt Schnee in die Steiermark.
3: Beim Wort Schnee hat sich anscheinend meine Stimme so geschreckt, dass ich sage, ich will wieder nach Hause.
4: Da ist halt Gänsehaut angesagt.
2: Ja, auf jeden Fall.
0: Wie viel Schnee ist gekommen? Wie hat's ausgeschaut beim ersten Semifinale, beim Song Contest? Das sind auf jeden Fall morgen in der Früh Themen. Jetzt schon mal fix mit Mario Fellner und der Conny Kreinz. Dem Thomas lassen wir ein bisschen Zeit, um die Stimme erholen zu lassen. Und ein Wort gibt's, das hören wir alle gern, Feierabend, oder? Und wenn die Arbeit erledigt ist, dann wird er gefeiert. Der Feierabend, auch von Master Acoustics.
10: Es ist Feierabend.

0: Callum Scott. At your worst. Voll ausgespielt um 17:30.
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2: Die Stadt Graz wächst. Rund 308.000 Menschen haben in der Landeshauptstadt ihren Hauptwohnsitz. Es braucht daher Wohnraum, das zeigte eine Studie von Eco Austria, einem industrienahen Wirtschaftsforschungsinstitut. In der Studie wird betont, durch gemeinnützigen Wohnbau bleibt die Wertschöpfung in der Region. Außerdem könnte es eine Lösung für den starken Zuzug sein. Dieses Ergebnis überrascht nicht, wenn man mit der österreichischen Wohnbaugenossenschaft, kurz ÖWG, die Auftraggeberin der Studie kennt. Trotzdem, die Hürden im gemeinnützigen Wohnbau sind groß, weiß Stefan Holzmeister.
3: Während sich die Ergebnisse der Eco Austria Studie mehr oder minder mit Forderungen der ÖWG decken, zeigt das Papier aber auch gleichzeitig auf, welche Maßnahmen es im Grazer Wohnbau braucht, um mit dem Bevölkerungsanstieg mithalten zu können. Für ÖWG-Vorstandsdirektor Christian Greiner ist vor allem eine höhere Baudichte wichtig.
4: Ein wesentlicher Teil ist, dass wir aus der Umgebung für 2040 leistbares Wohnen sicherstellen wollen. Und hier hat die Stadt Graz ein Instrument in der Hand, in dem sie Bebauungsdichten adäquat anpasst.
3: Anpasst, das heißt aus ÖBG-Sicht, dass mehr Wohnungen pro Grundstück zulässig sind. Seit Jahren wird mit der Stadt Graz darüber diskutiert. Auf einem Grundstück im Süden der Stadt will die ÖWG nämlich mehr Wohnungen entwickeln als bisher, was die Bebauungsdichte angeht, vorgesehen sind. ÖWG-Vorstandsdirektor Hans Schaffer meint:
5: Die Stadt Graz sagt, es geht nicht, weil kein öffentlicher Verkehr dort vorhanden ist. Und das ist eine Henne-Ei-Thematik. Wir glauben, dass wenn man den öffentlichen Verkehr dort gut ausbaut, lassen sich auch höhere Dichten im Endeffekt dort errichten.
3: Es liegt nicht nur am öffentlichen Verkehr, entgegnet das Stadtplanungsamt heute auf Nachfrage. Die Straßen in der Umgebung seien insgesamt überlastet, daher sei derzeit auch keine höhere Bebauungsdichte möglich. Einer höheren Dichte steht die Stadt Graz aber auch angesichts des Bevölkerungszuwachses insgesamt positiv gegenüber, wird heute betont. Im konkreten Fall wird jetzt weiterverhandelt, noch gibt es ja keine endgültige Entscheidung.
2: Die Ermittlungen zum Schulattentat im Borg-Dreier-Schützengasse in Graz sind abgeschlossen. Wie die Staatsanwaltschaft Graz heute bekannt gibt, wurde nach dem School-Shooting mit insgesamt 11 Toten ermittelt, ob es Mittäter oder Mitwisser gegeben hat. Das war laut den Ermittlern nicht der Fall. Die ausgewerteten Daten zeigen laut Staatsanwaltschaft, dass das Attentat detailliert geplant war. Als Motiv wird unter anderem genannt, dass der Täter sich schon länger mit School-Shootings beschäftigt und sich mit anderen Tätern identifiziert habe. Eine neue Paketabgabe von 2 Euro sorgt bei steirischen Händlern für Diskussionen. Betroffen sind vor allem große Online-Plattformen wie Amazon. Rund 1000 steirische Betriebe verkaufen ihre Waren allerdings ebenfalls über solche Plattformen und müssen die zusätzlichen Kosten daher wohl mittragen. Der Obmann der Sparte Handel in der Steirischen Wirtschaftskammer, Gerhard Wohlmuth, geht davon aus, dass die Abgabe am Ende großteils an die Konsumentinnen und Konsumenten weitergegeben werde. Birgit Zeisberger hat mit ihm gesprochen.
6: Wenn ein steirischer Händler eine große Plattform sich bedient, wie zum Beispiel Amazon, dann muss er natürlich die 2 Euro einkalkulieren. Bei Amazon wird das nicht bezahlen, also im Endeffekt wird es wieder vom Händler verlangt und wie überall werden die Zusatzkosten im Endeffekt doch wieder der Konsument zahlen müssen.
7: Sie waren ja mit im Verhandlungsteam. Wenn Sie das einschätzen, wie groß ist die Belastung für diese internationalen Händler? Glauben Sie wirklich, dass das eine große Hürde sein wird?
6: Naja, wenn man bedenkt, dass rein von Temu ca. 50.000 Pakete pro Tag nach Österreich kommen, kann man sich da schon ausrechnen, dass es dort für Billigprodukte schon eine große Belastung ist. Weil es werden dort Produkte oft bestellt zwischen 1 und 5 Euro. Also wenn man das so nimmt, ist dort eine Belastung von 50-100%.
2: Sagt der Spartenobmann des steirischen Handels, Gerhard Wohlmuth. Der heutige internationale Tag der Pflege rückt auch das Thema Ernährung in den Pflegeheimen in den Mittelpunkt. Dazu gibt es ein Forschungsprojekt der Medizinischen Uni Graz. In Interviews und Befragungen mit Bewohnern und Mitarbeitern wurden Bedürfnisse, Qualität und Vielfalt von Lebensmitteln, eine angemessene Umgebung für das Essen oder auch die Zubereitung erhoben. Die konkreten Ergebnisse dazu sollen noch im Mai präsentiert werden, heißt es. Und wir schauen noch aufs Wetter. Mittlerweile hat sich fast in der ganzen Steiermark die Sonne durchgesetzt. Die Nacht verläuft dann weitgehend klar. Nur vereinzelt gibt es Nebel. Und beim klaren Himmel kann es natürlich auch kalt werden. -3 bis +3 Grad sind heute Nacht möglich. Morgen Mittwoch dann generell verbreiteter Sonnenschein. Es wird wärmer, Regen ist keiner zu erwarten. Aber maximal 19 Grad. Und auch das lange Wochenende bringt nicht unbedingt höhere Temperaturen. Maximal 20 Grad sind da zu erwarten. Und das Wetter wird unbeständig.
0: 17.36 Uhr, stimmt nicht, 34, die Brille ist dreckig. 17 Uhr, jetzt ist es 35.
2: Willst du mal anfangen? Alter.
0: Ja, also jetzt steht eindeutig, bitte. 17.35 Uhr.
2: Einigen wir uns.
0: Ja, genau, wir einigen uns drauf. Das war jetzt die schwerste Störung überhaupt, weil der Rest ist gut. Keine Störungen gemeldet worden. Gute Fahrt.
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Zeit für einen der größten Tanzklassiker der Musikgeschichte. Er steht für Leidenschaft, Rhythmus und das unglaubliche Gefühl von Freiheit. Und das ist ein Lied, wo ich froh bin, dass es keine Kameras im Studio gibt, weil ja, da muss ich einfach mithüpfen. Irene Cara, What a Feeling, Flashdance. Ja, wenn man gerade bei der roten Ampel sitzt, kann man genauso am Sessel mithüpfen im Auto.

0: Meghan Trainor, Get In Girl, gute Laune für die Ohren. Ja, aber die gute Laune, die strahlt ja von Wien aus quasi in die ganze Welt. Ein bisschen mehr als 3 Stunden noch, dann geht's los mit dem Eurovision Song Contest live aus Wien. Das erste Semifinale startet ab 21 Uhr aus der Wiener Staatshalle. Und da macht sich schon so eine gewisse Vorfreude breit, eine Anspannung, Marin Berlakovic.
1: Ja, schönen Nachmittag aus der Stadthalle, aus der Song Contest Halle, auf die heute Europa und ein Teil der Welt blicken wird. Und ja, es knistert hier schon ganz schön ordentlich. Man spürt so ein bisschen die Anspannung, weil heute Abend wird es ja auch wirklich ernst. Gerade ist noch eine letzte Durchlaufprobe am Laufen und technisch, ja, da läuft alles wie am Schnürchen. Da ist man auch bestens vorbereitet, laut Chefregisseur Michael Kögler.
2: Wir haben 30 Kameras im Einsatz, alles, was es heutzutage gibt, State of the Art. Es ist schon alles da, was man braucht. Das ist eben die weltweit meistgesehene Sendung und es gibt, glaube ich, auf der ganzen Welt keine besser vorbereitete Sendung als den Eurovision Song Contest.
1: Und der Stresspegel, der hält sich auch bei ESC-Chefproducer Michael Krön in Grenzen.
3: Gestresst bin ich nicht, weil so viele wunderbare Menschen das super im Griff haben. Aufgeregt bin ich schon, weil das schon eine Größenordnung ist, auf der wir nicht gewohnt sind zu agieren. Ich glaube aber, dass wir das so gut es geht wunderbar vorbereitet haben. Und jetzt muss man dann schauen, dass man diese Nervosität wegschaltet, damit man es auch ein bisschen genießen kann.
1: Also alles angerichtet hier in der Wiener Stadthalle. Fehlen nur noch die magischen Worte.
4: Let the Eurovision Song Contest begin!
0: Also 20.15 Uhr im Fernsehen. Mr. Song Contest proudly presents. Und dann ab 21 Uhr. Das erste Semifinale des Song Contests. Nicht vergessen, wenn Sie live dort sind, ja, Taschen sind da nicht erlaubt. Und ganz viel anderes auch nicht.

0: Stefan Jürgens, was zählt? Ja, was zählt, ist die beste Musik?
1: Oh yes, I'm the great pretender.
0: Freddie Mercury wartet auf uns in der nächsten Stunde. Georg Danzer und Giovanni Zarella gibt italienisch Gas.
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3: Die Nachrichten mit Matthias Schmelzer. Für mehr als 500.000 Menschen, die in Österreich Pflegegeld beziehen, gibt es heute eine gute Nachricht. Das Pflegegeld wird auch im nächsten Jahr erhöht. Das heißt, es wird an die durchschnittliche Teuerung angepasst. SPÖ-Sozialministerin Corinna Schumann.
4: Es ist ein ganz, ganz wichtiger Schritt, weil wir brauchen das in der Pflege. Wir brauchen das für die Menschen, die pflegebedürftig sind, für Menschen mit Behinderungen. Und ich bin sehr froh, dass trotz des Sparbudgets das gelungen ist.
3: 120 Millionen Euro sind dafür laut Sozialministerin im nächsten Budget vorgesehen. Nach dem Amoklauf in Graz im Vorjahr sind jetzt die Ermittlungen offiziell abgeschlossen. Laut Staatsanwaltschaft hat der Täter allein gehandelt. Man weiß jetzt offenbar auch mehr darüber, was ihn zu seiner Tat angetrieben hat. In Graz ist Birgit Zeisberger.
5: Es gab keine Hinweise auf Mitwisser oder Mittäter, das teilt die Staatsanwaltschaft Graz heute mit. Am 10. Juni des Vorjahres betrat der 21 Jahre alte ehemalige Schüler das Schulgebäude in der Grazer Dreierschützengasse und eröffnete das Feuer. 9 Jugendliche sowie eine Lehrerin wurden getötet, danach richtete sich der Attentäter selbst. Wie bereits bekannt war, hatte der Täter die benutzten Waffen legal besessen. Zum Motiv konnte erhoben werden, dass der Täter sich über längere Zeit intensiv mit sogenannten School-Shootings beschäftigt hatte. Er habe begonnen, sich mit Tätern solcher Attentate zu identifizieren und diese zu glorifizieren. Auf das Attentat in Graz habe er sich detailliert vorbereitet, so die Staatsanwaltschaft.
3: Vor knapp einer Stunde ist in Budapest die neue ungarische Regierung unter Ministerpräsident Peter Madjar angelobt worden. 16 Ministerinnen und Minister gehören dem Kabinett an. Sie sind alle von Madjars Tisza-Partei. 4 Frauen sind darunter. Außenministerin Anita Orban ist auch Vizeregierungschefin. In den USA ist die Inflation auf ein 3-Jahres-Hoch gestiegen. Laut Arbeitsministerium in Washington haben die Verbraucherpreise im April um 3,8% im Vergleich zum April vor einem Jahr zugelegt. Die Inflation ist damit so hoch wie zuletzt im Mai 2023. Hauptgrund sind die durch den Iran-Krieg stark gestiegenen Öl- und Gaspreise. In Wien, da geht heute Abend das erste Semifinale beim Eurovision Song Contest über die Bühne. Die Fans freuen sich.
6: Einfach eine gute Show, wir freuen uns.
7: Also Finnland, Dänemark, Griechenland, sehr stark dieses Jahr.
8: Wir sind große Fan von Finnland. Ich glaube, die gewinnen auch dieses Jahr.
3: Die Show startet um 21 Uhr, live übertragen auch von ORF1. Und am Donnerstag gibt es das zweite Halbfinale. Wer gewinnt, entscheidet sich dann im Finale am Samstag. Das waren die Nachrichten mit Matthias Schmelzer. Zum Wetter.
9: Es geht in Richtung Wetterberuhigung. Die dichten Wolken in Ostösterreich ziehen in den kommenden Stunden ab. Die Schauer werden immer weniger. Der Wind wird allerdings erst im Lauf der Nacht langsam schwächer. Morgen der Mittwoch beginnt kalt, teilweise sogar frostig. Bis zum Nachmittag klettern die Temperaturen dann aber auf 11 bis 19 Grad. Und damit wird es nicht mehr ganz so frisch wie heute. Zeitweise scheint die Sonne, am längsten in Südösterreich. Wolken sind allerdings auch mit dabei. Die dichtesten gibt es von Oberösterreich bis zum Burgenland. Der Donnerstag, der Feiertag, wird ein unbeständiger Tag. Von Westen her breiten sich im Tagesverlauf Regenschauer und Gewitter aus. Kühler wird es von Bregenz bis St. Pölten mit 8 bis 15 Grad. Wärmer mit bis zu 20 Grad wird es im Osten und im Süden. So viel zum Wetter von Daniel Zeinlinger.
0: 3:06 zum Radio Steiermark Verkehrsservice. Gute Nachrichten, keine Störungen, gute Fahrt.
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0: Gestern hat Montag die improvisierte Show ein wirklich beeindruckendes Jubiläum gefeiert. Seit 30 Jahren bringt das Grazer Theater im Bahnhof immer überraschendes Improvisationstheater auf die Bühne. Und Kenner wissen's, die Sendung Sport am Montag war ja Namensgebung für dieses Format. Zum Jubiläum ist auch ein Sportkultkommentator wieder auf die Bühne geholt worden. Mehr dazu gleich hier bei uns.

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0: Im Mai 1996 ging es los mit den Improvisationsshows des Grazer Theater im Bahnhof. Immer montags wurde zu unterhaltsamen Theateraufführungen geladen, zunächst in der hauseigenen Spielstätte am Lendplatz und seit 20 Jahren nun schon im Orpheum. Hier wurde gestern Abend auch zur großen Jubiläumsshow geladen. Silvia Andrews war für uns dabei.
1: Ein improvisationsbegeistertes Publikum und ORF-Sportreporter-Legende Robert Seger als Jubiläumsgast hat er doch vor 30 Jahren die erste Montagsshow mitmoderiert. Und dann kann es auch schon losgehen mit der 1000. Theater im Bahnhof Impro-Show. Was gespielt wird, entscheidet das Publikum mittels Stichwort.
2: Ein Wort, einfach ein Wort.
3: Radieschen.
4: Das sind Radieschen.
3: Solche Trümmer. Was dünkst denn da, sag einmal?
1: Weiter geht's mit dem nächsten Stichwort, Großmutter und Enkel.
5: 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Ich hab auch vergessen, was...
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0: Geschichten und Lieder kreiert die Impro-Truppe auf der Bühne des Grazer Orpheums ganz ohne Text oder Drehbuch. In einer Montagsshow, die einst im Mai 1996 begann, blickt Beatrix Brunschko vom Impro-Team auf die allererste Aufführung zurück.
1: Ich war in der ersten Show, das war eine Theatersportshow, wo wir sozusagen miteinander gekämpft haben, welches Team spielt die schönste Szene des Abends. Und es war einer der aufregendsten Momente meines Lebens.
0: Nach 30 Jahren Impro-Theater gibt es dann doch eine gewisse Routine.
1: Es funktioniert, weil man aufeinander hört und aufeinander angewiesen ist. Impro funktioniert nicht alleine und man hat immer die anderen. Und es ist eigentlich auch das größte Sicherheitsnetz, das man hat. Irgendjemand wird einen Input haben und dann kann man wieder weiterspielen.
0: Wie etwa bei einer Szene im Baumarkt, einem weiteren vom Publikum gewählten Stichwort.
2: Ich würde gerne diese Fenster wieder zurückbringen. Ja. Sie passen nicht.
3: Ja, haben Sie es nicht ausgemessen vorher? Mein Gott, nein, das sind die alten Duralex.
2: Ja, ich habe sie extra geputzt.
3: Das, na, Wunder, so
2: ja,
3: schön.
2: Ja, weil sie so staubig waren.
3: Ich habe ja noch nie so. Ja. Wissen Sie was? Können Sie die anderen Fenster bei uns abputzen?
0: Von Anfang an mit dabei sind bei der Theater im Bahnhof Impro Show auch Martina Zinner und Helmut Köpping.
4: Es ist Gott sei Dank immer Publikum da, das uns inspiriert und das uns die Ideen sozusagen anstupst und mit dem gehen wir dann auf der Bühne um.
5: Also das Publikum ist dann immer genauso verantwortlich wie auch die Spielerinnen auf der Bühne.
0: Und da geht's auf Wunsch des Publikums inzwischen weiter mit einem Blick in die Küche eines Wirtshauses.
6: Drittes Lehrjahr schon.
7: Ja.
6: Hab dich noch gar nicht gesehen da.
7: Nein.
6: Bist zum ersten Mal in der Küche.
7: Viel Krankenstand.
6: Hä?
0: Spaß auf der Bühne und ein schauspielerisches Reaktionsvermögen, das seinesgleichen sucht. Das ist seit 30 Jahren die Theater im Bahnhof Impro Show. Zu sehen wieder ab Herbst im Orpheum in Graz.

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2: Bei uns im Keller, da gibt's einen riesigen Fundus, unter anderem von die großen Zehen. Die sind ja früher in Graz hier bei uns aufgezeichnet worden. Und da gibt's eine riesige Disco-Kugel. Sie wissen schon, mit diesen kleinen viereckigen Spiegelstückchen. Und so eine Disco-Kugel stelle ich mir auch ganz eindeutig vor, wenn ich dieses Lied höre. Eventuell sogar mit Jogging High. Ja? Wang Chang mit Dancehall Days.

0: Berenice auf Radio Steiermark um 6:30.
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2: Für mehr als 505.000 Personen in Österreich gibt es im Jahr 2027 trotz Sparmaßnahmen mehr Pflegegeld. Das hat Sozialministerin Corinna Schumann zum heutigen weltweiten Tag der Pflege gesagt. Insgesamt gibt es rund 120 Millionen Euro für Pflegegeld. Pflegegeld bezahlt eine Regierung an pflegende Personen von älteren Angehörigen oder etwa einem kranken Kind. Mehrere Hilfsorganisationen fordern auch Veränderungen in der Pflege. Im Parlament in Wien sind heute wieder im Pilnacek-Untersuchungsausschuss Zeugen befragt worden. Die Politiker haben heute einen damals zuständigen Polizeichefinspektor befragt. Heute arbeitet der Polizeibeamte im Innenministerium. Für ihn war der Tod von Christian Pilnacek am 20. Oktober 2023 ein Unfall. Deshalb hat er Caroline List als Frau von Pilnacek das Handy von ihrem verstorbenen Mann gegeben. Caroline List hat das Handy dann zerstört. Die Politiker haben heute auch eine Staatsanwältin von der Wirtschafts- und Korruptionsstaatsanwaltschaft befragt. Der Premierminister von Großbritannien, Keir Starmer, will weiter nicht zurücktreten. Das betont er heute wieder. Viele fordern aber weiterhin, dass er als Premierminister zurücktritt. Am Wochenende hatte die Labour-Partei von Starmer bei Kommunalwahlen in Großbritannien massiv verloren. Bei einer Kommunalwahl wird die Vertretung von einer Stadt, einer Gemeinde oder von einem Landkreis gewählt. Heute beginnt in der Wiener Stadthalle der 70. Eurovision Song Contest. Bis zum 16. Mai treten Sänger aus mehreren Ländern weltweit mit ihren Liedern an, um den Eurovision Song Contest zu gewinnen. Seit heute 10 Uhr bis morgen 3 Uhr in der Früh gibt es deshalb eine Sperrzone rund um die Stadthalle. Das waren Nachrichten in einfacher Sprache. Redaktion Christine Meyer-Bohusch und Lorenz Lohr.
0: 18:32 Uhr, das schnelle und zuverlässige Radio Steiermark Verkehrsservice, heute auch kurzbündig und einfach. Keine Störungen, gute Fahrt.
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Wetter heute durchwachsen, regnerisch und kühler. Aber großer Jubel drüber, vor allem von den Langwirten. Wir freuen uns ja über jeden Regentropfen, freuen uns drüber. Die Sonne kann man sich ja trotzdem musikalisch in die Ohren holen, oder? Zum Beispiel mit dem Giovanni Zarella mit La Discoteca Italiana. Viel Spaß beim Mittanzen.

0: Das muss ich Ihnen erzählen. Jetzt geht's ab nach Judenburg. Hier hat die Tierärztin Johanna Dietrich einen Kater vor 11 Jahren adoptiert, der als verletzter Streuner in ihre Praxis gebracht worden ist.
1: Er ist ein absoluter Menschenfreund. Er liebt Menschen und ist am liebsten in der Nähe von Menschen. Da kommt ihm der Friedhof natürlich sehr gelegen. Da ist immer was los. Da kann er Leute beobachten, kann die Leute begleiten, lässt sie natürlich von allen möglichen Leuten streicheln und staubt auch das ein oder andere Leckerli natürlich ab.
0: Sie haben richtig gehört. Bannes Lieblingsplatz ist der Friedhof. Der dreibeinige Kater ist Dauergast zwischen den Grabstätten, begleitet und tröstet dort die Menschen und zuschauen kann man ihm heute in Steiermark heute ab 19 Uhr in OF2 bei Tier daheim.

0: Mystic Alpin, Herztöne.
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0: Kulturtöne jetzt von Lukas Meißl.
2: Wie vielfach berichtet, geht's heute endlich los mit dem ersten Semifinale beim Eurovision Song Contest in Wien. Die Buchmacher sehen Finnland als klaren Favoriten für das Finale des 70. Song Contests. Mit einer Siegerwahrscheinlichkeit von 34% liegt das finnische Duo Pete Parkkonen und Linda Lampenius vor ihren Konkurrenten. Griechenland und Dänemark folgen dicht dahinter, während Österreichs Titelverteidiger Cosmo weiter am unteren Ende des Feldes auf Platz 27 rangiert. Die ersten Ergebnisse aus dem Halbfinale werden bereits heute Abend erwartet. Die Spannung steigt, welche 10 Acts ins große Finale einziehen werden. Ebenso heute beginnen die 79. Filmfestspiele in Cannes. Und sie beginnen mit einer besonderen Auszeichnung. Der neuseeländische Regisseur Peter Jackson erhält eine goldene Ehrenpalme für sein Lebenswerk. Bei der Eröffnungsgala moderiert erstmals Ai Haidara, eine schwarze Schauspielerin. La Venus Electrique, ein Film von Pierre Salvadori, eröffnet das Festival. Bis zum 23. Mai konkurrieren 22 Filme um die begehrte Goldene Palme, darunter auch Werke von der Steirerin Marie Kreuzer oder der deutschen Valeska Griesebach. Trotz Forderungen nach einer Frauenquote bleibt Festivaldirektor Thierry Frémaux bei einer unveränderten Auswahlpolitik. Das internationale Festival für Toleranz, die Dachstein-Dialoge, finden vom 18. bis 24. September 2026 in Vilsmoos und Ramsau am Dachstein statt. Das wurde heute bekannt. Das diesjährige Thema ist »Worauf kann ich vertrauen?« Eröffnet wird das Festival von der österreichischen Philosophin Lis Hirn mit einem Plädoyer für Urteilsfähigkeit in unsicheren Zeiten. Neben Vorträgen und Workshops sind auch Filmscreenings, eine historische Wanderung und musikalische Highlights geplant. Für die nächste Generation wird ein spezieller Workshop angeboten, um spielerisch den Wert des Vertrauens zu erfahren.
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0: Die Bellamy Brothers. Einfach zeitlos, oder? Da könnte man reinfallen und rein kuscheln sozusagen. Allerdings geht nicht. Wir sind alle nervös. Die Spannung steigt. Heute ab 21 Uhr geht's los mit dem ersten Semifinale beim Heim-Song-Contest in Wien. Der Countdown läuft. Die Fans freuen sich schon auf die heutige Live-Show. Bis zu 10.000 passen ja in die Stadthalle. Und die Erwartungen, die sind durchaus unterschiedlich.
1: Einfach eine gute Show. Wir freuen uns.
2: Die Erwartungen sind jetzt nicht so hoch, aber wir freuen uns, dass wir hier sind.
1: Wetter.
3: Also Finnland, Dänemark, Griechenland, sehr stark dieses Jahr.
2: Wir sind große Fan von Finnland. Ich glaube, die gewinnen auch dieses Jahr.
4: I'm still rooting for Finland, for Denmark, for Croatia. So there's a lot of really good countries still.
5: Also ich verfolge Eurovision, seit ich klein bin. Und das ist mein Sohn, dem habe ich das beigebracht. Genau, es ist lange Tradition.
0: Ja, spannende Sache. Heute ab 20.15 Uhr heißt es Mr. Song Contest Proudly Presents. Ab 21 Uhr sind die ersten 15 Länder am Start und geben ihr Bestes. Bei uns gibt es natürlich weiterhin die beste Information und die beste Musik. Ich bin die Kathi Wenusch und wünsche Ihnen einen schönen Abend. Und ja, Sie wissen ja, mitfiebern heute am Abend. Kostüme schauen, gehört dazu, oder?

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1: Die Nachrichten mit Matthias Schmelzer. Eine im Auftrag der Stadt Wien erstellte Studie zu Jugend und Integration hat auch einige beunruhigende Erkenntnisse gebracht. Unter muslimischen Jugendlichen sind offenbar autoritäre, abwertende und gewaltnahe Einstellungen weit verbreitet.
2: Mehr als die Hälfte der befragten muslimischen Jugendlichen ist dafür, dass jede Muslimin in der Öffentlichkeit ein Kopftuch tragen soll. 43% vertreten ein Weltbild, in dem der Westen an den Problemen der islamischen Welt schuld sei. Und 41% der Befragten stimmen der Aussage, für mich stehen die Vorschriften meiner Religion über den Gesetzen in Österreich voll und ganz zu oder eher zu. Nur 29% lehnen diese Aussage zur Gänze ab. Und über 2/3 sind dafür, dass die islamischen Regeln für alle Bereiche des Alltags gelten und streng einzuhalten sind. Die Studie zeigt aber auch auf, dass es deutliche Zusammenhänge gibt, in welchem sozialen Umfeld die Jugendlichen aufgewachsen sind und vor allem welche Bildungsmöglichkeiten ihnen offen standen. Bei Jugendlichen mit Bildungsnachteilen und einer autoritären Sozialisation wurden abwertende und antidemokratische Tendenzen wesentlich häufiger festgestellt.
1: Informationen waren das von Werner Trinker. Wieder erschütterte ein innenpolitischer Skandal das Umfeld von Ukraines Präsidenten Volodymyr Selenskyj. Der frühere Präsidialamtschef und enge Vertraute Selenskyjs, Andriy Yermak, steht unter Geldwäscheverdacht. Bereits im November musste er wegen eines Korruptionsskandals zurücktreten. Jetzt wird wieder gegen ihn ermittelt, wie Barbara Tschandl berichtet.
3: Bei dem Fall geht es um ein Luxusbauprojekt nahe der ukrainischen Hauptstadt Kiew, an dem Yermak beteiligt gewesen sein soll. Nach Angaben der Ermittler sollte dort eine exklusive Wohnanlage mit 4 privaten Villen entstehen. Laut Behörden ging es dabei um rund 10 Millionen Dollar, die über mehrere Jahre mit Scheinfirmen, Bartransaktionen und fingierten Dokumenten in das Projekt geflossen sein sollen. Doch was wusste Volodymyr Selenskyj, dessen enger Vertrauter Yermak war, von all dem? Gegen ihn werde jedenfalls derzeit nicht ermittelt, so der Leiter der Antikorruptionsbehörde heute.
4: Der Präsident war nicht Gegenstand der Untersuchung und ist es auch jetzt nicht.
3: Der Korruptionsskandal beschäftigt die Ukraine seit dem vergangenen Jahr. Im November hatten Ermittler zahlreiche Razzien durchgeführt und Mitschnitte von abgehörten Telefonaten veröffentlicht. Yermak und weitere führende Regierungsvertreter mussten daraufhin zurücktreten.
1: Die Ärztekammer Österreich richtet einen dringenden Appell an die Spitalsträger, mehr sogenannte Basisausbildungsplätze für Jungärzte bereitzustellen. Laut Ärztekammerpräsident Johannes Steinhardt fehlen allein in Wien derzeit mehr als 600 solche Plätze. Nach dem Ausbruch des Hunter-Virus auf dem niederländischen Kreuzfahrtschiff Hondius sind jetzt alle Verdachts- und auch alle bestätigten Fälle isoliert und unter medizinischer Beobachtung. Laut Weltgesundheitsorganisation ist damit das Risiko weiterer Übertragungen auf ein Minimum reduziert. Das waren die Nachrichten mit Matthias Schmelzer. Zum Wetter.
5: Mit einer Mischung von Sonne und Wolken geht der Tag zu Ende. Noch regnet es da und dort ein bisschen. Im Lauf des Abends klingen die Schauer ab. In der Nacht lässt der Wind langsam nach. Die Temperaturen sinken bis morgen früh auf Werte zwischen minus 5 Grad in manchen Alpentälern und plus 8 Grad in der Wiener Innenstadt. Morgen der Mittwoch wird dann etwas wärmer als der heutige Tag mit 11 bis 19 Grad. Sonne und Wolken wechseln. Am längsten sonnig haben wir es morgen in Kärnten und in der südlichen Steiermark. Am Donnerstag, dem Feiertag, gibt es dann deutlich weniger Sonne. Im Tagesverlauf müssen wir überall mit Regenschauern oder Gewittern rechnen. Bis zu 20 Grad erwarten uns in Süd- und Ostösterreich. Kühler mit 8 bis 15 Grad wird es von Vorarlberg bis zum Waldviertel. So viel zum Wetter von Daniel Zeidlinger.
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1: Die Nachrichten mit Matthias Schmelzer. Politikergehälter in Österreich sollten transparent, logisch und nachvollziehbar sein, so steht es im Gesetz. Die Realität sieht aber anders aus, wie Laura Franz berichtet.
2: In Österreich sollten alle Landeshauptleute so viel verdienen wie ein Minister. In 7 von 9 Bundesländern ist der Bezug aber höher, in 2 niedriger. Der Grund? Regelmäßige Nulllohnrunden. Aber nicht immer für alle Ämter, nicht immer für alle Bundesländer. Auch auf Gemeindeebene gibt es Kuriositäten. Der Innsbrucker Bürgermeister verdient etwa mehr als der Landeshauptmann aus Kärnten. Bürgermeister Johannes Anzengruber selbst sieht darin keine Schieflage.
3: Das ist eine riesengroße Aufgabe. Man hat in Innsbruck als Statutarstadt natürlich auch die Aufgabe des Bezirkshauptmanns noch dazu. Und die ganzen Beteiligungen, ein Volumen, ein Budgetvolumen von 650 Millionen oder ein Anlagevermögen von mehreren Milliarden.
2: Doch eigentlich sieht das Politikerbezüge-Gesetz schon seit 1997 vor, Gehälter sollten transparent, logisch und nachvollziehbar sein. Aktuell sind sie aber wieder das, was sie vor der damaligen Reform waren. Ein Flickwerk.
1: Und mehr zum Thema gibt es heute Abend im Report bei Yilmaz Gülüm um 21 Uhr in ORF 2. Das israelische Parlament hat beschlossen, ein militärisches Sondertribunal einzurichten. Vor ihm sollen dann hunderte palästinensische Kämpfer angeklagt werden, die an dem Terrorangriff des 7. Oktober 2023 beteiligt waren. In Wien wurden heute 4 Aktivistinnen und Aktivisten der Klimaschutzbewegung Letzte Generation verurteilt, darunter auch die deutsche Studentin Anja Windl, die eine bedingte Freiheitsstrafe von 8 Monaten erhielt. Die Urteile sind nicht rechtskräftig. Die Klimaschützer hatten sich unter anderem an die Wiener Ringstraße geklebt. Wien ist im Song Contest Fieber, aber einige blicken schon auf das nächste große Ereignis in diesem Jahr, auf die Fußball-Weltmeisterschaft in den USA, Kanada und Mexiko. Die beginnt in 30 Tagen, Österreich ist mit dabei und für Rekordnationalspieler und Rekordtorschütze Marko Arnautovic ist wirklich alles drin, wie dem ORF Sport verrät.
4: Ja, der 37-jährige Legionär bei Roter Stern Belgrad brennt auf seine erste WM-Teilnahme. Theoretisch ist hier alles möglich, auch der Weltmeistertitel.
5: Der Manager von Cristiano Ronaldo, der hat einmal gesagt, my friend, nothing is impossible. Und dann denke ich mir so, er hat recht.
4: Also zumindest träumen ist erlaubt, auch wenn Österreich klarer Außenseiter ist.
5: Du kannst jetzt nicht erwarten nach 28 Jahren, oder, dass wir direkt zur WM gehen und dass wir das gewinnen. Natürlich, ich traue es uns zu, also wer weiß, man weiß nie. Aber muss natürlich ja da am Boden bleiben.
4: Und daher ist das erste Ziel natürlich das Überstehen der Gruppenphase gegen Weltmeister Argentinien, Algerien und Jordanien.
5: Weiß, was ich für ein Vertrauen in diese Mannschaft habe oder was der Trainer für ein Vertrauen in unsere Mannschaft hat und wie die Mannschaft drauf ist und wie die Mannschaft sich freut für die WM, sehe ich da nur Gutes.
4: Davor hat Marko Arnautovic noch mit Roter Stern Belgrad ein großes Ziel, nach dem Meistertitel morgen den Cup und damit das Double gewinnen.
1: Wolfgang Eichinger hat berichtet. Das waren die Nachrichten mit Matthias Schmelzer. Zum Wetter.
6: Noch gibt es letzte Regenschauer, die werden aber immer weniger in den kommenden Stunden. Teilweise geht der Tag auch mit Sonne zu Ende. Der Wind wird nur langsam schwächer, erst im Lauf der Nacht. Morgen der Mittwoch wird dann einer der sonnigeren Tage in dieser Woche. Dichtere Wolkenfelder tauchen ab etwa Mittag immer wieder von Oberösterreich bis zum Burgenland auf. In der Früh wird es kalt sein, am Nachmittag dann aber wärmer als heute mit 11 bis 19 Grad. Übermorgen am Feiertag dann weniger Sonne, Regenschauer breiten sich aus. So viel zum Wetter von Daniel Zeindlinger.
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Der Musikverein Kirchberg an der Raab mit dem Marsch Junge Triebe von Karl-Heinz Promitz am Beginn der heutigen Sendung. Herzlich willkommen. Es ist die Jagd, die heute im Mittelpunkt steht in dieser Stunde mit ihren Instrumenten, den Jagdhörnern. Wir begrüßen dazu auch Besuch. Landeshornmeister Thomas Weinzel wird gleich zu Gast sein und wir begrüßen dazu auch den Vizepräsidenten des Steirischen Jagdschutzverbandes Gerhard Fuchs. Und es gibt dazu auch einen schönen Anlass, nämlich unter dem Titel Anblasen wird am kommenden Samstag Leibnitz zur Jägerstadt werden und laut erklingen. Meine beiden Gäste werden wir jetzt hereinbegleiten, standesgemäß mit dem steirischen Jagdschützenmarsch. Die Blasen von der Jagdhornbläsergruppe

0: Es wird heute um die Jagd gehen, aber gar nicht so sehr um das Jagern selber, sondern um die musikalischen Begleiter der Jagd. Und ich habe so den Eindruck, meine Gäste werden mir das vielleicht bald bestätigen, dass die Jagdhornbläsergruppen in der Steiermark und vielleicht sogar generell ein großes Revival, wenn es überhaupt einmal eins gebraucht hätte, erleben. Es gibt viele Jagdhornbläsergruppen, ich nehme halt so wahr, es werden immer mehr. Dazu kann ich jetzt gleich fragen den Thomas Weinzel, er ist der Landeshornmeister der Jagdhornbläser und ich begrüße zugleich auch den Gerhard Fuchs, Vizepräsident des Steirischen Jagdschutzvereines und Referatsleiter für jagdliches Brauchtum. Da haben wir also schon einen sehr breiten Themenbogen aufgespannt. Lieber Herr Landeshornmeister, die Vermutung, die ich jetzt einmal in den Raum gestellt habe, wie weit liege ich da daneben?
1: Mit der Vermutung liegst du sehr, sehr, sehr gut. Das heißt, wir haben in der Steiermark rund 50 Jagdhornbläsergruppen und in einer Stärke von durchschnittlich 10 Jagdhornbläserinnen und Bläser, also um die 500 Jagdhornbläser sind derzeit in der Steiermark aktiv.
0: Aktiv auch nicht nur im Wald, sage ich jetzt einmal, nicht nur im Revier, sondern auch auf andere Weise. Das ist auch der Grund oder mit ein Grund eures Besuches. Anblasen 26 steht da auf den Unterlagen, die du mir mitgebracht hast. Da gibt es was Großes im Anmarsch.
1: Ja, am Samstag, den 16. Mai, also kommenden Samstag, gibt es einen großen nationalen und internationalen Jagdhornbläserwettbewerb. Das ist in der Steiermark der 19. Landeswettbewerb und zugleich der 4. internationale, der in der Steiermark ausgetragen wird. Und zu diesem Wettbewerb sind doch sehr, sehr viele Gruppen angemeldet. Also heißt, wir haben 61 Gruppen, die zu diesem Wettbewerb kommen und 750 Jagdhornbläser werden aktiv grundsätzlich den Raum um Grottenhof Besucherzentrum beschallen.
0: Herr Fuchs, wie kann man das einordnen? Gibt es Bundesländer, wo das Jagdhorn, die Jagdhornbläsergruppen eine stärkere Tradition haben? Gibt es Unterschiede?
2: Also es gibt durchaus in ganz Österreich sehr, sehr starke Jagdhornbläsergruppen und das Jagdhornbläserwesen ist stark vertreten. Ich denke und ich hoffe aber auch, dass es speziell in der Steiermark doch der stärkste Wissen und Umgang mit der Jagdhornbläserei innerhalb der Jagd hat.
0: Mir ist gut in Erinnerung ein Auftritt in Niederösterreich, ich glaube in St. Pölten war das, und da sind wir auf der Bühne gesessen mit der Jagdhornbläsergruppe aus Windhag und das war schon ein sehr beeindruckendes Erlebnis, wie die Herrschaften da mit den unterschiedlichsten Instrumenten angespielt haben. Auf das werden wir auch noch eingehen. Wir haben auch sehr viel Musik mit, lieber Thomas, danke vielmals. Und ich glaube, das können wir durchaus jetzt einmal nutzen, dass wir da auf diesem Gebiet so aus dem Vollen schöpfen können. Und ein lieber Musikerkollege Karl-Heinz Prommitzer, leidenschaftlicher Jäger, er schreibt auch für diese Art der Musik und daher jetzt den jagdlichen Reigen.

0: Von Karl-Heinz Prometzer ist dieser jagdliche Reigen gewesen. Wir haben die Jagdhornbläsergruppe Fehringkehrt mit diesem Stück. Sagt man das dann überhaupt so, mit diesem Stück? Gibt es da keine Fachbezeichnung? Ich als Nichtjäger bin ja da immer schnurstracks unterwegs, von einem Fettnäpfchen zum anderen.
1: Na, grundsätzlich werden schon die Jagdstücke immer in Bezug mit der Jagd benamst. Und in dem Fall ist es halt der jagdliche Reigen gewesen. Aber es ist immer irgendwas mit der Jagd in Verbindung beim Titel, ja.
0: Der jagdliche Reigen bringt mir eigentlich dorthin, es ist ja nicht nur, dass man sich, das heißt nicht nur unter Anführungszeichen, aber es geht ja in erster Linie nicht um Wettbewerb bestreiten, sondern das jagdliche Leben, das jagdliche Jahr zu begleiten. Wie schaut das tatsächlich aus für die Bläsergruppen?
2: Ja, wie Sie richtig gesagt haben, darf ich ganz kurz unterbrechen, können wir bei du sein? Ich bin der Gerhard, wir haben sehr, sehr recht, haben wir das Herr Fuchs weglassen. Ja, ja, der jagdliche Reigen, wie du richtig gesagt hast, ist das ganze Jahr durch von freudigen Anlässen, leider auch traurige Anlässe, die uns Jagdhornbläser da begleiten. Und für jede Situation gibt es dann eigene Stücke, für jede Tradition gibt es dann eigene Stücke. Die Jagdhornmusik hat sich entwickelt aus einer funktionalen Musik, mittlerweile traditionell, aber auch zukunftsweisende Musik, und das ist das Wichtige. Ich glaube, den Bogen, den müssen wir spannen, den sollen wir spannen, und das ist das Wichtige für die Zukunft.
0: Ich glaube, es ist auch vielleicht ganz wichtig, einmal zu sagen, es geht ja nicht nur darum, dass man das musikalisch umrahmt, sondern die Jagdhornbläser haben ja tatsächlich eine Funktion seit jeher gehabt. Wie weit geht das zurück? Wo gibt es da erste Aufzeichnungen?
2: Also erste Aufzeichnungen, die gehen irrsinnig weit zurück. Ganz, ganz anfänglich hat sich das entwickelt, wirklich aus einer funktionalen Musik, das heißt mit einfachen Hifthörnern, Kuhhörnern sozusagen.
0: Ja, vielleicht ganz wichtig einmal zu sagen, es geht ja nicht nur darum, dass man das musikalisch umrahmt, sondern die Jagdhornbläser haben ja tatsächlich eine Funktion seit jeher gehabt. Wie weit geht das zurück? Wo gibt es da erste Aufzeichnungen?
2: Also erste Aufzeichnungen, die gehen irrsinnig weit zurück. Ganz, ganz anfänglich hat sich das entwickelt, wirklich aus einer funktionalen Musik, das heißt mit einfachen Hifthörnern, Kuhhörnern sozusagen, wurden die ersten Signale gegeben.

0: durchhalten, aber auch das Neue forcieren, das ist das Wichtige. Mhm.
1: Bleiben wir noch ein bisschen bei der Funktion. Die Funktion tatsächlich, was war das
0: früher? Die Funktion, wenn du darauf denkst, dass mehrere Jäger gleichzeitig auf die Jagd gegangen sind und einfach nur jetzt einmal mitzuteilen, die Jagd beginnt. Mhm. Ganz, ganz einfach mit einfachen Tönen oder mit einer Tonreihenfolge. Jetzt einmal, alle haben gewusst, wenn diese Töne ergingen, wenn diese Tonreihenfolge erging, dann beginnt die Jagd. Oder andersfalls, dann endet die Jagd und die Jagd ist aus, wir treffen uns wieder. Also wirklich eine Funktion. Funktion, die wir heute natürlich mit moderner Technik ersetzen, die es vor Hunderten von Jahren nicht gegeben hat. Inzwischen ist es dann, hat es sich weiterentwickelt in eine konzertante Jagdhornmusik. Und das ist das Wichtige, dass wir jetzt beide die traditionelle und auch die moderne erhalten. Es gibt nach wie vor noch Jagden, wo wir uns über Jagdmusik, über Stücke an, also Start der Jagd, Ende der Jagd, dementsprechend informieren und die Jagd dann dementsprechend auch noch leben lassen, das Jagdhornwesen leben lassen und zum Ende einer Jagd dann auch noch die Stücke mit bestimmten Todsignalen ehren, uns beim lieben Gott bedanken und sozusagen das auch traditionell beenden.
1: Da haben wir jetzt schon sehr viel angesprochen und ich würde vorschlagen, lieber Thomas, wenn es da recht ist, weil auch diese zeitgenössische Jagdmusik bereits angesprochen worden ist. Du hast ja da auch was mitgebracht. Würde ich vorschlagen, wir hören jetzt auf zur Hofjagd. Das ist von Josef Frühwirth Junior und wir hören damit die Grazer Jagdhornbläser.

0: Auf zur Hofjagd ist das gewesen von Josef Frühwirt Junior. Die Grazer Jagdhornbläser haben da geblasen. Thomas, was gibt es zu diesem Stück zu sagen?
1: Zu dem Stück gibt es zu sagen, dass das ein Selbstbaustück beim Wettbewerb der Grazer Jagdhornbläser ist. Diese Aufnahme stammt vom Schlosshofkonzert 2025, Schloss St. Martin in Graz, wo die Grazer Jagdhornbläser ihr Konzert gegeben haben. Das ist eine Live-Aufnahme von diesem Konzert. Und dieses Stück ist natürlich jetzt einer sehr modernen Tonsprache schon gewesen. Der Kollege Josef Frühwirt, Hornmeister der Jagdhornbläsergruppe St. Leonhard im Walde, wird auch beim Wettbewerb anwesend sein und gehört grundsätzlich zu den Top-Gruppen Österreichs. Mit den Windhagern, mit den Weidhofenern sind es also die Aushängeschilder der österreichischen Jagdmusik. Und wir freuen uns, dass die St. Leonharder mit Josef Frühwirt beim Wettbewerb dabei sind.
0: Zeitgenössische Jagdhornmusik heißt ja nicht unbedingt, dass es besonders modern ist, sondern dass es eben aus der Gegenwart stammt. Sicher das richtig?
1: Ja, schon. Das heißt also,
0: die moderne Tonsprache hast du schon angesprochen.
1: Die moderne Tonsprache kommt insofern zu tragen, weil man ja die altösterreichische Kultur des S-Parfumshornes wieder pflegt und mit dem Instrument natürlich weit mehr Naturtöne zur Verfügung hat als in der Stimmung B. Und damit kann ich natürlich jetzt nicht nur in der ersten oder fünften Stufe spielen, sondern kann auch in die vierte Stufe ausweichen. Ich kann Disharmonien genauso, Spannungsakkorde aufbauen. Und das baut man heute ein. Das ist also, heute sind die Zuhörer bereit für solche Sachen und man schreibt es auch. Also die jungen Komponisten, die heute schreiben, die nutzen auf alle Fälle diese Tonsprache genauso.
0: Wenn wir da jetzt parallel einen Weg beschreiten wollen, weil der Thomas vorher gesagt hat, die österreichische

0: Jagd- und Bläsermusik. Kann man das gut unterscheiden? Zum Beispiel fällt mir jetzt englische Jagden ein, englische Jagdhornmusik. Gibt es sowas in dieser Weise, wie es bei uns?
1: Also gibt es nicht in dieser Weise, wie es bei uns gibt. Es gibt auch eine eigene Form der Jagdmusik. Aber ich glaube, traditionell ist es speziell jetzt im deutschen Raum, im österreichischen Raum, in den angrenzenden Ländern herum, da haben wir eine eigene Tradition entwickelt. Ich glaube, nicht vergleichbar mit englischen oder anderen. Mhm. Die Parforce-Musik in Frankreich unterscheidet sich auch von dem.
0: Wie hat man das zu Habsburgers Zeiten sozusagen Hand gehabt? Hat es da Hofkomponisten gegeben für Jagdmusik?
2: Also die österreichische Tradition der Jagdmusik ist ausschließlich aus dieser Zeit grundsätzlich entstanden, wo sich der hohe und der höchste Adel es leisten konnte, Jagdhornbläser zu organisieren, anzustellen. Und es war so ein richtiger Wettbewerb. Wenn wir so in diesen Zeitrahmen sind, 1840 bis 1900, gab es regelrechte Wettbewerbe. Wer hat wirklich die größeren Gruppen und jeder Fürst oder Erzherzog hat noch nicht geschaut, dass er eine gute Gruppe hat. Und die haben sich untereinander, sagen wir mal, musikalisch duelliert, haben sich füreinander Stücke komponiert und das ist da richtig dahingegangen. Und man hat aus dieser Zeit unglaublich viel Literatur schöpfen können, weil man nicht auch die besten Hornbläser gehabt hat. Wenn man denkt, ob jetzt Josef Schandl oder Karl Stiegl aus dieser Zeit, das waren die Hornisten der Wiener Hofkapelle, also der jetzigen Wiener Philharmoniker, das waren Professoren an der damaligen Musikhochschule, das waren des Kaisers Hornmusiker und Hornmeister und die haben nicht das Hornblasen richtig gut verstanden, aber auch Literatur, die wir heute ja auch hören. Und absolut zeitlos ist und das uns die ganze Welt eigentlich, sagen wir so, beneidet, ist in dieser Zeit entstanden.
0: Naheliegend dann, dass solche Herrschaften natürlich vielleicht nur die Montur gewechselt haben, aber dann im Orchestergraben Platz genommen haben, als Karl Michael von Weber gekommen ist mit seiner Oper Freischütz und da drinnen ein Stück verankert ist, wo ich sagen würde, das ist vielleicht das, was jeder, wenn er an das denkt, an diese Musik denkt, als erstes nennen würde vielleicht, wenn ihm nicht gerade der Hubertus Marsch einfällt. Wir hören jetzt den Jägerchor aus der Oper Freischütz, gemeinsam mit dem Steirischen Jägerchor aufgenommen. Das Grazer Hornquartett wird da jetzt begleitend

0: das Grazer Hornquartett gemeinsam mit dem Steirischen Jägerchor. Das klingt schon sehr, sehr prächtig und legt natürlich auch den Schluss nahe, dass das Jagdhorn nicht etwas ist, was man sich halt einfach besorgt, irgendwie ein bisschen probiert, ein paar Stunden vielleicht, und dann kann man da mitmachen bei seiner Gruppe. Dem ist bei weitem nicht so, überhaupt in der heutigen Zeit nicht mehr, gell, Thomas Weinzel?
1: Heute ist so, im Endeffekt, die Literatur ist sehr anspruchsvoll, das Publikum ist auch anspruchsvoll und man erwartet sich was. Und also ich sage mal, sehr viele unserer Jagdhornbläser sind aus der Blasmusik, die spielen in der Blasmusik mit, ist absolute Bereicherung für uns. Der andere Großteil sind Jäger, die nebenbei das Jagdhornblasen erlernen, aber heute gibt es grundsätzlich genauso Ausbildungen am Jagdhorn. Wir forcieren das genauso vom Jagdschutzverein aus, dass wir jährlich Kurse anbieten, und wir haben jedes Jahr so um die 20 bis 25 Jagdhornbläser Absolventen von den Kursen, die nach dem Kurs sozusagen das Standardrepertoire der Jagdmusik eigentlich aufführen können. Ist aber jetzt natürlich nicht zu vergleichen, wenn jemand jahrelang in die Musikschule geht und das von der Pike auf lernt. Wie man so schon sagt, sie sind schon bis zu einem gewissen Grad angelernt,

0: Das war die Polizeimusik Wien auf der Jagd von Johann Strauss, diese Schnellpolka. Wir haben vorhin darüber gesprochen, das Thema Ausbildung am Jagdhorn angesprochen. Ich höre das außer bei euch beiden, dieser Spruch, was Hänschen nicht lernt, lernt Hans nimmermehr. Das ist nicht unbedingt zwingend gültig und vor allem wird auch ganz aktiv gegen argumentiert. Es ist nie zu spät, mit dem Jagdhorn beginnen zu wollen, oder? Wie habe ich euch da verstanden?
1: Na, gar nicht. Also, der Steirische Jagdschutzverein, der unter anderem auch Veranstalter von dem Amblassen 26 ist, es ist ja eine unserer Hauptaufgaben, die Tradition zu pflegen und auch das Jagdhornblasen, das Wesen des Jagdhornblasens zu pflegen und unter anderem auch zu schauen, dass möglichst jeder, der Interesse und jede, der Interesse hat, an dem Jagdhornblasen teilzunehmen. Das zu erlernen, egal ob musikalische Vorkenntnisse vorhanden sind oder nicht, das ist das Wichtige. Es gab ja auch immer wieder die Richtungen, es muss jeder ein Jäger sein, der eine Jagdhornblasegruppe spielt. Wird teilweise noch so gepflogen, finde ich aber nicht ganz für richtig. Es ist wichtig, dass man die Jagdhornmusik im Fokus hat. Und da ist es sowohl wichtig, dass man auch sehr, sehr gut besetzte und gut gute Gruppen, dass es die gibt, die auch wirklich sehr, sehr hochwertige Musik darbieten können. Aber es ist auch wichtig, dass wir viele gut ausgebildete Jagdhornbläser haben, die sehr wohl Zeit haben, auch für traurige Anlässe. Und das ist immer wieder die Herausforderung, während der Woche, wenn vielleicht ein Begräbnis musikalisch zu begleiten ist, dort eine spielfähige Gruppe etablieren zu können. Das sind unsere Aufgaben, dass wir fördern müssen, dass wir schauen, dass wir es aufrechterhalten können. Und somit ist jeder gerne und jede gerne willkommen, der für das Jagdhornbläserwesen eintritt und sich dazu engagiert.
0: Gerhard, du hast den traurigen Anlass eben angesprochen. Auf Wiedersehen hören wir da jetzt.
1: Das ist durchaus ein Stück, das man am Ende eines Begräbnisses spielt. Es ist auch sehr, sehr traditionell, dass man beim Begräbnis des Jagd vorbei und Halali, so das letzte Halali der verstorbenen Person, noch einmal bei der Totenstätte interpretiert und zum Abschied noch einmal, dass wirklich das Stück Abschied darbietet.

0: Das war die Jagdhornbläsergruppe Ammering mit Auf Wiedersehen, wenn wir es gerade vorher erklärt gekriegt haben. Wenn es ein Jägerbegräbnis gibt, dann ist das dort sozusagen der letzte Gruß, den die Jagdhornbläsergruppen in Verbindung mit der Jägerschaft übermittelt. Am 16. Mai beginnt um 9 Uhr dieser Wettbewerb Anblasen 26. Da gibt es irrsinnig viele interessante Daten dazu. Ich sage nur, 61 Jagdhornbläsergruppen werden da dort sein. Den Rest, lieber Thomas, weil du da wirklich mit Stolz auf diese Daten schauen kannst, das erzählst du jetzt bitte.
1: Ja, das heißt also, bei der Veranstaltung hast du angesprochen, es werden 61 Jagdhornbläsergruppen kommen. Wir haben eine Gruppe aus Polen, eine Gruppe aus Slowenien. Wir haben Gruppen aus Oberösterreich, sehr viele Gruppen aus Oberösterreich, aus Niederösterreich, Salzburg, Kärnten. Und natürlich, was mich als Landeshaumeister der Steiermark gefreut, ist, dass auch 28 Gruppen aus der Steiermark bei diesem Wettbewerb teilnehmen werden. Die Veranstaltung läuft auf zwei Bühnen. Wir haben zwei Freiluftbühnen. Wir schauen immer grundsätzlich, dass wir solche Wettbewerbe im Freien abführen können, weil die Jagdmusik quasi dorthin kehrt. Und es gibt eine sogenannte Teichbühne und eine Hofbühne. Die Hofbühne ist im Hof des Besucherzentrums und die Teichbühne ist grundsätzlich in dem Naturlehrpfad der Leibnizer Jagd hinten draußen und ist so schön um einen Teich herum. Und es beginnt um 9 Uhr auf beiden Bühnen und endet um 17.30 Uhr und es werden so rund 30 Gruppen auf jeder Bühne sein. Und es wird so im Takt von 15 Minuten durchgehen. Und auf der einen Bühne haben wir die Stimmung B-Gruppen, das heißt also die Gemischtgruppen Fürst Bless B und Parforce B. Und die zweite Bühne sind die Parforce Hörner in S und B. Und es steigert sich, also ab 9 Uhr geht es los mit den verschiedenen Leistungsstufen. Wir fangen mit der Stufe leicht an. Die sind also die von der Schwierigkeitsgrad her leichteren Stücke. Dann steigert sich es in die Stufe mittlere Schwierigkeit und dann zum Schluss geht es dann ins große Finale, wo dann die Gruppen in schwer kommen und es passt auch ganz gut. 10 Gruppen in leicht, 10 mittel, 10 in schwer. Also es baut sich ein super Höhepunkt auf beiden Bühnen auf bei diesem Wettbewerb.
0: Und ich denke auch, das ist durchaus interessant für Leute, die da bisher keine Berührung gehabt haben mit dieser Musik, allein das zu beobachten, einmal die Anspannung mitzubekommen. Auf was wird genau geschaut, dass man vielleicht, wenn man dort wirklich als Publikum auch ist, dass man die Beobachtungen der Jury nachvollziehen kann?
1: Es wird grundsätzlich so ein Ablauf für eine Gruppe schaut so aus. Der ganze Auftritt dauert rund 15 Minuten. Die Gruppe ist auf dem Vorplatz des Auftrittsplatzes. Die Gruppe tritt dann, wenn die Bühne frei ist, sozusagen Bühne heißt Wiese, ja, auf ihren Platz hin, stellt sich in ihrem Halbkreis und in ihrer Formation auf. Und dann kommt das erste Pflichtstück und es ist grundsätzlich immer ein Signal. Das ist bei den B-Gruppen in dem Fall das Signal die Begrüßung und bei den S-Gruppen die Jagd-Anblasen-Fanfare. Die müssen alle Gruppen spülen. Damit hat man mal von allen Gruppen den Vergleich, wie ging es bei der Gruppe, wie ging es bei der nächsten. Es müssen alle an allen Schwierigkeitsstufen diese Stücke spülen. Dann kommt das.
0: Aber worauf kommt es drauf?
1: Also, die Wertung beginnt mit dem ersten Schritt Richtung Bühne und endet mit dem letzten Schritt von der Bühne. Also, das ist auch ein Kriterium, der Gesamteindruck der Gruppe. Ja. Ist sie geordnet, ist sie homogen, passt. Das sind so Kleinigkeiten wie Adjustierung, dass man sie halbwegs gekleidet hat, im Endeffekt, aber Instrumente aufnehmen, abnehmen. Das ist ein Kriterium, aber die wichtigsten Kriterien sind euch dann die musikalischen. Da geht es dann darum, Kriterien wie Intonation. Stimmen die in sich? Ist die Gruppe homogen im Klang? Rhythmische Ausführung, Phrasierung, technische Ausführungen. Dann die Phrasenführungen in den schwereren Gruppen. Also, da sind sehr viele musikalische Fachausdrücke dabei. Wir lehnen uns da an die Wertungen der Blasmusik an. Das hat sich sehr, sehr bewährt und wird da international und auch in Österreich überall gleich gehandhabt mit diesen Wertungsbögen, die wir haben. Und dafür gibt es dann Punkte. Und da gibt es dann Punkte, sage ich mal so, jede Gruppe, die hingeht, fängt einmal mit 100 Punkten an. Und für jede Kleinigkeit gibt es halt einen weniger oder einen halben weniger. Und dann unterm Strich nach dem Ende, nach dem Abtreten sozusagen, haben wir dann eine Punktezahl und dann gibt es ein dementsprechendes Prädikat.
0: Und es gibt die Gewissheit dazu, keine Gruppe wird mehr als 100 Punkte haben. Wir hören jetzt einmal dieses erste Stück, das du erwähnt hast, Jagdanblasen-Fanfare von Josef Schantl. Wir hören wieder die Grazer Jagd.

0: Das ist also das, das man von jeder Gruppe hören wird. Das ist einmal der Einstieg sozusagen in den Wettbewerb Anblasen 26 am 16. Mai. Um 9 Uhr beginnt es in Grottenhof in Leibniz im Besucherzentrum. Die Grazer Jagdhornbläser, das ist mir schon vorher aufgefallen, so das Stadtrevier. Ich weiß es jetzt nur, wir schweifen vielleicht jetzt ein bisschen von der Musik ab, aber es gibt ja auch ein Revier im Wiener Zentralfriedhof, glaube ich, das ist auch ein eigenes Jagdrevier. Wo sind denn die Reviere in der Grazer Stadt?
1: Also ich würde jetzt da nicht explizit genau auf Graz eingehen, weil ich dazu wenig kennt es, aber wie ich weiß, die Informationen von den Bezirksjägern da Graz und auch, weil wir doch Jäger in der Stadt Graz in unserer Gruppe haben, die sind schon schöne, gute Jagden im Endeffekt. Also wenn man denkt von Antritz Richtung Stadteck oder Maria Trost oder Gösting, das heißt also, die Grazer Jagd hat natürlich jetzt, man glaubt es nicht, aber auch Gamswild, ja, im Abschussplan drinnen und Rehwild und sonstiges auch. Und die große Herausforderung in Graz ist natürlich, in einer Stadt zu jagen. Also das ist natürlich für jeden Jäger eine Herausforderung. Aber es sind die schönen Platzerl auch da und es muss genauso der Abschuss grundsätzlich erfüllt werden, auch in Graz, und das ist nicht eine Herausforderung. Und wir mit den Grazer Jagdhornbläsern, wo ich als Hornmeister seit 2019 aktiv bin, sind also die einzige Gruppe in Österreich, quasi, oder eine Landeshauptstadtgruppe, die es gibt. Und das sind die Grazer, und die sind 2019 gegründet worden und wir dürfen beim Wettbewerb auch mitmachen. Erstmal, es ist nicht unser erster in der Steiermark, aber vor 2 Jahren beim Internationalen in Weidhofen an der Yps. In Niederösterreich sind wir mit Gold ausgezeichnet worden und wir freuen uns schon auf den Wettbewerb.
0: Gerhard, du beschäftigst dich nicht nur mit der Tradition und dem Brauchtum zur Jagd, sondern bist selber auch Bläser. Egal, bei den Grazer Jagdhornbläsern.
2: Nein, dabei. Ich bin in Oststeiermark tätig bei der Jagdhornbläsergruppe Seifental. Wir sind da im Böllertal unterwegs. Selbst natürlich auch Jagdhornbläser, mittlerweile schon 30 Jahre zuvor Blasmusik affin und in der Blasmusik unterwegs. Ja, die Jagdhornbläserei ist ein sehr schönes Beihobby von mir. Die Jagd ist ein Hobby und dabei auch die Jagdhornbläserei auszuüben, ist wunderbar schön, das zu kombinieren.
0: Wieder habe ich so den Eindruck, weil es auch in meinem Bekanntenkreis vermehrt vorkommt, dass junge Herrschaften erzählen, ich habe jetzt ja gerade den Jagerkurs in Arbeit, um es nur zu verstehen, dieses Gebiet, oder auch tatsächlich gibt es dann welche, die aktiv Jäger bzw. Jägerinnen werden wollen. Wie schaut es denn da überhaupt aus? Zum einen die Aufteilung zwischen Jagdhornbläserinnen und Bläsern und zum anderen, wie schaut es mit dem Nachwuchs aus bei den Jagdhornbläsern und bei den Gruppen?
2: Also Jagdhornbläserinnen gibt es mittlerweile Gott sei Dank schon immer wie mehr. Es könnten natürlich viel, viel mehr sein. Ein gemischtes Verhältnis zwischen Damen und Herren ist sehr, sehr wichtig. Wie schaut es nachwuchsmäßig aus? Natürlich kommen sehr, sehr viele, die den Jagdschein machen und schon musikalische Vorkenntnisse haben, dann zu den Jagdhornbläsergruppen dazu. Aber wie der Thomas erwähnt hat, es gibt auch vom Jagdschutzverein sehr, sehr intensive Bestrebungen, jetzt das Jagdhornwesen zu fördern, in dem Sinn, dass auch Kurse für Anfänger angeboten werden, sowohl bei den Naturwelten in Mixnitz, aber auch im Bereich Oststeiermark, im Bereich der Obersteiermark gibt es verschiedene Bereiche, wo solche Kurse angeboten werden, wo Damen und Herren eingeladen sind, auch ohne musikalische Vorkenntnisse zu uns zu kommen, leihweise ein Jagdhorn in die Hand gedrückt zu bekommen und die ersten Töne zu versuchen und dann schauen, ist da was dabei, wo man in Zukunft das machen will, oder ist eher die Musikalität nicht so gegeben und man gibt das Jagdhorn wieder zurück. Kommt auch vor.
0: Mhm. Aber das bringt mir zu der Frage, es ist ein Instrument, das ist jetzt nicht in jedem Musikgeschäft zu finden. Wie kommt man dazu oder ist es schwierig, muss man das anfertigen lassen?
2: Nein, an und für sich gibt es einmal die Standard-Jagdhörner, das ist das fürs Blätzern und das Perforshorn bei DNB, schon auch zu kaufen in fast in jedem Musikfachgeschäft. Aber wie gesagt, wenn jemand Interesse hat, geht es zu den verschiedenen Zweigvereinen der Jagdschutzvereine, die borgen solche Instrumente her, damit man eben nicht gleich am Anfang was investieren muss und dann nach einer bestimmten Zeit draufkommt, ist doch nicht von Interesse. Es gibt überall Möglichkeiten, wo man an solche Instrumente rankommen kann. Mhm. Die einfachen Instrumente sind durch.

Die Jagdhorngruppe Eckersdorf war das mit dem Stück Jägerlatein. Wir bleiben noch bei der Musik. Die Volzberger Jäger muss ich jetzt mit den Gamserln Schwarz und Braun. Hoffentlich stimmt da jetzt alles, was uns erzählen.

0: Du müsstest mir am Samstag vermutlich eine eigene Kategorie einführen für den Blechhaufen mit dieser Version zum Augenzwinkern von Es ging ein Jäger durch den Forst. Nicht nur Jäger oder Jagdhornbläserinnen und Bläser sind am Samstag vermutlich willkommen beim Anblasen 26 im Grottenhof in Leibniz. Um 9 Uhr beginnt der Wettbewerb. Das ist ja schon auch sehr interessant für Nichtjäger. Hätte jetzt einmal gesagt, oder, Herr Landeshornmeister?
1: Ja, auf alle Fälle. Das heißt, es ist für Publikum freier Zugang. Man kann kommen und gehen und kann sich auf den Bühnen frei oder um den Bühnen frei bewegen. Es wird von der Versorgung her, es wird keiner durchleiden müssen oder auch nicht verhungern. Also dafür ist auch alles gesagt. Und wir laden natürlich alle ein, dorthin zu kommen und sich das anzuschauen und anzuhören.
0: Samstag, den 16. Mai von 9 Uhr bis 17.30 Uhr im Besucherzentrum Grottenhof Leibniz. Gibt's einen Gruß unter den Jagdhornbläsern, mit dem ich euch jetzt respektvoll aus dem Studio begleite, oder sage ich einfach schnell das Torwort zum Vierteil?
1: Nein, wie es grundsätzlich bei der Jagd ist, hat jede Gruppierung ihren traditionellen Gruß, und bei den Jagdhornbläsern ist es grundsätzlich Horn auf, Blast an.
0: Das wünsche ich euch, dass es vielen gut gelingt und dass die Höchstpunktezahl 100 oft erreicht wird. In Ehrerbietung sozusagen jetzt an die nächstgrößere Abordnung, die kommt aus Oberösterreich mit 14 Jagdhornbläsergruppen. Wir haben jetzt den oberösterreichischen Jägermarsch von Franz Kastenhuber geschrieben. Wir hören die Jagdhornbläsergruppe Ammering. Horn auf, blast an, meine Herren. Danke des Doberts.

Ich denke mal, so ungefähr kann man sich das am Samstag vorstellen. Eine Gruppe setzt die Hörner ab, die nächste setzt sie an. Das war die Jagdhornbläsergruppe Fähring mit Fröhlich bei der Jagd. Die Blaskapelle Almenland hat schon den Schlussmarsch angespielt. Auf zur Jagd heißt dieser und das war heute eine jagdliche Ausgabe von Zauber der Blasmusik. Pauli Reicher sagt Danke fürs Zuhören.

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1: Die Nachrichten mit Matthias Schmelzer. Die EU und damit auch Österreich sind wirtschaftlich enorm abhängig von sogenannten kritischen Rohstoffen, die häufig aus China kommen. Und diese Abhängigkeit stellt ein akutes Sicherheitsrisiko dar, wie eine neue Studie ergeben hat. Claudia Beintner-Schmidt mit den Einzelheiten.
2: Bei 8 von 17 strategischen Rohstoffen gilt die Versorgung in der EU als stark gefährdet. Dazu zählen etwa Lithium, seltene Erden, Nickel oder Magnesium. Am meisten abhängig ist das Industrieland Österreich von China. Die am stärksten betroffenen Sektoren seien die Automobilindustrie, der Maschinenbau und alle metallverarbeitenden Unternehmen, sagt Peter Klimek, Direktor des Lieferketteninstituts, der die Daten erhoben hat.
3: Wenn wir diese Abhängigkeiten nicht auflösen, dann heißt das einerseits, dass wir hier einen Innovationshemmschuh für die österreichische Industrie haben. Es fehlen dann mitunter einfach die Rohstoffe, um jetzt in neue innovative Produkte reingehen zu können.
2: Die Studienautoren fordern in Europa einen Paradigmenwechsel. Es gehe darum, den Verbrauch von Rohstoffen rasch zu reduzieren, alternative Bezugsquellen zu finden und das Recycling der Rohstoffe auszubauen.
1: Der britische Premierminister Keir Starmer will nicht zurücktreten. Der Druck auf den Labour-Politiker wächst aber massiv. Nach der schweren Niederlage seiner Partei bei den Kommunal- und Regionalwahlen sind inzwischen bereits 4 Minister zurückgetreten und haben ihn offen zum Rückzug aufgefordert. In Italien ist erstmals ein Kind rechtlich als Sohn von 3 Elternteilen anerkannt worden, einer Mutter und 2 Vätern. Ein Berufungsgericht in der Stadt Bari hat laut Medienberichten rechtskräftig entschieden, die deutsche Geburtsurkunde des Kindes auch in Italien anzuerkennen. Der leibliche Vater des Buben lebt in einer Partnerschaft mit einem Mann, der in Deutschland rechtlich auch als Vater eingetragen ist. Einer der beiden stammt aus Süditalien. Nach Vorarlberg jetzt. Nach Kontrollen der Finanzpolizei kommt es ziemlich dick für eine unternehmerisch tätige Mutter und ihren Sohn. Die beiden haben sich diverse Verstöße gegen Zollbestimmungen und Beschäftigungsregeln zu Schulden kommen lassen. Über 100.000 Euro an Strafen und Nachzahlungen sind fällig. Emanuel Broger.
4: Die Vorarlberger Einzelunternehmerin hat 11 Mitarbeiter erst nach einer sogenannten Probephase bei der österreichischen Gesundheitskasse angemeldet. Ein Verstoß gegen das allgemeine Sozialversicherungsgesetz. Außerdem hat die Frau, die in der Zustellbranche tätig ist, mindestens 8 Fahrzeuge nicht richtig verzollt. Die Polizei hat die Ermittlungen dann auch auf das Umfeld der Frau ausgeweitet. So ist dann auch der Sohn, der ebenfalls Unternehmer ist, ins Visier der Behörden geraten. Bei ihm wurde dann dasselbe Muster festgestellt, also Zollvergehen und Verstöße gegen Beschäftigungsregeln. Die vorläufige Gesamtsumme der verhängten Strafen und Nachforderungen beläuft sich auf rund 118.000 Euro.
1: Das war die Nachricht mit Matthias Schmelzer. Zum Wetter.
5: Leicht frostig wird es heute Nacht in manchen Alpentälern, im oberen Mühlviertel und im oberen Waldviertel. Sonst bleiben die Temperaturen im Plus. Die letzten Schauer hören in den nächsten Stunden auf. Morgen der Mittwoch wird dann etwas wärmer als der heutige Tag mit 11 bis 19 Grad. Sonne und Wolken wechseln. Am längsten sonnig haben wir es morgen in Kärnten und in der südlichen Steiermark. Am Donnerstag, dem Feiertag, gibt es dann deutlich weniger Sonne, stattdessen viele Wolken und im Tagesverlauf immer mehr Regenschauer. So viel zum Wetter von Daniel Zeinlinger.
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6: Als Blechbläser neigt man vielleicht dazu, seine musikalische Ausrichtung auch manchmal oder sogar öfter eher blechern erscheinen zu lassen, wenn man Sendungen gestalten darf. Deshalb ist heute die Musikantenstund eine nahezu blechfreie Zone und das wird nichts weniger pfiffig, natürlich nicht. Und nicht nur, weil man mit dem Pfiffikusmarsch von der Asea Bradl muss starten. Ich wünsche Ihnen auch in dieser Stunde viel Freude beim Zuhören.

Der Bergsee-Francais ist es gewesen. Wir haben damit die Kemetberg-Musikanten gehört. Aufgeigen und aufsingen wollen wir heute in dieser Musikantenstunde. Unsere Sänger dazu sind heute der Donnersbacher Viergesang. Und da füllen wir jetzt schon dem Almsommer vor für die Halterleute, die den Sommer dann wieder auf der Alm verbringen werden.

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1: Ganz ohne Blech sind wir heute nicht unterwegs, aber ohne die Tuba würden die Zitoler Tanzgeiger nicht so klingen, wie sie klingen sollen. Der Zitoler Bauer ist es gewesen und der hat ja auch im Sulmtal eine Liegenschaft, wie wir wissen. Die Seitenschneider sind heute auch mit dabei und sie fangen jetzt da an, in unserem Programm mitzuwirken mit ihrer Petra Polka.

Schon eine besonders feine Musik. Ja, sehr Bradelmusik war das mit dem Traunsteinwalzer. Aufs wunderbare Walzerl legen wir im Tempo jetzt ein bisschen ans drauf mit einer Franzé. Der Tournee Franzé wird es jetzt sein von den Seitenschneidern.

Das Ingerl, so hat der Geigenjodler da jetzt von den Zitole-Tanzgeigern Kasen. Das Ingerl, der dritte vor der Schnitt. Jetzt hoffen die Bauern einmal auf einen brauchbaren ersten Schnitt. Aufgrund der Trockenheit greift ja schon ein bisschen Verzweiflung um sich, aber nur ein bisschen. Nur ein bisschen, so heißt auch dieses Juwel da jetzt. Wir hören die Zitole-Tanzgeiger mit einer Massur.

Die Ausseher Pradelmusik mit dem Paganini-Walzer, ausgerechnet da schweigen die Geigen, es wird seine Gründe haben. Vielleicht damit begründet, Nicola Paganini war ja nicht nur der berühmteste Geigenvirtuose seiner Zeit, sondern er war auch ein begnadeter Bratschist und Gitarrist. Gelebt hat er im Übrigen von 1782 bis 1840. Vor dem Sticklammer gehört den Donnersbacher Viergesang mit »Wann ich auf dem Berg stehe«. Ein schöner alter Walzer jetzt, den man heutzutage gar nicht mehr so oft hört, der alte Gurktaler Walzer. Wir hören wieder die Zitoler Tanzgeiger.

Auch das ist ein Tanzelmusik-Standardstückel, die Drei Hüttner Polka war das, und wir haben wieder die Sortenschneider gehört. Johannes Rohrer, Andreas Amreich und Raphael Küberger. Wir hören sie bald noch einmal mit einer Widmung, einem Bohrischen für Marlene, davor aber die Kemmetbergmuse mit dem Dorfschmiedenwalzer.

Kemetberg-Musi noch einmal mit einer flotten Polka, die Vertrate nennt sie sie. Und davor haben uns die Sortenschneider schon ganz heimelig gestimmt. Sie sind hoffentlich bald daheim, wenn sie noch mit dem Auto unterwegs waren. Ihnen allen darf ich schon ein Danke sagen fürs Zuhören heute. Die Asia Bradl-Musi spielt uns jetzt aus mit der Jubiläumspolka. Pauli Reicher wünscht noch einen angenehmen Abend.

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1: Beim Pflegegeld wird auch im nächsten Jahr die Teuerung abgegolten. Weitere Details zur geplanten Paketabgabe. Und erstmals darf das Taliban-Regime in Afghanistan mit einer offiziellen Einladung zur EU in Brüssel rechnen. Zum Nachtjournal begrüßt sie Matthias Schmelzer. Etwa 500.000 Menschen in Österreich beziehen Pflegegeld und für sie gab es heute eine gute Nachricht. Während Familienleistungen wie die Familienbeihilfe im kommenden Jahr wegen des Spardrucks nicht an die Teuerung angepasst werden, wird das Pflegegeld auch 2027 erhöht. Katja Atthofer informiert.
2: Mehr Geld trotz des allgemeinen Spardrucks auch im kommenden Jahr. Das gilt jetzt nicht nur für Landwirtschaftsförderungen, etwa wie den Agrardiesel, der ja Budgetnöte hin oder her wieder eingeführt wird, sondern auch für das Pflegegeld. Sozialministerin Corinna Schumann von der SPÖ.
3: Wir sind jetzt in den Verhandlungen, wie wir das Budget aufstellen, aber gleichzeitig war uns klar, es braucht Offensivmaßnahmen und eine der Offensivmaßnahmen ist auch die Valorisierung des Pflegegelds mit 3,3%.
2: Das Pflegegeld wird damit auch 2027 wertgesichert, also um die durchschnittliche Teuerungsrate erhöht.
3: Es ist ein ganz, ganz wichtiger Schritt, weil wir brauchen das in der Pflege. Wir brauchen das für die Menschen, die pflegebedürftig sind, für Menschen mit Behinderungen. Und ich bin sehr froh, dass trotz des Sparbudgets das gelungen ist.
2: 120 Millionen Euro sind dafür im kommenden Budget vorgesehen.
1: Die geplante Paketabgabe der Regierung sorgt seit gestern für Diskussionen. Wer online über den Versandhandel einkauft, muss ab Sommer in vielen Fällen tiefer in die Tasche greifen. Ab 1. Juli wird die sogenannte Paketabgabe fällig. Christoph Danninger fasst zusammen.
4: Für jedes Paket, das von großen Versandhändlern wie Amazon, Temu oder Shein verschickt wird, müssen künftig 2 Euro an den Staat abgeführt werden. Das gilt für alle großen Versandunternehmen, egal ob sie im In- oder Ausland ihren Sitz haben. Die Paketabgabe müssen zwar die Unternehmen zahlen, sie werden die Kosten aber letztlich auf die Konsumentinnen und Konsumenten abwälzen, sagt Cordula Zerha von der Wirtschaftsuniversität Wien.
5: Ich kann sie explizit als Paketabgabe aufschlagen oder ich kann sie in meiner Kalkulation berücksichtigen.
4: Zudem fällt im Sommer die Zollfreigrenze für Dinge, die außerhalb der EU bestellt werden. Unter einem Warenwert von 150 Euro müssen dann für jedes Paket 3 Euro Zoll gezahlt werden. Dazu kommt noch eine Bearbeitungsgebühr.
1: Damit nach Brüssel, die inoffizielle Hauptstadt der Europäischen Union. Hier dürfte es bald offiziellen Besuch aus Afghanistan geben. Die EU plant nämlich, erstmals Vertreter der islamistischen Taliban-Regierung einzuladen. Hintergrund sind mögliche Abschiebungen aus Europa nach Afghanistan. Aus Brüssel, Tim Kopal.
6: Ein genauer Termin für das Treffen steht noch nicht fest, aber EU-Kommissionssprecher Markus Lammer bestätigt, die EU-Kommission habe sich brieflich nach der Verfügbarkeit von Vertretern der de facto Regierung von Afghanistan erkundigt. Ein Folgetreffen auf technischer Ebene nach einem Treffen im Jänner in Kabul. Es gehe vor allem um Abschiebungen von abgelehnten Asylwerbern, die ein Sicherheitsrisiko darstellen würden. Westliche Länder weigern sich, die Taliban-Regierung islamistischer Kämpfer anzuerkennen.
7: This does not by any means constitute a recognition.
6: Das Treffen bedeutet keinesfalls eine Anerkennung der Taliban-Regierung, betont Kommissionssprecher Lammert nachdrücklich.
1: Der britische Premierminister Keir Starmer will im Amt bleiben. Der Druck auf den Labour-Politiker wächst aber massiv. Nach der schweren Niederlage seiner Partei bei den Kommunal- und Regionalwahlen sind inzwischen bereits 4 Staatssekretäre zurückgetreten und haben ihn offen zum Rückzug aufgefordert. Zu 2 Justizfällen jetzt im Nachtjournal. In Wien wurden heute 4 Aktivistinnen und Aktivisten der Klimaschutzbewegung Letzte Generation verurteilt. Darunter auch die deutsche Studentin Anja Windl, die eine bedingte Freiheitsstrafe von 8 Monaten erhielt. Die Urteile sind nicht rechtskräftig. Die Klimaschützer hatten sich unter anderem auf die Wiener Ringstraße geklebt. In Graz hat die Staatsanwaltschaft die Ermittlungen rund um den Amoklauf an einer Grazer Schule abgeschlossen. Der 21-Jährige hatte offenbar allein gehandelt und keine Mitwisser gehabt. Als Motiv nennt die Staatsanwaltschaft die Verherrlichung von anderen sogenannten School-Shootings, also wenn an Schulen geschossen wird. Bei dem Amoklauf in Graz im Juni des Vorjahres starben 9 Schülerinnen und Schüler sowie eine Lehrerin. Weitere Burschen und Mädchen wurden teils schwer verletzt. Der Täter, ein ehemaliger Schüler dieser Schule, tötete sich dann selbst. Harter Schnitt jetzt. Noch einmal nach London, diesmal nicht Politik, sondern Musik. In London soll im kommenden Jahr das erste offizielle Beatles-Museum eröffnen. Das dafür vorgesehene Gebäude im Stadtviertel Mayfair spielte in der Spätphase der Bandgeschichte eine wichtige Rolle, Markus Lange berichtet.
8: Das Haus Nummer 3 in der Londoner Savile Row war ab 1968 die Zentrale der Beatles-Firma Apple Corps Limited. Auf 7 Etagen soll in dem Museum bisher unveröffentlichtes Archivmaterial gezeigt werden. Zudem wird das Kellerstudio nachgebaut, in dem die Band das 1970 erschienene Album Let It Be aufnahm. Besucher sollen auch auf das Dach des Hauses gelangen können, auf dem die Beatles am 30. Jänner 1969 ihren legendären letzten Live-Auftritt hatten. Die beiden noch lebenden Ex-Beatles Paul McCartney und Ringo Starr begrüßen das Museumsprojekt. In Liverpool, der Heimatstadt der Band, befinden sich bereits 2 Beatles-Museen. Offiziell von Apple Corps lizenziert ist jedoch keines davon.
1: In Cannes wurden heute Abend die Filmfestspiele eröffnet. Im Wettbewerb um die Goldene Palme hat auch der neue Film der österreichischen Regisseurin Marie Kreuzer, Gentle Monster, Weltpremiere. Und in Wien läuft gerade das erste Semifinale des Eurovision Song Contest. Wie es ausgegangen ist, darüber berichten wir spätestens um Mitternacht. Einige richten ihren Blick schon auf das nächste große Ereignis, die Fußball-WM im Juni. Wolfgang Eichinger.
9: Marko Arnautović lässt in einem Interview mit dem ORF Sport aufhorchen. Der Rekord Internationale sagt, wir Österreicher können auch Weltmeister werden.
10: Der Manager von Cristiano Ronaldo, der hat einmal gesagt, my friend, nothing is impossible. Und dann denke ich mir so, er hat recht. Du kannst jetzt nicht erwarten, nach 28 Jahren, oder, dass wir direkt zu WM gehen und dass wir das gewinnen. Natürlich, ich traue es uns zu. Also wer weiß, man weiß nie. Aber muss natürlich ja da am Boden bleiben.
9: Davor will Marko Arnautović aber morgen nach dem Meistertitel auch den serbischen Cup, also das Double gewinnen, final gegen das Vojvodina Novi Sad. Salzburg verliert Innenverteidiger Gadou an Borussia Dortmund. Auch Yannick Schuster soll wechseln, und zwar in die Premier League zu Brentford. Radsport: beim Giro d'Italia gewinnt in Kalabrien Jonathan Narváez aus Ecuador die 4. Etappe. Mit der Spitzengruppe erreichen die Österreicher Felix Gall und Gregor Mühlberger das Ziel. Und bei der Kitesurf-Weltmeisterschaft vor Portugal liegt Olympiasieger Valentin Pontus nach 5 Wettfahrten weiterhin auf Medaillenkurs, und zwar auf dem 3. Platz.
1: Das war alles Wichtige vom Sport, zusammengefasst von Wolfgang Eichinger. Und jetzt zur Wetterprognose mit Daniel Zeinlinger.
11: Letzte Regenschauer etwa im Salzburger Land hören in den nächsten 1 bis 2 Stunden auf. Die 2. Nachthälfte wird durchwegs trocken. Der Wind lässt nach und die Temperaturen sinken auf Werte zwischen minus 5 Grad in manchen Alpentälern und plus 8 Grad in der Wiener Innenstadt. Morgen, der Mittwoch, wird dann einer der sonnigeren Tage in dieser Woche. Dichtere Wolkenfelder tauchen ab etwa Mittag immer wieder von Oberösterreich bis zum Burgenland auf. In der Früh wird es wie gesagt kalt sein, am Nachmittag dann aber wärmer als heute mit 11 bis 19 Grad.
1: Das war das Nachtjournal mit Matthias Schmelzer. Verbringen Sie noch einen schönen Abend.
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1: Die Nachrichten mit Matthias Schmelzer. Eine im Auftrag der Stadt Wien erstellte Studie zu Jugend und Integration hat auch einige beunruhigende Erkenntnisse gebracht. Unter muslimischen Jugendlichen sind offenbar autoritäre, abwertende und gewaltnahe Einstellungen weit verbreitet.
2: Mehr als die Hälfte der befragten muslimischen Jugendlichen ist dafür, dass jede Muslimin in der Öffentlichkeit ein Kopftuch tragen soll. 43% vertreten ein Weltbild, in dem der Westen an den Problemen der islamischen Welt schuld sei. Und 41% der Befragten stimmen der Aussage, für mich stehen die Vorschriften meiner Religion über den Gesetzen in Österreich voll und ganz zu oder eher zu. Nur 29% lehnen diese Aussage zur Gänze ab. Und über 2/3 sind dafür, dass die islamischen Regeln für alle Bereiche des Alltags gelten und streng einzuhalten sind. Die Studie zeigt aber auch auf, dass es deutliche Zusammenhänge gibt, in welchem sozialen Umfeld die Jugendlichen aufgewachsen sind und vor allem welche Bildungsmöglichkeiten ihnen offen standen. Bei Jugendlichen mit Bildungsnachteilen und einer autoritären Sozialisation wurden abwertende und antidemokratische Tendenzen wesentlich häufiger festgestellt.
1: Informationen waren das von Werner Trinker. Am späten Nachmittag ist in Budapest die neue ungarische Regierung unter Ministerpräsident Péter Magyar angelobt worden. 16 Ministerinnen und Minister gehören dem Kabinett an. Sie sind alle von Magyars Tisza-Partei. 4 Frauen sind darunter. Außenministerin Anita Orban ist auch Vize-Regierungschefin. In den USA ist die Inflation auf ein 3-Jahres-Hoch gestiegen und das bringt Präsident Donald Trump innenpolitisch unter Druck. Laut Arbeitsministerium in Washington haben die Verbraucherpreise im April um 3,8% im Vergleich zum April vor einem Jahr zugelegt. Die Inflation ist damit so hoch wie zuletzt im Mai 2023. Hauptgrund sind die durch den Iran-Krieg stark gestiegenen Öl- und Gaspreise. Für Monate ist die Brandkatastrophe von Grand-Montana in der Schweiz mittlerweile her, aber viele Opfer liegen immer noch im Spital. Silvia Mises.
3: Fast 40 Überlebende der Brandkatastrophe sind noch immer im Spital, können nicht nach Hause zu ihren Familien. Viele mussten ja nach dem Brand ins Ausland verlegt werden, um spezielle Hilfe zu bekommen. Inzwischen sind aber alle, die in der Schweiz leben, zurückverlegt worden. Durch den Brand in der Bar Le Constellation waren in der Silvesternacht 41 Menschen ums Leben gekommen, unter ihnen viele Jugendliche. Die Justiz ermittelt unter anderem wegen fahrlässiger Tötung gegen das Paar, das die Bar betrieben hat, sowie gegen Sicherheitsverantwortliche von Montana.
1: Im Pilnacek-U-Ausschuss wurde heute der ehemalige Chefermittler befragt. Im Mittelpunkt stand das Handy des früheren Sektionschefs im Justizministerium, das nach seinem Tod nicht als Beweismittel sichergestellt worden war. Der Ermittler verteidigte das Vorgehen. Das Handy sei nicht beweisrelevant gewesen. Das waren die Nachrichten mit Matthias Schmelzer. Zum Wetter.
4: Sehr frisch sind die nächsten Stunden. Frostig wird es in manchen Alpentälern, im oberen Waldviertel und auch im oberen Mühlviertel bis zu -5 Grad bringen hier die Nachtstunden. Morgen am Mittwoch steigen die Temperaturen dann um ein paar Grad höher als heute auf 11 bis 19 Grad. Zeitweise wird es morgen im ganzen Land sonnig. Etwaige Nebelfelder in der Früh sind bald weg. Allerdings mischen sich tagsüber Quellwolken zur Sonne. Die dichtesten entstehen von Oberösterreich bis zum Burgenland. Regnen wird es morgen aber nirgends. So viel zum Wetter von Daniel Zeinlinger.
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1: Die Nachricht mit Matthias Schmelzer. Heute ist Mittwoch, der 13. Mai. Die Europäische Union will ihrer Beistandsklausel Leben einhauchen. Diese besagt, dass die anderen EU-Länder zu Hilfe eilen, wenn ein EU-Land angegriffen wird. Beim Treffen der EU-Verteidigungsminister in Brüssel hat die EU-Außenbeauftragte Kaja Kallas einen Wunsch formuliert.
2: Die EU-Beistandsklausel muss konkretisiert werden. Wir müssen festlegen, wer was macht, welche Rolle die Kommission und die Mitgliedsländer in so einem Fall haben. Der Paragraph ist sehr vage formuliert, deshalb braucht er mehr Fleisch auf den Knochen.
1: Keine rasche Klarheit ist da vom neutralen Österreich zu erwarten. Während Außenministerin Beate Meinl-Reisinger von den NEOS zuletzt gefordert hat, schon jetzt und nicht erst im Ernstfall festzulegen, wie die Hilfe des neutralen Österreichs für ein angegriffenes EU-Land aussehen würde, sagt Verteidigungsminister Claudia Tanner von der ÖVP beim Rat in Brüssel, es soll je nach Einzelfall entschieden werden.
3: Die einzelnen Szenarien kann man erst dann, wenn man in der Lage ist, beurteilen, was das jeweilige Land dann auch an Unterstützung braucht. Dass wir in Österreich hier auf sehr vieles vorbereitet sind, das haben wir ja schon unter Beweis gestellt. Da gibt es ja verschiedene Möglichkeiten.
1: US-Präsident Donald Trump, dessen demonstrative Abkehr von Europa die ganze Diskussion über die EU-Beistandspflicht ausgelöst hat, reist heute nach China. Trump will mit dem chinesischen Präsidenten Xi Jinping über einige Handelsabkommen, aber natürlich auch über einige Streitthemen beraten. China wird unter anderem Einfluss auf das iranische Regime zugeschrieben, mit dem sich der US-Präsident auf kein formelles Ende des Krieges einigen kann. Nach Österreich jetzt. Für mehr als 500.000 Menschen, die in Österreich Pflegegeld beziehen, gab es gestern eine gute Nachricht. Das Pflegegeld wird auch im nächsten Jahr erhöht. Das heißt, es wird an die durchschnittliche Teuerung angepasst. SPÖ-Sozialministerin Corinna Schumann.
4: Es ist ein ganz, ganz wichtiger Schritt, weil wir brauchen das in der Pflege. Wir brauchen das für die Menschen, die pflegebedürftig sind, für Menschen mit Behinderungen. Und ich bin sehr froh, dass trotz des Sparbudgets das gelungen ist.
1: Diese Valorisierung des Pflegegeldes begrüßen auch die Hilfsorganisationen, die im Bereich Pflege tätig sind. Caritas, Diakonie, Hilfswerk, Rotes Kreuz und Volkshilfe fordern aber von Bund und Ländern dringend einen notwendigen Reformprozess ein. Der Rahmen dafür war eine Protestaktion vor dem Parlament.
5: Die Vertreter der Hilfsorganisationen haben vor dem Parlament eine große schwarze Box aufgebaut, die Blackbox Pflegepolitik. Sie kritisieren Reform, Stillstand und fehlende Einbindung durch die Politik. Gerade bei der Pflege zu Hause gibt es etwa immense Lücken und fehlende Unterstützung für die Angehörigen, sagt Diakoniedirektorin Katharina Moser.
6: Brechen pflegende Angehörige zusammen, dann bricht unser Pflegesystem zusammen. Pflegende Angehörige brauchen Entlastung.
5: Volkshilfedirektor Erich Fenninger betont,
7: Pflege darf keine Frage des Einkommens sein und Pflege darf auch keine Frage des Wohnorts sein.
5: Fenninger fordert mehr Investitionen in mobile Hilfsdienste.
1: Petra Picher hat berichtet. Am Abend ist in der Wiener Stadthalle das erste Semifinale des Eurovision Song Contest über die Bühne gegangen. 15 Nationen sind angetreten, 10 sind weitergekommen. Clemens Stadelbauer, darunter erwartungsgemäß auch die großen Favoriten.
8: Ja, Finnland und Griechenland sind erwartungsgemäß weiter. Beide Acts wurden auch von den 10.500 ESC-Fans frenetisch bejubelt. Israel ist auch im Finale. Beim Auftritt von Noam Bettan hat es in der Stadthalle kaum Buhrufe gegeben, dafür umso mehr Jubel. Die ESC-Großmacht Schweden ist natürlich auch dabei im Finale, sowie weiters Moldawien, Serbien, Kroatien und Litauen. Und durchaus überraschend qualifizieren konnten sich schließlich noch Belgien und Polen. Nicht gereicht hat es somit unter anderem für San Marino. Superstar Boy George als Gastsänger an der Seite von Sandit ist ausgeschieden. Das zweite Semifinale geht dann am Donnerstag in der Wiener Stadthalle über die Bühne.
1: Und am Samstag ist dann das große Finale. Das waren die Nachrichten mit Matthias Schmelzer. Zum Wetter.
9: Kalt starten wir in diesem Mittwoch, teilweise sogar leicht frostig. Tagsüber klettern die Temperaturen dann auf 11 bis 19 Grad. Zeitweise scheint heute in ganz Österreich die Sonne, am längsten in Kärnten und im Süden der Steiermark. In der Früh können sich da und dort noch kurz Nebelfelder halten. Im Tagesverlauf mischen sich dann Quellwolken zur Sonne. Besonders von Oberösterreich bis zum Burgenland können diese Wolkenfelder immer wieder dicht werden. Morgen am Feiertag dann deutlich weniger Sonnenschein. Regenschauer breiten sich aus im Lauf des Tages. So viel zum Wetter von Daniel Zeinlinger.
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0: verschneiten, brennenden Almhütte ausrücken müssen. Zuerst am Montagabend, da ist die Hütte schon im Vollbrand gestanden. Die Einsatzkräfte konnten aber noch am selben Abend Brand ausgeben. Am Dienstag sind die Glutnester dann aber wieder aufgeflammt und die Feuerwehr musste den Brand erneut löschen. Die Hütte ist dabei komplett zerstört worden. Und Kitesurf-Olympiasieger Valentin Bontus mischt bei der Weltmeisterschaft in Portugal ganz vorne mit. Bontus liegt nach 2 Wettkampftagen auf Medaillenkurs, Wolfgang Eichinger.
1: 5 Wettfahrten innerhalb von 2 Tagen sind an der Atlantikküste vor Viana do Castelo im Norden Portugals absolviert und nach einem Sieg, 3 zweiten Plätzen und einem 12. Rang liegt Valentin Bontus in der Gesamtwertung derzeit auf Platz 3.
2: Ich habe Gott sei Dank gute Resultate einfahren können und schon mal einen guten Start in die Woche setzen können und das ist wichtig für Selbstbewusstsein.
1: Im April vor einem Jahr der Kreuzbandriss, jetzt ist der 25-Jährige aus Perchtoldsdorf in Niederösterreich wieder in der Kitesurf-Weltspitze ganz vorne mit dabei.
2: Ja, wir werden schauen, dass wir konstante, gute Starts hinlegen. Um vorne in der Flotte mitzumischen und dann ja, den Einzug in die Golfflotte definitiv zu garantieren.
1: Ja, und das Ziel eines Olympiasiegers ist klar, auch wenn noch viele Wettfahrten zu fahren sind, Valentin Bontus will in Portugal um die Medaillen mitsurfen.
0: Und jetzt zum Wetter mit Georg Brack.
3: Sehr frisch geht's durch die Nacht, leicht frostig sogar in manchen Alpentälern sowie im Freiwald. Dazu ist es vielerorts klar, nur stellenweise kann sich etwas Nebel bilden. In den heutigen Mittwoch starten wir also kalt, am Nachmittag wird's aber mit 11 bis 19 Grad schon wieder ein paar Grad wärmer als gestern. Tagsüber entstehen dann allmählich Quellwolken und am Abend können im Bergland einzelne Schauer dazukommen. Morgen am Feiertag nach und nach wieder Regen im Großteil des Landes und speziell an der Alpennordseite etwas kühler mit höchstens 15 Grad, im Osten und im Süden länger trocken und bis zu 20 Grad.
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1: Am Mikrofon Sebastian Rosenauer, es ist 2 Uhr. Beim ersten Eurovision Song Contest Halbfinale haben sich die ersten 10 Länder fürs Finale qualifiziert, darunter die großen Favoriten Finnland und Griechenland. Auch Israel schafft am Abend in der Wiener Stadthalle den Sprung ins Finale. Österreich ist als Gastgeber schon fix qualifiziert. Trotzdem wird Cosmo mit seinem Song Tanzschein beim zweiten Semifinale am Donnerstag auftreten. Immer mehr Jugendliche müssen in die Psychiatrie, oft auch gegen ihren Willen. Patientenanwälte schlagen jetzt Alarm, berichtet Viktoria Veronika Mauler.
2: Mehr als 1300 Kinder und Jugendliche sind vergangenes Jahr zwangsweise in der Psychiatrie aufgenommen worden. Oft wegen selbstgefährdenden Situationen, sagt Bernhard Rappert vom Verein Vertretungsnetz.
3: Es geht um selbstverletzendes Verhalten, es geht um Suizid, es geht um Essstörungen, es geht um Angststörungen, um Zwangsstörungen. Das Spektrum ist da ein ganz großes.
2: Im Vergleich zu vor der Corona-Pandemie ist die Zahl der Tage, an denen Minderjährige zwangsweise in der Psychiatrie untergebracht worden sind, um 36% gestiegen. Im Schnitt bleiben sie aber immer kürzer, oft nur 1 bis 2 Tage.
3: Die naheliegendste Hypothese ist die, dass die Kinder zu früh, nämlich noch nicht